0: Raumstation angedockt. Nach dem Start der Soyuz-Kapsel vom Weltraumbahnhof Baikonur in Kasachstan erreichte das Raumschiff die ISS planmäßig 3 Stunden später. Die 9 Crewmitglieder sollen dort 8 Monate verbringen. Insgesamt sind damit nun 10 Besatzungsmitglieder an Bord der ISS. Laut russischer Nachrichtenagentur TASS wurde zudem eine Verlängerung der Kooperation zwischen den USA und Russland bei der Internationalen Raumstation beschlossen. Beide wollen bis 2030 zusammenarbeiten. Das waren die Nachrichten. Das Wetter in Deutschland. Meist trocken, im Süden letzte Schauer und Gewitter. Tiefstwerte 21 bis 10 Grad. Am Tage oft sonnig, später im Süden Wolken, etwas Regen und teils kräftige Gewitter. Die Temperaturen 23 Grad. An den Nordseeinseln bis 33 Grad in Hessen. Die Zeit, es ist jetzt 2.03 Uhr.
1: Hier ist der Verkehrsservice in der ARD-Hitnacht. Hallo an alle unterwegs. Eine amtliche Unwetterwarnung, denn habe ich hier noch für den Osten Sachsens, und zwar in den Landkreisen Görlitz und Bautzen. Da treten örtlich Gewitter mit starkem Regen mit bis zu 60 Litern pro Quadratmeter in 6 Stunden und Windböen mit Windgeschwindigkeiten bis zu 60 Stundenkilometer auf. Vermeiden Sie nach Möglichkeit den Aufenthalt im Freien. Weitere Meldungen: A2 Richtung Hannover zwischen Braunschweig-Wartenbüttel und Hemelerwald, 2 Kilometer Stau wegen Bergungsarbeiten. A4 Aachen Richtung Köln zwischen Kreuz Köln-West und Köln-Eiffeltor bis Donnerstag gesperrt. A5 Darmstadt Richtung Frankfurt ist zwischen Frankfurter Kreuz und Frankfurt am Main Flughafen Nord wegen Bauarbeiten bis 5 gesperrt. A40 Ruhrschnellweg Essen Richtung Dortmund ist zwischen Dreieck Bochum-West und Bochum-Hamme wegen Bauarbeiten gesperrt. A71 Suhl Richtung Schweinfurt ist zwischen Meiningen Süd und Rentwertshausen wegen Bauarbeiten gesperrt. Und die A73 Bamberg Richtung Suhl ist zwischen Eisfeld Nord und Schleusingen wegen Wartungsarbeiten bis 7 Uhr gesperrt.
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1: Neue Stunde, neue Runde in der ARD-Hitnacht vom MDR aus Magdeburg. Ich bin André Holst und Sie hören das Radio, das Sie begleitet, wenn der Tag schon längst aufgegeben hat.

eine Sommernacht, eine Feriensommernacht, ARD-Hitnacht, 10 nach 2. Und gerade sind ein paar Grüße von Olli reingekommen, der ist nämlich gerade wieder mal mit seinem Purzel unterwegs und campt. Diesmal Richtung Schleswig-Holstein, Richtung Sylt und freut sich auf die nächsten Tage mit seinen Freunden. Gute Fahrt, Olli, weiterhin. Schiff!

Rihanna in der ARD nach. Der Song hat's echt in sich. Und hier kommt schon gleich der nächste Song. Ein echter Sommersong, ne? The Boys of Summer. Ist einfach cool, weil Don Henley hier Melancholie mit Sonnenbrand mischt. So einfach ist das. Ein Song, der klingt wie ein Sommer, den du nie ganz los wirst.

Don Henley's Boys of Summer. ARD Nacht, 2.22 Uhr, Schnapszahlenalarm. Und heute ist der 15. Juli, da haben wir wieder ganz besondere, kuriose Feiertage. Liebe ich ja, ich gucke da einmal mal rein, was haben wir dann gerade. Zum Beispiel der Tag, an dem Pferde gefeiert werden, Pudding geehrt wird und Social Media glaubt, die Welt zu retten. Alles in einem sozusagen, viele Möglichkeiten, willkommen im Kalender der Menschheit. Aber mein ganz persönliches Highlight ist heute der Ich-mag-Pferde-Tag. Die USA, die feiern heute offiziell Pferde. Warum? Das weiß eigentlich keiner. Aber irgendwer hat tatsächlich mal beschlossen, dass Pferde ihren eigenen Feiertag brauchen. Natürlich, warum denn auch nicht? Und manchmal reicht ein Wiehern und dann hat man ihn plötzlich, den eigenen Feiertag. Und wir feiern ein bisschen mit A Horse with No Name, Musik mit America.

0: Thompson Twins mit Hold Me Now, die ARD-Hitnacht hier, 2.31 Uhr. Der Verkehrsservice in der ARD-Hitnacht. Hallo an alle unterwegs. Zunächst einfach nochmal die amtliche Unwetterwarnung, diesmal für den Osten Sachsens und zwar in den Landkreisen Görlitz, Bautzen. Da treten örtlich Gewitter mit starkem Regen auf, mit bis zu 60 Litern pro Quadratmeter in 6 Stunden und Windböen mit Windgeschwindigkeiten mit bis zu 60 Kilometern. Vermeiden Sie nach Möglichkeit den Aufenthalt im Freien. Weitere Meldungen: A2 Berlin Richtung Hannover zwischen Braunschweig bei Quartenbüttel und Themelerwald, 2 Kilometer Stau wegen Bergungsarbeiten. A4 Aachen Richtung Köln ist zwischen Köln-West und Köln-Eiffeltor bis Donnerstag gesperrt. A5 Darmstadt Richtung Frankfurt ist zwischen Frankfurter Kreuz und Frankfurt am Main Flughafen Nord wegen Bauarbeiten bis ca. 5 Uhr gesperrt. A40 Ruheschnellweg Essen Richtung Dortmund ist zwischen Dreieck Bochum-West und Bochum-Hamme wegen Bauarbeiten gesperrt. A71 Suhl Richtung Schweinfurt ist zwischen Meiningen Süd und Rentwertshausen wegen Bauarbeiten gesperrt und die A73 Bamberg Richtung Suhl ist zwischen Eisfeld Nord und Schleusingen wegen Wartungsarbeiten bis 7 Uhr gesperrt.
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0: Ich bin André Holst, ich grüße Sie und die ARD-Hitnacht, unsere Playlist ist wach. Sie sind es auch, der Rest Deutschlands schläft. Wir machen es uns gemütlich jetzt mit Freddy und The Great Pretender.

Westernhagen in der ARD Nacht. Jetzt haben wir Mittwoch, 15. Juli und es gibt auch prominente Geburtstagskinder. Und haben uns eins rausgefischt, nämlich Diane Kruger ist eine der wenigen deutschen Schauspielerinnen, die international wirklich durchgestartet sind. Ihre Karriere ist ein Mix aus Disziplin, Eleganz, Polyglotter, Präzision und dem Talent, sich ständig neu zu erfinden. Sie wird heute 50 und ist absolut unerschütterlich. Diane Kruger, sie wird 50 und sie sieht so gut dabei aus. Ne? So gut, als hätte sie den Alterungsprozess einfach höflich gebeten, woanders zu packen.

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0: Ein Song wie ein Spaziergang im Sommer, ne, bei dem man plötzlich merkt, dass man grinst. Marit Larsen war das hier in der ARD-Hitnacht. 3:10 haben wir es, gleich gibt's die Nachrichten. Ich freue mich auf die nächste Stunde. Liebe Grüße gehen an dieser Stelle auch an Marion. Die hört uns nämlich gerade in Bad Oldesloe in Schleswig-Holstein. Das liegt so zwischen Hamburg und der Hansestadt Lübeck. Und wenn Sie auch was zu grüßen haben, zu schreiben haben, ich freue mich über Ihre Nachrichten. ard-hitnacht@mdr.de. Ich wiederhole nochmal ard-hitnacht@mdr.de.
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1: Um 3 Uhr mit Katja Kindermann. Bundeskanzler Merz hat auf der zentralen Gedenkveranstaltung zum 5. Jahrestag der Flutkatastrophe im Ahrtal an die Opfer erinnert. Die Bilder der schrecklichen Flut zeigten, wie verwundbar und verletzlich die Menschen seien, sagte Merz. Aus Mainz Thomas Nettelmann.
2: Der Bundeskanzler dankte den vielen Helfern. Sie hätten Unglaubliches geleistet, auch unter Einsatz ihres Lebens. Es habe eine bedingungslose Hilfsbereitschaft gegeben. Der rheinland-pfälzische Ministerpräsident Schnieder hatte in seiner Rede die Bürger im Ahrtal um Entschuldigung gebeten. Der Staat habe versagt, sagte Schnieder. Es sei das Versprechen und die Zusage des Staates, seine Bürgerinnen und Bürger zu schützen. Dieses Versprechen wurde nach den Worten Schnieders nicht eingehalten. Bei der Flut waren allein in Rheinland-Pfalz 136 Menschen ums Leben gekommen. 49 Todesopfer gab es in Nordrhein-Westfalen.
1: Das US-Militär hat nach eigenen Angaben eine neue Angriffswelle auf den Iran gestartet. Das teilte das zuständige Regionalkommando mit. Demnach begann der Angriff gegen 21 Uhr unserer Zeit. Ziel sei es, die Möglichkeiten des Irans weiter zu schwächen, Attacken auf die Handelsschifffahrt in der Straße von Hormus auszuüben. US-Präsident Trump hatte die Waffenruhe mit Teheran vergangene Woche für beendet erklärt. Zudem solle die Blockade iranischer Seehäfen wieder beginnen, so Trump. In Nizza ist der Opfer des Terroranschlags auf einer Promenade heute vor 10 Jahren mit 86 Toten und mehr als 200 Verletzten gedacht worden. Darunter waren auch 2 Schülerinnen und eine Lehrerin aus Berlin. Präsident Macron betonte, niemand habe die Ereignisse vergessen. Damals war ein Tunesier mit einem LKW in eine Menschenmenge gerast. Polizisten erschossen ihn. Der sogenannte Islamische Staat reklamierte die Tat für sich. Obwohl die Ermittler Hinweise auf eine Radikalisierung des Täters fanden, ergab sich keine Verbindung zum IS. Spanien steht im Finale der Fußball-Weltmeisterschaft. Das Team setzte sich im ersten Halbfinale gegen Frankreich mit 2:0 durch. Aus dem ARD-WM-Team Hendrik Lückhoff.
3: Die Spanier hatten das Spiel über weite Strecken im Griff und ließen die sonst so starke Offensive von Top-Favorit Frankreich kaum zur Entfaltung kommen. Oyarzabal traf im ersten Durchgang per Elfmeter, Pedro Porro sorgte in der zweiten Hälfte für den 2:0 Endstand. Es ist das zweite WM-Finale für Spanien. Da geht's entweder gegen England oder Argentinien. Frankreich hat noch die Chance auf Platz 3.
1: Das waren die Nachrichten. Das Wetter in Deutschland. Meist trocken, im Süden letzte Schauer und Gewitter. Tiefstwerte 21 bis 10 Grad. Am Tage oft sonnig, später im Süden Wolken, etwas Regen und teils kräftige Gewitter. Höchstwerte 23 Grad auf den Nordseeinseln bis 33 Grad in Hessen. Am Donnerstag viel Sonne, Richtung Westen einzelne Schauer und Gewitter, 24 bis 34 Grad. Und am Freitag teilweise kräftige Schauer und Gewitter, 23 bis 30 Grad. Es ist jetzt 3:03 Uhr.
4: Hier ist der Verkehrsservice in der ARD-Hitnacht. Zunächst die amtliche Unwetterwarnung für Sachsen. In den Landkreisen Görlitz, Bautzen und in Mittelsachsen, da treten örtlich Gewitter mit starkem Regen bis zu 60 Litern pro Quadratmeter in 6 Stunden auf. Auch Windböen mit Windgeschwindigkeiten bis zu 60 Stundenkilometer. Bitte vermeiden Sie nach Möglichkeit den Aufenthalt im Freien. Weitere Meldungen: A2 Berlin Richtung Hannover zwischen Braunschweig-Wattenbüttel und Themeler Wald gibt es Stau wegen Bergungsarbeiten, derzeit 2 Kilometer. A4 Aachen Richtung Köln ist zwischen Kreuz Köln West und Köln Eiffeltor bis Donnerstag gesperrt. A4 Görlitz Richtung Dresden ist zwischen Kodersdorf und Niederseifersdorf wegen Reinigungsarbeiten gesperrt. Die A5 Darmstadt Richtung Frankfurt ist zwischen Frankfurter Kreuz und Frankfurt am Main Flughafen Nord wegen Bauarbeiten bis ca. 5 Uhr gesperrt. A40 Ruhrschnellweg Essen Richtung Dortmund ist zwischen Dreieck Bochum West und Bochum Hamme wegen Bauarbeiten gesperrt. Die A71 Suhl Richtung Schweinfurt ist zwischen Meiningen Süd und Rentwertshausen wegen Bauarbeiten gesperrt. Und die A73 Bamberg Richtung Suhl ist zwischen Eisfeld Nord und Schleusingen wegen Wartungsarbeiten bis 7 Uhr morgens gesperrt.
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4: Heute mit André Holz, die ARD-Hitnacht vom MDR aus Magdeburg. Neue Stunde für alle, die jetzt wach sind. Wir tun einfach mal so, als wäre das völlig normal.

0: Die Mamas, die Papas hier in der ARD-Hitnacht. 11:03. Jetzt haben wir es, den neuen Tag. Mittwoch, 15. Juli. Und obendrauf packen wir so ein bisschen Lebensfreude. Ne? Steve Winwood mit Back in the High Life Again. Ein Song, der klingt, als würde jemand die Fenster so runterkurbeln. Ne? Die Vergangenheit aus dem Auto schmeißen und den Sommer einfach neu starten.
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Boyzone und Words, ein Bee Gees Cover um 3:50 hier in der ARD Hitnacht. Der Nachtdienst hat Sie im Griff, uns im Griff. Das ist dieser magische Zeitraum, ne, in dem Kaffee zur Religion wird und die Uhr scheinbar rückwärts läuft. Und wenn die Müdigkeit anklopft, dann hilft ein radikaler Lichtschalter-Marathon, der sogar vielleicht die Möbel kurz verwirkt. Und auf jeden Fall, ganz wichtig ist, dass Sie den Soundtrack zur Nacht in jedem Fall genießen. Das können wir jetzt tun mit Madonna und Cherish. ARD Hitnacht.

Carry You Home, James Blunt hier in der ARD. Nach 3.28 Uhr haben wir es. Hallo Nachteulen, Autofahrer, Wachbleiber und all die fleißigen Geister, die gerade das Land zusammenhalten. Hier gibt's Musik von Rick Astley, Take Me to Your Heart.

0: Hier ist der Verkehrsservice in der ARD-Hitnacht. Hallo an alle unterwegs. Zunächst die amtliche Unwetterwarnung für Sachsen. In den Landkreisen Görlitz, Bautzen und Mittelsachsen, da treten örtlich Gewitter auf mit starkem Regen. Vermeiden Sie nach Möglichkeit den Aufenthalt im Freien. Weitere Meldungen: A2 Berlin Richtung Hannover zwischen Braunschweig, Wartenbüttel und Themelerwald gibt es 2 Kilometer Stau wegen Bergungsarbeiten. Und dann habe ich hier noch die A4 im Blick. Aachen Richtung Köln ist zwischen Kreuz Köln-West und Köln-Eiffeltor bis Donnerstag gesperrt. Da wird die Schrankenanlage aufgebaut. Dann habe ich hier die A4 Görlitz Richtung Dresden ist zwischen Kodersdorf und Niederseifersdorf wegen Reinigungsarbeiten gesperrt. A5 Darmstadt Richtung Frankfurt ist zwischen Frankfurt-Kreuz und Frankfurt am Main Flughafen Nord wegen Bauarbeiten gesperrt. Die A40, das ist der Ruhrschnellweg Essen Richtung Dortmund, ist zwischen Dreieck Bochum-West und Bochum-Hamme wegen Bauarbeiten gesperrt. A71 Suhl Richtung Schweinfurt ist zwischen Meiningen-Süd und Rentwertshausen wegen Bauarbeiten gesperrt. Und die A73 Bamberg Richtung Suhl ist zwischen Eisfeld-Nord und Schleusingen wegen Wartungsarbeiten bis 7 Uhr früh gesperrt.
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0: Für Sie am Sabbeln ist André Holst. Und ich rede gerne in ein Mikro. Ha, es widerspricht mir nicht ständig. Das ist ein Vorteil. Ich habe einen guten Soundtrack für diese Nacht jetzt. Crowded House, Weather with You.

0: Klaus Lage und die Band in der ARD-Hitnacht. Fred aus München, der arbeitet nachts an einer Hotelrezeption, freut sich, dass alles ein bisschen ruhiger ist jetzt gerade, wünscht allen Nachteulen ebenfalls eine angenehme Nachtschicht und da packe ich was Schönes drauf, was nämlich hier gut in die ARD-Hitnacht passt jetzt Chicago mit If You Leave Me Now.
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0: Grüße gehen raus an Carsten, hört nämlich die ARD-Hitnacht im Schwarzwald. Danke für die E-Mail, können Sie auch schicken, ard-hitnacht@mdr.de. Und jetzt gibt's Sommergefühl vom Feinsten hier am Mittwoch, ganz, ganz früh am Morgen. To love somebody is Johnny, nö, Jimmy Summerwell. Johnny ist auch gut.
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1: Um 4 Uhr mit Katja Kindermann. Kanzler Merz hat bei einer Gedenkfeier in Bad Neuenahr-Ahrweiler an die Opfer der Flutkatastrophe vor 5 Jahren erinnert. In der Nacht vom 14. auf den 15. Juli 2021 waren im Westen Deutschlands mehr als 180 Menschen ums Leben gekommen. Merz dankte den vielen Helfern im Ahrtal für ihren Einsatz.
2: Heute ist ein Tag auch von Heldinnen und Helden. Viele Menschen haben in der Flutnacht, haben in den Folgetagen Unglaubliches geleistet. Sie haben geholfen, wo die Not am größten war, bisweilen unter Einsatz des eigenen Lebens. In den Folgewochen haben sich Zehntausende ehrenamtliche Helferinnen und Helfer aus der ganzen Bundesrepublik Deutschland mit ihrer Hände Arbeit der Zerstörung hier im Ahrtal entgegengestellt. Die Katastrophe, die hier geschehen ist, hat das Beste unserer Gesellschaft hervorgebracht. Bedingungslose Hilfsbereitschaft.
1: Bundeskanzler Merz. Zuvor hatte Bundespräsident Steinmeier Kränze zum Gedenken an die Hochwasseropfer niedergelegt und im rheinland-pfälzischen Altenahr mit Betroffenen gesprochen. Das US-Militär hat erneut den Iran angegriffen. Das zuständige Regionalkommando nannte als Ziel, die Möglichkeiten Teherans weiter zu schwächen, die Handelsschifffahrt in der Straße von Hormus zu attackieren. Aus der Nachrichtenredaktion Katrin Kahlke.
3: Zudem sollte die Seeblockade gegen iranische Häfen und Küstengebiete wieder beginnen, hieß es von Seiten des US-Militärs weiter. Präsident Trump hatte die Waffenruhe mit dem Iran vergangene Woche für beendet erklärt. Zugleich verlangte der US-Präsident, allen anderen Ländern solle ein fairer und offener Zugang durch die Meerenge möglich sein. Die USA hatten während des Irankriegs bereits von Mitte April an eine solche Seeblockade durchgesetzt, diese im Zuge des Rahmenabkommens mit Teheran aber Mitte Juni zunächst aufgehoben.
1: Das vom Bund geplante Abschiebeterminal am Münchner Flughafen hat eine entscheidende Hürde genommen. Der Aufsichtsrat der Flughafengesellschaft machte per Mehrheitsentscheidung den Weg für das Projekt frei. Zugleich wurde betont, dass das Gebäude ausschließlich von der Bundespolizei genutzt werden solle. Mit dem eigenen Abschiebeterminal will der Bund die Zahl der Abschiebungen deutlich erhöhen. Flüchtlings- und andere Organisationen sind strikt gegen das Vorhaben. Auch die Gewerkschaft Verdi lehnt es ab. Spanien hat bei der Fußball-Weltmeisterschaft das Finale erreicht. Das Team setzte sich im ersten Halbfinale gegen Frankreich mit 2:0 durch. Der Finalgegner der Spanier wird heute Abend zwischen England und Argentinien ermittelt. Das waren die Nachrichten. Das Wetter in Deutschland. Am Tage oft sonnig, später im Süden Wolken, etwas Regen und teils kräftige Gewitter. Höchstwerte 23 Grad auf den Nordseeinseln bis 33 Grad in Hessen. Am Donnerstag viel Sonne, Richtung Westen einzelne Schauer und Gewitter. 24 bis 34 Grad. Und am Freitag 23 bis 30 Grad. Es ist jetzt 4:03 Uhr.
4: Hier ist der Verkehrsservice in der ARD-Hitnacht. Hallo an alle unterwegs. Die amtliche Unwetterwarnung habe ich hier noch vorliegen. Und zwar für Ostsachsen in den Landkreisen Görlitz und Bautzen. Da treten örtlich Gewitter mit starkem Regen auf, mit bis zu 60 Liter pro Quadratmeter. 6 Stunden Windböen mit Windgeschwindigkeiten bis zu 60 Stundenkilometer. Vermeiden Sie nach Möglichkeit den Aufenthalt im Freien. Weitere Meldungen: A2 Berlin Richtung Hannover zwischen Peine Ost und Themeler Wald. Da gibt es im Augenblick 2 Kilometer Stau wegen Bergungsarbeiten. A4 Aachen Richtung Köln ist zwischen Kreuz Köln West und Köln Eiffeltor bis Donnerstag gesperrt. Da wird eine Schrankenanlage aufgebaut. A4 Köln Richtung Dresden ist zwischen Kodersdorf und Niederseifersdorf wegen Reinigungsarbeiten gesperrt. Dann die A5 Darmstadt Richtung Frankfurt ist zwischen Frankfurter Kreuz und Frankfurt am Main Flughafen Nord wegen Bauarbeiten ebenfalls bis 5 gesperrt. Dann habe ich hier noch die A40 Ruhe-Schnellweg Essen Richtung Dortmund ist zwischen Dreieck Bochum West und Bochum Hamme wegen Bauarbeiten gesperrt. Und A71 Suhl Richtung Schweinfurt ist zwischen Meiningen Süd und Rentwertshausen wegen Bauarbeiten gesperrt. Und hier habe ich noch die A73 Bamberg Richtung Suhl, ist zwischen Eisfeld Nord und Schleusingen wegen Wartungsarbeiten bis 7 Uhr gesperrt.
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4: Heute mit André Holst. Neue Stunde und keine Sorge, wenn die Nacht vielleicht anstrengend ist. Wir übernehmen den Soundtrack dazu. Roxette, The Look. Schön, dass Sie dabei sind.

Ja, der Tiger Tom Jones hier in der ARD Hit nach 12 nach 4 haben wir es. Mittwochmorgen, mittlerweile der 15. Juli 2026. Und diese ARD Hit Nacht kommt aus Magdeburg und liefert den Soundtrack für die Nacht oder eben für den Morgen ganz früh. Ein Klassiker, die Scorpions und Wind of Change.

Tears for Fears. Everybody wants to rule the world. Hier ist die ARD Hit Nacht. Ich wünsche einen schönen guten Morgen mittlerweile. Sie wissen ja, Bee Gees ist immer eine gute Adresse. Paying the Price of Love. Das ist ein Song, der klingt, als würde jemand die Liebe in Raten zahlen, ne? Aber die Mahnung trotzdem ignorieren. ARD Hit Nacht. 4:27 Uhr. Schön, dass Sie bei uns sind. Guten Morgen.

0: 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Zeit für den Verkehrsservice in der ARD-Hitnacht. Und hier kommt sie nochmal, die amtliche Unwetterwarnung für Ostsachsen. In den Landkreisen Görlitz und Bautzen treten örtlich Gewitter mit starkem Regen, mit bis zu 60 Litern pro Quadratmeter in 6 Stunden und Windböen mit Windgeschwindigkeiten bis zu 60 Stundenkilometer auf. Bitte vermeiden Sie den Aufenthalt im Freien. Weitere Meldungen: A2 Berlin Richtung Hannover zwischen Peine Ost und Themeler Wald, 2 Kilometer Stau wegen Bergungsarbeiten. Dann habe ich hier noch die A2 Hannover Richtung Dortmund zwischen Veltheim und Porta Westfalica, Bergungsarbeiten, da ist die Strecke gesperrt. A4 Aachen Richtung Köln ist zwischen Kreuz Köln West und Köln Eiffeltor bis Donnerstag gesperrt. Da wird eine Schrankenanlage aufgebaut. Dann A5 Darmstadt Richtung Frankfurt ist zwischen Frankfurter Kreuz und Frankfurt am Main Flughafen Nord wegen Bauarbeiten gesperrt. A40 Ruhrschnellweg Essen Richtung Dortmund ist zwischen Dreieck Bochum West und Bochum Hamme wegen Bauarbeiten gesperrt. Dann A71 Suhl Richtung Schweinfurt ist zwischen Meiningen Süd und Rentwertshausen wegen Bauarbeiten gesperrt. Und hier kommt noch die A73 Bamberg Richtung Suhl ist zwischen Eisfeld Nord und Schleusingen wegen Wartungsarbeiten bis 7 Uhr gesperrt.
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0: Diese ARD-Hitnacht kommt aus Magdeburg vom MDR. Ich bin André Holst und surfe mit Ihnen geschmeidig über meine Wortwellen. In diesem Mittwoch mit The Electric Light Orchestra. Rock'n'Roll is King. Guten Morgen.

Joris Herz über Kopf. Das Musik made in Germany. Qualität steht für Zuverlässigkeit und eine Prise Erfindergeist. Und genauso tickt ja auch der deutsche Musikmarkt, ne? Solide wie so ein echter Werkzeugkasten. Kreativ wie ein Tüftler in der Garage. Und genauso bodenständig klingt ja auch die Musik. Übrigens, made in Germany. Inga Humpe, Annette Humpe. Careless Love.

Die Beatles, Here Comes the Sun in der ARD-Nacht. Jetzt gibt's 3 Minuten pure Eleganz. Wenn es irgendwo Stil gibt.

10 vor 5, ARD Nacht. Für alle, die unsere Nacht jetzt schon verlassen, ich wünsche einen schönen Mittwoch. Gute Unterhaltung mit Ihren Landesprogrammen und den besonderen Menschen, den Menschen, die man mag.

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1: Am Mikrofon heute Morgen für Sie, Martin Nass. Großbrand im Coswiger Ortsteil Düben. Seit der Nacht stehen mehrere Ställe einer Schweinemastanlage in Flammen. Inzwischen hat sich das Feuer auf insgesamt 6 Anlagen ausgeweitet. Max Hensch, wie ist denn die aktuelle Lage?
2: Also etwa 80 bis 100 Einsatzkräfte sind aktuell vor Ort und kämpfen gegen die Flammen. Feuerwehren aus der ganzen Region wurden alarmiert. In der Anlage in Düben, da befinden sich wohl mehrere 10.000 Schweine. Viele von ihnen sind wegen der gewaltigen Hitze und dem fehlenden Sauerstoff wohl schon verendet. Einige konnten von den Einsatzkräften aber auch gerettet werden. Derzeit wird eine notdürftige Freilaufanlage für die Tiere aufgebaut, um sie unterzubringen. Und die Feuerwehr versucht, die Situation für die Tiere in den Ställen zu stabilisieren. Also Dächer werden mit Wasser gekühlt, Scheiben werden eingeschlagen, um für Belüftung zu sorgen. Aber teilweise sind Dächer auch schon eingestürzt. Einige Gebäude stehen aktuell noch in Flammen, andere konnten schon gelöscht werden.
1: Anwohnerinnen und Anwohner werden weiterhin gebeten, Fenster und Türen geschlossen zu halten. Und auch in Wernigerode im Harz ist die Feuerwehr bei einem Großbrand im Einsatz gewesen. Im Stadtteil Hasserode brannte es in einer ehemaligen Möbelfabrik. Wegen der starken Rauchentwicklung wurde eine Warnmeldung für die Anwohner herausgegeben. Autofahrer waren aufgerufen, das Gebiet zu meiden. Lange ermittelt und dann zugeschlagen. Fahnder sind in Sachsen-Anhalt mit Razzien gegen eine mutmaßliche Drogenbande aus Polen vorgegangen. An dem Großeinsatz sind rund 150 Beamte beteiligt gewesen. Thomas Tasler, wie lief die Aktion denn ab?
3: Ja, diese 150 Beamten von Polizei und Zoll haben sich auf Staßfurt, Hecklingen und Magdeburg aufgeteilt. Das hat Sachsen-Anhalts Landeskriminalamt am Abend mitgeteilt. Der ganze Einsatz lief schon gestern früh. Die Einsatzkräfte haben aber nicht nur Häuser durchsucht, sondern auch Autos. Und insgesamt haben sie eine ganze Menge gefunden. Wir sprechen da von 133 Cannabispflanzen, 8 Kilogramm Marihuana und Tabletten wie Ecstasy sowie auch mehrere Waffen. Das haben sie alles beschlagnahmt und auch alle gesuchten 6 Verdächtigen gefasst. 5 Männer und eine Frau, sie alle sollen aus Polen kommen.
1: 135 Menschen sind damals gestorben, eine Person wird noch immer vermisst. In Düsseldorf ist gestern der Opfer des Hochwassers vom Ahrtal gedacht worden. Vor 5 Jahren hatte Starkregen binnen Stunden dafür gesorgt, dass der Fluss Ahr über die Ufer trat. Die Menschen in der Region traf das Unwetter völlig unvorbereitet, weil Warnmeldungen zu spät rausgeschickt wurden. Bei der Gedenkveranstaltung gestern bat Rheinland-Pfalz Ministerpräsident Schnieder die Betroffenen um Entschuldigung. Der Staat habe sein Versprechen nicht eingehalten, seine Bürger zu schützen. Spanien steht im Finale der Fußball-WM. Der Europameister setzte sich am Abend im ersten Halbfinale gegen Topfavorit Frankreich mit 2:0 durch. Der Gegner der Spanier für das Endspiel am Sonntag wird heute zwischen England und Argentinien ermittelt. Das waren die Nachrichten. Weiter geht's mit dir.
4: Ja, ich mach weiter. 21 Uhr heute wieder, ne? Geht's los,
1: so
4: das Spiel?
1: Ist es.
4: Ja, werden wir morgen früh, da wissen wir das dann, wie das Finale aussieht.
1: Ich werde es wahrscheinlich schon heute Abend wissen, ja. Wenn ich es schaffe, wenn
4: ja,
1: ich nicht einschlafe.
4: Ja, ja, eben, da sagst du nämlich was. Ich habe gestern auch nicht ganz bis zum Schluss geguckt.
1: Aber ich auch nicht.
4: Ja, okay, gut. Wir möchten, dass Sie gut ankommen. Hier ist der MDR Sachsen-Anhalt Verkehrsservice. 3:05 auf den Straßen läuft soweit alles, aber Sie haben es gerade bei Martin in den Nachrichten gehört. Wegen des Großbrands im Coswiger Ortsteil Düben werden Anwohnerinnen und Anwohner weiterhin gebeten, Fenster und Türen geschlossen zu halten, sowie Klimaanlagen auszuschalten. Wenn Ihnen was auffällt auf Ihrer Fahrt, dann freuen wir uns, wenn Sie Bescheid sagen. Kostenfrei unter 0800 94 6 94 6 und die 1. Ich wünsche eine gute Fahrt. Das wird heute ein sonniger Tag und trocken. Erst abends kann es möglicherweise im Burgenlandkreis mal Schauer und Gewitter geben. Bis 28 Grad werden es noch. Wir sind bei 13 in Seehausen. Ja Mensch, Fenster auf, noch schöne Durchlüfttemperatur. In Quedlinburg 15 Grad, Querfurt und Zeit 16, Zerbst 17 Grad. Morgen dann, besonders im Norden und Osten Sachsen-Anhalts, eher bewölkt. Kann auch mal Schauer geben, sonst oft sonnig und trocken.
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4: Moin. Einen schönen Start in den Mittwoch. Musik gibt's jetzt. Aus den 70ern von N.

0: Uhu. Schönen Start in den Mittwoch. Ja, das gibt schon mal so einen schönen Energieschub in den Tag rein, oder? The Pointer Sisters hier auf MDR Sachsen-Anhalt, 5:11 Uhr. Ja, vielleicht geht's gleich in die Dusche oder Sie waren schon drin und dann wird ein Duft aufgelegt. Welcher ist es denn bei Ihnen?
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0: Naja, möglicherweise also irgend so ein Deo, ne, oder ein Parfum. Aber welchen Duft, welchen Geruch, den es sonst eben so gibt, den Sie besonders gern mögen, hätten Sie gern immer mit dabei. Also bei mir wäre es zum Beispiel Sonnencreme. Ja, auch im Winter finde ich das einfach einen wunderschönen Geruch, der mich an Sommer und an Sonne erinnert. Und bei Wiebke aus Rübeland ist es das hier.
2: Die Holzabteilung im Baumarkt. Da, wo frisches Holz aufgeschnitten wird, hinten an der CNC im Baumarkt, wenn die da Arbeitsplatten zerschneiden und frisches Holz, diesen Holzgeruch von unbehandeltem, frischem Holz. Das erinnert mich immer daran, dass wenn irgendwie was neu gemacht wurde im Haus, dann hat es meistens so ganz kurz, so 1-2 Tage nach diesem frischen Holz gerochen, als dann irgendwie eine neue Küche gebaut wurde. Mein Mann ist Tischler und immer wenn der irgendwie was bei uns in der Wohnung macht, dann riecht es so ganz kurz nach frischem Holz. Und das ist irgendwie ein schönes Gefühl. Ein schöner Geruch.
0: Das sagt Wiebke aus Rübeland. Und was ist es bei Ihnen? Welchen Geruch hätten Sie gern immer dabei? Das ist die Freitagsfrage, die aktuelle. Gibt ja jede Woche eine neue. Also schicken Sie uns mal gern Ihre Antworten per WhatsApp, Sprachnachricht oder in der MDR Sachsen-Anhalt App. Und morgen, Quatsch, Freitag, Mann, um 7:15 Uhr. Da gibt's dann die meistgenannte Antwort. Und es gibt natürlich die Chance auf eine MDR Sachsen-Anhalt Tasse. 5:12 Uhr. Schönen Start in den Mittwoch.
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0: 5.21 Uhr. Guten Morgen. Hier ist MDR Sachsen-Anhalt. Und guten Morgen, Jörg Schröder im MDR Wetterstudio.
1: Schon ein bisschen gelangweilt. Einen wunderschönen guten Morgen.
0: Morgen. Ja, na klar, sowas.
1: Ja, ich bin es schon wieder. Tut mir ja nun auch leid, ne?
0: Was ist denn mit dir los?
1: Na, ich bin auf Beschwerden eingestellt. Ja,
0: denn, weil ich das bin, ne?
1: Nein, wir hatten ja gestern so verschiedene Hörer, die gesagt haben, Mensch, bei uns hat es nicht einen Tropfen geregnet.
0: Ja. Mhm. Aber das war ja gestern früh, da kam ja noch ein ganzes Stück vom Tag. Hat sich da was getan?
1: Nein, nicht wirklich was, muss ich sagen. Also gerade etwa so vom Ostharz bis in den Raum Halle, genauso auch im Elbhavelwinkel kam kaum ein Tropfen herunter. Also ich bin auf Beschwerden eingestellt. In anderen Gebieten, zum Beispiel der Börde, Jerichower Land, Altmark, Kreis, Salzwedel, da hatten wir zum Teil bis zu 60 Liter pro Quadratmeter. Und das heißt, da sind auf alle Fälle die Regentonnen voll geworden. Da möchte ich keine Beschwerden hören, maximal von den Ferienkindern. Und schubst aber beim heutigen Tag, denn wir erleben heute insgesamt einen recht freundlichen Ferienurlaubstag mit Sonnenschein und nur wenigen Wolken. Aktuell haben wir noch so eine kleine Störung im Landkreis Wittenberg. Da sehe ich sogar im Raum Jessen sogar ein paar Schauer. Und das heißt, so gerade im Osten haben wir in der ersten Tageshälfte vielleicht noch ein paar mehr Wolken und so ein klitzekleines Schauerrisiko.
0: Na, aber das ist, glaube ich, auch genau die Ecke, die gestern auch zum Teil nichts abbekommen hat. Wäre dann ja auch schön.
1: Ja, teils, ja. Also Wittenberg teils, schon, teils. Aber Richtung Jessen, Richtung Fleming eher nischt. Also es ist schon verflixt mit diesen Schauern und Gewittern, die eben halt zum Teil kräftig ausfallen und zum Teil kommt gar nichts runter.
0: Wir werden das weiter im Blick behalten. Also du vor allem im MDR Wetterstudio.
1: Immer wieder gerne.
0: Und wir reden dann in einer Stunde wieder. Freu mich.
1: Lass uns drüber reden, freu mich.

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1: Um 5.30 Uhr mit Max Hensch. Guten Morgen. Der Tag startet für die Kameraden der Feuerwehren im Raum Coswig dramatisch. Seit der Nacht stehen mehrere Ställe einer Schweinemastanlage im Ortsteil Düben in Flammen. Bis zu 100 Einsatzkräfte sind aktuell vor Ort. Die Feuerwehren versuchen, die Dächer der Ställe zu kühlen. Auch Scheiben wurden eingeschlagen, um für Belüftung zu sorgen. Dennoch geht man davon aus, dass viele tausend Schweine bereits verendet sind. Für die geretteten Tiere wird eine notdürftige Freiluftanlage an der Mast in Düben errichtet. 4 Feuerwehrleute sind nach Angaben des Landkreises bei den Löscharbeiten bereits verletzt worden. Anwohnerinnen und Anwohner werden weiterhin gebeten, Fenster und Türen geschlossen zu halten, sowie Klimaanlagen auszuschalten. Die Konfrontation zwischen Fans und Polizei während der Partie zwischen dem 1. FC Magdeburg und Dynamo Dresden im Januar wirkt noch immer nach. Kommende Woche Montag startet der Prozess gegen einen FCM-Anhänger. Die Ermittler werfen ihm versuchten Mord an Polizisten vor. Bei den Tumulten in der Halbzeitpause soll er einen 15 Kilogramm schweren Pflasterstein auf die Beamten geworfen haben. Der Angeklagte ist 29 Jahre alt und kommt aus Aschersleben. Seit Ende Januar sitzt er in Untersuchungshaft. Zu den Vorwürfen hat er sich bislang nicht geäußert. Im Vergleich zum Rest von Sachsen-Anhalt sind die Altmärker im vergangenen Jahr mit am wenigsten krankgemeldet gewesen. Das geht aus einer neuen Statistik der Krankenkasse Barmer hervor. Lonny Kirchner kennt die Hintergründe.
2: Durchschnittlich 24,4 Tage lang waren Arbeitnehmer im Landkreis Stendal im vergangenen Jahr arbeitsunfähig gemeldet. Im Altmarkkreis Salzwedel waren es 24,7 Tage. Der Landesdurchschnitt liegt bei 25,9 Tagen. Die krankgeschriebenen Westaltmärker litten im vergangenen Jahr am meisten an Rückenproblemen und psychischen Erkrankungen. Im Landkreis Stendal standen mentale Beschwerden an erster Stelle. Um Warnzeichen frühzeitig erkennen zu können, habe die Barmer einen digitalen Kurs für mentale Erste Hilfe entwickelt, sagt die Landesgeschäftsführerin Birgit Ziuk.
1: Am wenigsten krankgeschrieben waren im vorigen Jahr übrigens die Berufstätigen in Dessau. Sachsen-Anhaltsversicherte liegen jedoch flächendeckend mit 1 bis 3 Tagen über dem bundesweiten Schnitt bei den Krankheitstagen. Der Tierpark im Merseburger Südpark ist ein attraktives Ausflugsziel für Familien. Jetzt sollen neue Anziehungspunkte auf dem Areal geschaffen werden. Dafür bekommt die Stadt heute rund 1,8 Millionen Euro Fördergeld. Was soll damit passieren? MDR Sachsen-Anhalt-Reporterin Andrea Iffert.
3: Die Freilichtbühne und die Tribüne werden saniert. Die Luchse kriegen ein neues Gehege und der Kinderspielplatz wird moderner. Die Stadt will auf dem Gelände außerdem ein grünes Klassenzimmer einrichten. Und neben den bestehenden Gärten wie dem Rosen- und dem Schmetterlingsgarten sollen 3 neue angelegt werden. Einer für Bewegung, einer für Klangerlebnisse und ein Garten fürs Fährtenlesen.
1: Soweit zu den Plänen für den Tierpark in Merseburg. Soweit von den News für den Moment. Jetzt der Blick auf die Straßen mit Julia.
4: So sieht's aus. Danke dir, Max. Wir möchten, dass Sie gut ankommen. Hier ist der MDR Sachsen-Anhalt Verkehrsservice. 6:03. Auf den Straßen läuft soweit alles, aber nochmal die Information zum Großbrand im Coswiger Ortsteil Düben. Sie haben es eben bei Max ja auch nochmal gehört. Anwohnerinnen und Anwohner werden hier weiterhin gebeten, Fenster und Türen geschlossen zu halten, sowie Klimaanlagen auszuschalten. Hier kommen die Blitzer. Vielen Dank fürs Bescheidsagen auf der A9 Richtung Berlin zwischen Halle und Bitterfeld-Wolfen, auf der A9 Richtung München zwischen Niemeck und Kleinmarzehns und auf der A38 Richtung Göttingen in Höhe Dreieck Südharz. Vielen Dank und gern weitermachen. Kostenfrei der Anruf unter 0800 94 6 94 und die 1. Ich wünsche eine gute Fahrt. Das ist heute ein Sommertag mit Temperaturen bis 28 Grad. Es gibt viel Sonne, allerdings im Landkreis Wittenberg. Vor allem da sind auch mal mehr Wolken und auch Schauer möglich. 17 Grad sind es jetzt in Lutherstadt-Wittenberg, in Gommern und Landsberg 14, Klötze 13, Aschersleben 12 Grad. Morgen sieht es oft sonnig und trocken aus. Da gibt es dann im Norden und Osten die Chance auf mal einen Schauer. Hier ist der schönste Morgen. Ich bin Julia Rosebruck, wünsche einen guten Start in den Mittwoch.
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0: Einfach so ein Sound, um gemütlich in den Mittwoch reinzukommen. 5.38 Uhr. Hier ist MDR Sachsen-Anhalt. Guten Morgen.
1: Morgen, liebe Julia. Ich verlasse heute mal Sachsen-Anhalt und bin Richtung Hannover unterwegs, um mein LKW in den Dachstatt zu schaffen. Ich wünsche dir und den ganzen Hörern und Team einen wunderschönen Wochenende. Viele Grüße von Tommy aus der Mitzbutsche.
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3: Ja,

0: 30. Guten Morgen, hier ist MDR Sachsen-Anhalt. Und ja, wir kennen es ja alle, unterwegs auf den Straßen, auf den Autobahnen, vielleicht auch eine längere Fahrt in den Urlaub. Und dann, ja, es lässt sich irgendwann nicht vermeiden, ne? Irgendwann muss man mal. Also anhalten am nächsten Rastplatz und naja, schön ist das teilweise nicht. Der ADAC hat Rastplätze an deutschen Autobahnen getestet, haben wir gestern schon gehört. Auch die unbewirtschafteten, also die, wo es nur ein Toilettenhaus gibt. Und da ist fast jeder zweite unbewirtschaftete Autobahnrastplatz mit mangelhaft oder sehr mangelhaft bewertet worden. Ja, und diese Note, sehr mangelhaft, bekommt auch der Rastplatz Wüstenforst an der A2. Hauptproblem sind laut ADAC die Toiletten. Naja, und da gibt's unterschiedliche Wege, damit umzugehen.
1: Die Vorbereiteten.
2: In der Handtasche findet sich neben Desinfektionstüchern, Taschentüchern, Einmalhandschuhen und Sprühdesinfektion, dem Zeugnis von 1997, bestimmt auch ein Kärcher. Nur für alle Fälle.
1: Die Ausleger.
2: Fein säuberlich und im richtigen Winkel wird die Klobrille mit Toilettenpapier ausgelegt, als würde man einen Kontinent kartieren. Dabei gelingt diesen Reisetypen auch oft die Quadratur des Kreises.
1: Die Bloß-Nichts-Trinker, um nicht gehen zu müssen.
2: Da werden lieber die Kopfschmerzen in Kauf genommen, um bloß jeglichen Kontakt zu Erleichterungseinrichtungen zu vermeiden.
1: Die Eiligen.
2: Ganz nach dem Motto Augen zu und Nase zu und es ganz schnell hinter sich bringen.
1: Die Schwebenden.
2: Da ist ausgeprägte Beinmuskulatur, Ausdauer und der Hang zum Akrobatischen gefragt.
1: Die Naturliebhaber.
2: Ach, es gibt doch nichts Schöneres, als die Vögel zwitschern zu hören.
1: Die Ferkel.
2: Naja, Sie wissen schon. Tja, aber niemand will's gewesen sein.
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0: ist auch so ein Song, der macht besonders viel Spaß mitzusingen, oder? Und das auch schon früh morgens. Frankie Valli and Four Seasons, Big Girls Don't Cry. 5.50 Uhr, guten Morgen.
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2: Wussten Sie, heute vor 157 Jahren wurde das Patent für Margarine angemeldet. Nun wird vermutlich kaum jemand von uns diesen Anlass besonders feierlich begehen. Dafür bietet die Margarine nicht wirklich einen Anlass. Der französische Chemiker Hippolyte Méchemourier entwickelte sie als bezahlbare Alternative zur Butter. Sein Maßstab war dabei weniger Vollkommenheit als vielmehr Alltagstauglichkeit. Und vielleicht ist genau das ein Gedanke, den manche von uns heute gebrauchen können. Denn wir alle neigen doch bisweilen dazu, auf die perfekte Gelegenheit zu warten, auf den richtigen Zeitpunkt, auf die beste Entscheidung, auf die optimale Lösung. Und während wir noch warten, ziehen gute Möglichkeiten an uns vorbei. Natürlich sollten wir uns Mühe geben und Dinge ordentlich machen, aber nicht alles im Leben muss perfekt sein, um hilfreich oder gut sein zu können. Manchmal reicht ein erster Schritt, ein freundliches Wort etwa, ein Anruf, eine kleine Geste, ein Lächeln. Die Bibel erzählt an vielen Stellen davon, wie Gott mit dem arbeitet, was gerade da ist. Mit wenigen Broten, mit einfachen Menschen, mit kleinen Anfängen. Darum lohnt es sich heute in jedem Fall, nicht nur nach dem perfekten Ausschau zu halten, sondern nach dem Guten zu sehen und auch das Gute zu tun, das bereits möglich ist. Christian Kobert, Haldensleben.
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0: The Sweet Pop a Joke. Damit geht's in den Mittwochmorgen. Hier ist MDR Sachsen-Anhalt und nach den Nachrichten um 6 gibt's Boney M. Wir spielen die Hits unseres Lebens.
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7: Im Studio für Sie jetzt Martin Nass. Guten Morgen. Dramatische Szenen im Coswiger Ortsteil Düben. Seit der Nacht tobt dort in einer Schweinemastanlage ein Großbrand. Laut Feuerwehr stehen insgesamt 6 Ställe mit tausenden Schweinen in Flammen. Max Hensch, du hast mit der Feuerwehr gesprochen. Wie ist denn die Lage?
8: Ja, bis zu 100 Einsatzkräfte sind aktuell vor Ort. Feuerwehren aus der gesamten Region rund um Coswig kämpfen nach Angaben des Landkreises Wittenberg gegen die Flammen. Mehrere Ställe sind aber mittlerweile schon vollständig zerstört. Ersten Schätzungen zufolge sind 20.000 Schweine bereits verendet. Einige Tiere konnten aber von den Einsatzkräften gerettet werden. Sie sollen jetzt in einer notdürftigen Freiluftanlage neben der Mast in Düben untergebracht werden. Die Feuerwehr versucht indes weiterhin die Situation in den übrigen Ställen zu stabilisieren. Dächer werden gekühlt, Scheiben werden eingeschlagen, um für Belüftung zu sorgen. 4 Kameraden der Feuerwehren sind bei den Löscharbeiten bereits leicht verletzt worden.
7: Vielen Dank, Max. Über die aktuelle Entwicklung halten wir Sie hier bei MDR Sachsen-Anhalt natürlich auf dem Laufenden. Und auch in Wernigerode im Harz ist die Feuerwehr bei einem Großbrand im Einsatz gewesen. Im Stadtteil Hasserode brannte es in einer ehemaligen Möbelfabrik. Wegen der starken Rauchentwicklung wurde eine Warnmeldung für die Anwohner herausgegeben. Autofahrer waren aufgerufen, das Gebiet zu meiden. Sachsen-Anhalt ist im bundesweiten Vergleich ein Niedriglohnland. Das belegen jetzt aktuelle Zahlen des Statistischen Bundesamts aus dem vergangenen Jahr. Danach verdient knapp die Hälfte aller Vollzeitbeschäftigten hierzulande weniger als 3.500 Euro brutto im Monat. Bundesweit betrifft das nur ein knappes Drittel der Menschen. Die vergleichsweise geringen Löhne und Gehälter sorgen für eine geringere Kaufkraft der Sachsen-Anhalter und wirken sich langfristig auch negativ auf die Höhe der Renten aus. Die Zahl der Wölfe in Sachsen-Anhalt nimmt zu und damit wachsen auch die Sorgen der Schäfer. Seit April gilt ein neues Jagdrecht. Damit können Problemwölfe nun eigentlich leichter abgeschossen werden unter strengen Voraussetzungen. Am Ende passiert das in der Realität aber kaum. Nils Sänger, warum ist das denn so?
9: Das liegt vor allem daran, dass sich viele Jäger aktuell nicht trauen, die Wölfe zu erschießen. Denn es kann sein, dass sie dann verklagt werden, trotz Genehmigung. So ist es bei Pretzsch im Landkreis Wittenberg passiert. Ein Jäger hat ein Wolfsjunges abgeschossen und eine Anzeige trotz Abschussgenehmigung kassiert. Das sorgt für Verunsicherung. Der Landesjagdverband glaubt allerdings, dass die Anzeige ins Leere laufen wird. Die Tierhalter sehen nun die Politik in der Pflicht und wünschen sich praktikable Lösungen, die nicht nur theoretisch funktionieren.
7: Und damit kommen wir zum Sport. Spanien steht im Finale der Fußball-WM. Der Europameister setzte sich am Abend im ersten Halbfinale gegen Topfavorit Frankreich mit 2:0 durch. Der Gegner der Spanier für das Endspiel am Sonntag wird dann heute Abend zwischen England und Argentinien ermittelt. Soweit die Nachrichten von mir. Weiter geht's mit Julia.
10: Dann sitzen wir um 21 Uhr wieder vorm Fernseher und gucken mal, ob wir es bis zum Ende dann durchhalten.
7: 21.15 Uhr gehen die Augen zu.
10: Wir möchten, dass Sie gut ankommen. Hier ist der MDR Sachsen-Anhalt Verkehrsservice. 3 Minuten nach 6. A2 Richtung Hannover. Die Anschlussstelle Bornstedt ist wegen wird wegen Bauarbeiten von heute an und dann bis Ende August gesperrt. Hier kommen die Blitzer. Vielen Dank fürs Bescheidsagen. Auf der A9 Richtung Berlin zwischen Halle und Bitterfeld-Wolfen. Auf der A9 Richtung München zwischen Niemeck und Kleinmarzins. Auf der A38 Richtung Göttingen in Höhe Dreieck Südharz. Und außerdem Blitzer in Halle in der Trotharstraße kurz vor der Sebener Straße stadtauswärts und in der Magdeburger Chaussee stadteinwärts. Und auch nochmal die Information zum Großbrand in der Schweinemastanlage im Coswiger Ortsteil Düben. Sie haben es ja bei Martin auch gehört. Anwohnerinnen und Anwohner werden weiterhin gebeten, Fenster und Türen geschlossen zu halten sowie Klimaanlagen auszuschalten. Wenn Ihnen was auffällt auf Ihrer Fahrt, dann freuen wir uns, wenn Sie Bescheid sagen. Kostenfrei unter 0800 94 6 94 6 und die 1. Ich wünsche eine gute Fahrt. Wir bekommen heute viel Sonne, allerdings auch Chance auf einige Schauer, vor allem im Landkreis Wittenberg. Denn ja, müssen wir auch wirklich sagen, die Chance auf Regen, denn gestern hat es zwar teilweise sehr viel gegeben, aber einige haben eben gar nichts abbekommen. Wir schaffen Temperaturen bis 28 Grad, also richtig sommerlich. 14 Grad sind es jetzt in Halle und Halberstadt, in Lutherstadt-Eisleben und Dessau-Roßlau und in Garde liegen 12 Grad. Morgen dann, besonders im Norden und Osten, viele Wolken, kann Schauer geben, ansonsten oft sonnig und trocken.
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10: Juhu! Und hier direkt mal eine große Portion Leichtigkeit für die Ohren zum Start in den Mittwoch. Hier sind Boney M.

0: Hier ist MDR Sachsen-Anhalt. Ah, geht los zur Arbeit und wo ist denn eigentlich die Sonnenbrille und wo ist eigentlich der Autoschlüssel?
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0: Ja, man kennt's, ne? Man durchsucht die ganze Wohnung, wird immer hektischer und findet das, was man sucht, nicht. Aber dann, zwei Tage später, wenn's regnet, wenn man die Sonnenbrille gerade gar nicht braucht, dann taucht sie auf. Und warum passiert uns das? Und eben auch so oft? Das erklärt uns MDR-Alleswisser Carsten Möbius.
2: Warum findet man verlorene Dinge oft genau dann wieder, wenn man sie gar nicht mehr sucht oder nicht mehr braucht? Der Hauptgrund ist tatsächlich unser Gehirn. Unter Stress sucht es nämlich erstaunlich schlecht. Je hektischer wir werden, desto stärker entsteht ein Tunnelblick. Wir fixieren uns auf bestimmte Stellen oder Ideen und übersehen dabei Dinge, die vielleicht direkt vor uns liegen. Deshalb schaut man manchmal mehrfach in dieselbe Schublade und sieht trotzdem nichts. Erst wenn der Druck nachlässt, wird das Gehirn wieder freier, wieder flexibler. Plötzlich erinnert man sich an kleine Details und entdeckt den Gegenstand ganz nebenbei. Wer also oft panisch suchen muss, sollte sich lieber feste Orte für die wichtigsten Dinge überlegen und die dann auch verlässlich dort ablegen.
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0: Sommer für die Ohren von Kate Janai, Summer Dreamin'. Hier ist MDR Sachsen-Anhalt und Sommer auch draußen und auch bei Jörg Schröder im MDR Wetterstudio. Guten Morgen.
1: Guten Morgen.
0: Habe ich schon gesagt, 6:20 Uhr? Weiß nicht. Also 6:20 Uhr jedenfalls jetzt ganz genau.

0: Und Jörg, wenn wir mal eine Stunde gedanklich zurückgehen, da hattest du ja schon gesagt, du erwartest noch die Beschwerden wegen des Regens gestern.
1: Ja.
0: Und da kam auch eine rein, eine ganz liebe, also Beschwerde würde ich das gar nicht nennen. Conny aus Scheuder hat sich gemeldet.
2: Ja, guten Morgen, liebe Julia. Ja, wir gehörten zu denen, die Regen hatten von 0,00000. Aber gut, wir sind natürlich dadurch auch irgendwelchen Unwettern entgangen und es bewahrheitet sich immer wieder. Wir liegen hier im Schatten, in dem Windschatten des Brockens.
0: Also im südlichen Anhalt gab es, also zumindest bei Conny, null Regen gestern.
1: Da ich ja so ein halber Harzer bin, kann ich ja in gewisser Weise auch so ein bisschen bestätigen. Entscheidend ist immer, von wo die Schau und Gewitter herkommen.
0: Ja.
1: Und wenn die eben halt aus Westen, aus Niedersachsen kommen, da haben wir eben halt den Brocken dazwischen und da kommt im Ostharz gerne mal nichts an. Und etwa so von Harzgerode über Aschersleben bis nach Bitterfeld kam eben halt nichts an. Während wir zum Beispiel gestern in der Altenmark im Jerichower Land oder auch in der Börde zum Teil bis zu 70 Liter pro Quadratmeter an Regen gemessen haben. Und es ist eben halt gerade auch die Tücke bei Schauen und Gewittern, die treten halt nicht überall gleichmäßig auf, sehr unterschiedlich oder eben halt gar nicht. Schauer und Gewitter sind heute nicht das ganz große Thema, denn wir erwarten heute insgesamt einen trockenen Tag. Nur im Landkreis Wittenberg, da ist es vorübergehend mal ein bisschen stärker bewölkt und da haben wir vor allem in der ersten Tageshälfte auch mal mit ein paar Regentropfen zu tun.
0: Na, dann würde ich sagen, freuen wir uns heute mal auch für alle, die frei haben und vielleicht irgendwo ins Wasser reinhüpfen wollen. Dafür eignet sich das ja heute gut.
1: Das sind auf alle Fälle Temperaturen bei 28 Grad. Das kann sich sehen lassen. Die Badeseen laden ja auch ein.
0: Ja.
1: Temperaturen aktuell im Schnitt so Wasserwerte so zwischen 20 und 22 Grad. Ich sage mal so, alle Ferienkinder, alle Urlauber, freut euch.
0: Und wir, komm, 1, 2, 3. Juhu!
1: So kalt.
0: Stell dich jetzt nicht so an.
2: Mimi.
0: Bis gleich.

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3: Im Studio alle mit Fabian Brenner, es ist 6.30 Uhr. Guten Morgen. In Deutschland gibt es rund 400 Frauenhäuser, um Frauen und ihren Kindern Schutz vor häuslicher Gewalt zu bieten. Allerdings steigt der Bedarf ständig. Insgesamt fehlen bundesweit knapp 12.000 Plätze, in Sachsen-Anhalt fast 900. Das hat eine Umfrage des Vereins Frauenhauskoordinierung ergeben. Attila Dabrowski hat sich die Situation im Burgenlandkreis angesehen. Wie sieht es da aus?
4: Im Burgenlandkreis gibt es in Zeitz und Weißenfels insgesamt 11 Plätze für Frauen und 14 für Kinder. Und die sind nach Aussage der Leiterin Birgit Peters fast ständig belegt. Die 7 Plätze für Frauen in Weißenfels sollten deswegen um einen erweitert werden. Die Zusage aus dem zuständigen Ministerium, die gab es dafür auch schon. Jetzt aber die Rolle rückwärts. Der Haushalt gibt's nicht her. Bestehende Leistungen dürfen nicht ausgeweitet werden. Fazit, auch in Sachsen-Anhalt wie in ganz Deutschland gibt es immer mehr häusliche Gewalt und immer mehr Frauen flüchten mit ihren Kindern in Frauenhäuser, in denen es aber zu wenig Plätze für sie gibt.
3: Es ist ein Versuch, dem Ärztemangel in ländlichen Gebieten entgegenzuwirken. Der Landkreis Mansfeld-Südharz fördert die Ansiedlung neuer Ärzte. Dafür stehen laut Verwaltung 50.000 Euro aus dem Kreishaushalt zur Verfügung. Aktuell werden damit die Niederlassung einer Kinderärztin und eines Zahnarztes in Sangerhausen gefördert. Außerdem wird eine Praxis für Psychiatrie in Röpplingen am See bezuschusst. In den vergangenen 4 Jahren habe der Kreis 21 Ansiedlungen von Ärzten mit insgesamt fast 364.000 Euro gefördert. In Halle ist eine neue Internetseite an den Start gegangen, die Menschen aller Altersklassen dabei helfen soll, digitale Angebote zum Beispiel von Behörden besser nutzen zu können. Unter digitale-grundsicherung-halle.de hat ein Netzwerk von 20 Akteuren seine Bildungsangebote zusammengefasst. Bei der Agentur für Arbeit Halle ist das Projekt jetzt vorgestellt worden. Kerstin Majewski von der Agentur sagt dazu.
5: Also die Seite ist sehr niedrigschwellig aufgebaut und wirklich nach Zielgruppen. Wir haben da also Angebote für die Jugendlichen, die kann man filtern, für Erwachsene, auch für welche, die Unterstützung bei der Arbeitssuche brauchen und auch für Senioren und dann noch nach Stadtteil. Und das ist natürlich optimal, wenn ich dann in meinem Stadtteil ein Angebot suche, muss nicht erst irgendwo hinfahren, wo vielleicht die Kurse belegt sind. Ich kann also schauen und wir haben Angebote von Montag bis Freitag und die sind alle, und das ist das Gute, kostenfrei.
3: Sagt Kerstin Majewski von der Agentur für Arbeit. Mit einem Hammer soll eine 17-Jährige in Mücheln im Saalekreis mehrere Autos demoliert haben. Laut Polizei war die junge Frau in der Nacht von Montag zu Dienstag vor Ort angetroffen worden, sei aber so aggressiv gegen Polizei und Rettungskräfte gewesen, dass sie gefesselt werden musste. Dennoch habe sie mehrfach versucht zu fliehen und habe lautstark nationalsozialistische Parolen gerufen.
6: Wir möchten, dass Sie gut ankommen. Hier ist der MDR Sachsen-Anhalt Verkehrsservice. 3 Minuten nach 6:30. A2 Richtung Hannover. Die Anschlussstelle Bornstedt wird wegen Bauarbeiten ab heute bis Ende August gesperrt. B79 Richtung Quedlinburg. Zwischen Hessen und Dadesheim ist eine ungesicherte Unfallstelle. Und hier kommen die Blitzer. Vielen Dank fürs Anrufen. Auf der A9 Richtung Berlin zwischen Halle und Bitterfeld-Wolfen. Auf der A9 Richtung München zwischen Niemeck und Kleinmarzehns. Und auf der A38 Richtung Göttingen in Höhe Dreieck Südharz. Weitere Blitzer in Halle in der Trotha-Straße, kurz vor der Sebener Straße stadtauswärts, und in der Magdeburger Chaussee stadteinwärts. 0800 94 6 94 6 und die 1, unsere kostenfreie Nummer. Für Ihre Infos von den Straßen gern weiter Bescheid sagen, und auch nochmal der Hinweis: Wegen des Großbrandes in der Schweinemastanlage im Coswiger Ortsteil Düben werden Anwohnerinnen und Anwohner weiterhin gebeten, Fenster und Türen geschlossen zu halten, sowie Klima Anlagen auszuschalten. Das Wetter heute, ja, mit viel Sonne dabei im Landkreis Wittenberg. Auch mal mehr Wolken und vielleicht ein paar Regentropfen möglich. Das Ganze bei Temperaturen bis 28 Grad. Jetzt, ja, nochmal schön Fenster aufmachen, frische Luft reinlassen. 12 Grad in Wernigerode, in Weißenfels und Stendal 14, in Magdeburg 15, in Naumburg 16 Grad. Morgen sonnig und trocken, allerdings dann besonders wohl im Norden und im Osten mal die Chance auf einen Schauer. Hier ist der schönste Morgen. Ich bin Julia Rosebruck. Guten Start in den Mittwoch.
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0: 6.41 Uhr. Guten Morgen, hier ist MDR Sachsen-Anhalt. Ah, schon eine ganze Zeit unterwegs, ne? Auf der Autobahn. Nützt nix. Abbiegen. Und, naja, nützt nix. Irgendwann muss man ja mal dann hoffen, dass der Rastplatz sauber ist. Toiletten sind begehbar, aber wie gut ich bin vorbereitet. Ich habe immer solche Desinfektionstücher dabei. Okay, also das ist schon mal was. Denn Daten des ADAC sagen, dass das eben leider nicht immer so ist, dass die Toiletten sauber und angenehm sind. Rund die Hälfte der unbewirtschafteten Rastplätze wurde in einem Test mit mangelhaft oder noch schlechter bewertet. Und das wollten wir auch nochmal selbst überprüfen und haben MDR Sachsen-Anhalt-Reporter Guido Hensch losgeschickt. Guido, wie fällt denn dein persönliches Fazit aus?
1: Also ich muss sagen, ich war ja schon erstmal froh, dass ich vor meiner Abfahrt noch auf unserer sauberen Funkhaustoilette war. Als erstes ging es nämlich zum Rastplatz Wüstenforst an der A2 kurz vor der Landesgrenze nach Brandenburg. Der ist mit sehr mangelhaft bewertet worden, ja. Und siehe da, das Toilettenhaus gesperrt, drumherum Bauzäune, das Haus selbst komplett mit Fußballparolen und Aufklebern beschmiert. Aber ich habe dann gesehen, dass hinter dem Haus ein oranges Fahrzeug parkte, also bin ich da mal hin. Ich musste dann wirklich Slalom laufen durch sehr, sehr unschöne, stinkende Hinterlassenschaften. Die Männer vor Ort, die taten mir auch wirklich leid, die konnten aber zumindest bestätigen, dass das Toilettenhaus heute wieder öffnen wird. Allerdings drumherum könnte es dann wahrscheinlich immer noch so aussehen. Da sollte man dann vorsichtig sein. Also ich bezweifle, dass da noch sauber gemacht wird.
0: Ja, und dann ging es noch zu einem Rastplatz, der mit gut bewertet wurde. Der Rastplatz Saaleau Süd an der A14 bei Könnern. Wie schön war es denn da?
1: Vielleicht war der auch einfach nur gut bewertet, weil die Toilette wenigstens offen war. Drin roch es jedenfalls sehr streng, machte die Nase doch ziemlich unfreiwillig frei. In der einzigen Toilettenkabine, da lag das Papier verstreut. Und beim Händewaschen, da hat man dann gleich immer alles drumherum mit voll gespritzt. Draußen vor der Tür übrigens noch zwei höchstwahrscheinlich geklaute Autos ohne Nummernschilder, dafür mit eingeschlagenen Seitenscheiben. Ja, ein Mülleimer, der war angekokelt, bei einem anderen der Deckel komplett mit angeklebten Kaugummi und Zigarettenkippen verziert. Also alles ganz weit weg von einer Wohlfühloase und das sehen wohl fast alle Autofahrer auch so.
2: Ich gehe nicht auf die Rastplätze, grundsätzlich nicht.
3: Sauber ist da nichts, oder? Zumindest bei denen ja.
4: Manchmal ist wirklich, ihr kommt mal rein und geht mal wieder raus.
5: Die Qualität ist mäßig, aber immerhin, die funktionieren meistens.
6: Unsere Erwartungen sind auch durch unsere Erfahrung sehr gedämpft. Ich kann noch lange aushalten.
1: Mein Fazit ist auf jeden Fall, dass der ADAC seine Bewertungsnoten umändern müsste. Statt von sehr gut bis sehr mangelhaft sollte man vielleicht auch ganz ehrlich unterscheiden zwischen Augen zu und durch und halte lieber gar nicht erst an.
0: Das wäre dann die MDR Sachsen-Anhalt-Reporter Guido Hensch Bewertungsskala. Ja, die Fotos zum Rastplatztest, die gibt's online bei uns und zwar auf den Sachsen-Anhalt-Seiten von mdr.de, aber natürlich nur dann, wenn Sie sich das Frühstück nicht verderben wollen. 6.44 Uhr, jetzt aber Achim Reichel. Fliegen.

Einen hoffentlich entspannten Start in den Mittwoch mit MDR Sachsen-Anhalt. 6.51 Uhr und ja, wir freuen uns ja jetzt schon, ne, auf den 5. 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

0: MDR Sachsen-Anhalt hier. Guten Morgen, schönen Start in den Mittwoch nach den Nachrichten um 7. Auch mit der Steve Miller Band. I'm a Joker, I'm a smoker. The Joker. 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
7: Heute Morgen mit Martin Nass. Dramatische Szenen im Coswiger Ortsteil Düben. Seit der Nacht tobt dort in einer Schweinemastanlage ein Großbrand. Laut Feuerwehr stehen insgesamt 6 Ställe mit tausenden Schweinen in Flammen. Max Hensch, du hast mit der Feuerwehr gesprochen. Wie ist denn die Lage?
8: Ja, bis zu 100 Einsatzkräfte sind aktuell vor Ort. Feuerwehren aus der gesamten Region rund um Coswig kämpfen nach Angaben des Landkreises Wittenberg gegen die Flammen. Mehrere Ställe sind aber mittlerweile schon vollständig zerstört. Ersten Schätzungen zufolge sind 20.000 Schweine bereits verendet. Einige Tiere konnten aber von den Einsatzkräften gerettet werden. Sie sollen jetzt in einer notdürftigen Freiluftanlage neben der Mast in Düben untergebracht werden. Die Feuerwehr versucht indes weiterhin die Situation in den übrigen Ställen zu stabilisieren. Dächer werden gekühlt, Scheiben werden eingeschlagen, um für Belüftung zu sorgen. 4 Kameraden der Feuerwehren sind bei den Löscharbeiten bereits leicht verletzt worden.
7: Unser Reporter ist vor Ort. Mehr zum Feuer in der Schweinemastanlage in Düben hören Sie hier in etwa 10 Minuten. Und auch in Wernigerode tobt ein Großbrand. Im Stadtteil Hasserode steht eine ehemalige Möbelfabrik in Flammen. Die Feuerwehr ist im Wechsel mit rund 200 Kameraden im Einsatz. Lange ermittelt und dazu geschlagen. Fahnder sind in Sachsen-Anhalt mit Razzien gegen eine mutmaßliche Drogenbande aus Polen vorgegangen. An dem Großeinsatz sind rund 150 Beamte beteiligt gewesen. Thomas Tasler, wie lief denn die Aktion ab?
9: Ja, diese 150 Beamten von Polizei und Zoll haben sich auf Staßfurt, Hecklingen und Magdeburg aufgeteilt. Das hat Sachsen-Anhalts Landeskriminalamt am Abend mitgeteilt. Der ganze Einsatz lief schon gestern früh. Die Einsatzkräfte haben aber nicht nur Häuser durchsucht, sondern auch Autos. Und insgesamt haben sie eine ganze Menge gefunden. Wir sprechen da von 133 Cannabispflanzen, 8 Kilogramm Marihuana und Tabletten wie Ecstasy sowie auch mehrere Waffen. Das haben sie alles beschlagnahmt und auch alle gesuchten 6 Verdächtigen gefasst. 5 Männer und eine Frau, sie alle sollen aus Polen kommen.
7: Rund um den Flughafen Leipzig-Halle haben in diesem Jahr bereits 18 Mal Drohnen den Flugverkehr gestört. Das hat die Deutsche Flugsicherung mitgeteilt. Der Leipziger Airport ist dabei neben Passagierflügen vor allem auch als Frachtdrehkreuz von Bedeutung. Die Polizei hat wegen der steigenden Zahl von Drohnensichtungen eine Koordinierungsstelle eingerichtet. Sie soll sich um Verdachtsfälle von Spionage, Sabotage und Staatsterrorismus kümmern. Spanien steht im Finale der Fußball-WM. Der Europameister setzte sich am Abend im ersten Halbfinale gegen Topfavorit Frankreich mit 2:0 durch. Der Gegner der Spanier für das Endspiel am Sonntag wird heute Abend zwischen England und Argentinien ermittelt. Soweit von mir. Weiter geht's mit dir, Julia.
0: Jo, ich danke dir, Martin. Wir möchten, dass Sie gut ankommen. Hier ist der MDR Sachsen-Anhalt Verkehrsservice. 3 Minuten nach 7, A2 Richtung Hannover. Die Anschlussstelle Bornstedt wird wegen Bauarbeiten von heute an bis Ende August gesperrt. B79 Richtung Quedlinburg zwischen Hessen und Dadesheim gibt es Behinderungen nach einem Unfall. Und nochmal der Hinweis, wegen des Großbrandes in der Schweinemastanlage im Coswiger Ortsteil Düben werden Anwohnerinnen und Anwohner weiterhin gebeten, Fenster und Türen geschlossen zu halten sowie Klimaanlagen auszuschalten. Dann sagen Sie uns ja, wo Blitzer stehen. Vielen Dank. Auf der A9 Richtung Berlin zwischen Halle und Bitterfeld-Wolfen. Auf der A9 Richtung München zwischen Niemeck und Kleinmarzehns. Auf der A38 ein Blitzer Richtung Göttingen in Höhe Dreieck Südharz und in Halle in der Trotaer Straße kurz vor der Sebener Straße stadtauswärts und in der Magdeburger Chaussee stadteinwärts. 0800 94 6 94 und die 1, unsere kostenfreie Nummer für Ihre Infos von den Straßen. Wenn noch was ist, gern anrufen. Ich wünsche eine gute Fahrt. Das ist ein sonniger und warmer Sommertag. Bis 28 Grad bekommen wir im Landkreis Wittenberg auch mal mehr Wolken. Vielleicht eine klitzekleine Chance, dass auch mal ein bisschen Regen da rauskommt. Jetzt sind wir bei 17 Grad in Zerbst, in Querfurt 16, Zeitz 15, Quedlinburg 14, Seehausen 12 Grad. Morgen wird es nochmal warm. Da gibt es dann auch teils viele Wolken, auch mal vielleicht eine Schauer dabei. Das ist vor allem im Norden und im Osten ansonsten oft sonnig und trocken.
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0: Juhu. Guten Start in den Mittwoch.

Musik aus den 80ern von Fiction Factory, Feels Like Heaven. Hier ist MDR Sachsen-Anhalt. Guten Start in den Mittwoch, 7:11 Uhr. Hier sind Queen.

0: Uhr, hier ist MDR Sachsen-Anhalt. Um 3.11 Uhr heute Nacht, da wurde für Düben bei Coswig eine offizielle Warnmeldung ausgelöst. Wir melden es ja auch bei uns in den Nachrichten und es gilt immer noch diese Warnmeldung. Anwohnerinnen und Anwohner sollen Fenster und Türen geschlossen halten. In Düben brennt seit der Nacht eine Schweinemastanlage. Viele tausend Tiere sollen da schon verendet sein. Wir machen uns ein Bild von der Lage. Lars Wohlfahrt ist vor Ort.
1: Guten Morgen von der Einsatzleitstelle hier an der Schweinemastanlage in Düben. Bei mir ist der Kreisbrandmeister Oliver Hoppe, der auch Einsatzleiter

0: eine Lageübersicht und die Drohne hat auch eine Wärmebildkammer, die uns sozusagen verrät, wo jetzt noch die restlichen Glutnester sind.
1: Wir sehen ja sehr viel Zerstörung. Von den Stellen ist mehr als die Hälfte kaputt. Wir haben es gerade von oben gesehen. Die Drohne hat sich das ja auch angeschaut. Ihr habt ja auch hier viel Bildmaterial an den Einsatzfahrzeugen hängen. Was kommt jetzt noch auf euch zu?
0: Weiterführend muss dann geschaut werden, was jetzt noch rausgeholt werden muss aus den Brandobjekten. Da wird es dann auch natürlich sein, dass wir hier und da nachlöschen müssen.
1: Also wird noch eine Weile dauern?
0: Das wird auf jeden Fall sich noch ziehen. Ich schätze mal, grob geschätzt bis Mittag.
1: Wir danken jetzt schon den Wehren, die alle schon hier waren. Es waren sehr viele und ihr habt auch schon Kameraden ausgetauscht. Es wurden auch welche verletzt. Unter anderem einer wurde von einem Schwein gebissen.
0: Genau, wir haben jetzt aktuell 87 Einsatzkräfte hier vor Ort. Wir haben aktuell 3 Leichtverletzte, wo 2 zur Beobachtung ins Krankenhaus gekommen sind. Bei den ersten Kräften, die vor Ort kamen, mussten Tiere sozusagen schnellstmöglich befreit werden. Da kam es zur Verletzung eines Kameraden. Eine weitere Person ist beim Aufbau der Wasserversorgung weggerutscht und hat sich das Knie verdreht. Und eine Person hat Rauchgasintox durch die Brandbekämpfung erlitten.
1: Die Lage also aktuell unter Kontrolle, aber es fällt noch viel Arbeit an.
2: Informationen waren das aus Düben von Lars Wohlfahrt. Ja, seit der Nacht ja in der Schweinemastanlage ein Großbrand. Wir haben es eben gehört von Lars und dem Kreisbrandmeister. Da laufen jetzt noch aktuell die Nachlöscharbeiten. Insgesamt 6 Ställe mit tausenden Schweinen haben da gebrannt. Weitere Informationen natürlich auch immer bei uns in den Nachrichten hier auf MDR Sachsen-Anhalt. Wir haben es jetzt 7:17 Uhr.

0: Die italienischen Sommermomente hier auf MDR Sachsen-Anhalt. Jörg Schröder im MDR Wetterstudio. Mensch, das passt doch wieder. Hatten wir gestern auch schon uns sehr drüber gefreut zusammen.
1: Ja, natürlich.
0: Oh, wir sind ja beide große Italien-Fans. Lieben auch die Sprache. Und haben zusammen eben übersetzt.
1: Si, Bella.
0: Ein bisschen gegoogelt. Ich geb's zu. Denn ich bin auch noch ganz am Anfang des Lernens. Also, ich möchte nicht den Mond, so soll's heißen. Dieser schöne Song eben von Fiordaliso. Und, Mensch Jörg, da sind wir bei deinem Thema. Wir wollen doch auch die Sonne.
1: Natürlich, ja. Und die Sonne scheint aktuell eigentlich in ganz Sachsen-Anhalt, von der Altmark bis in den Burgenlandkreis. Okay, über den Landkreis Wittenberg, da haben wir aktuell ein paar Wolken. Das heißt, gerade so im Osten, so Richtung Fläming, da ist es mal vorübergehend auch mal ein bisschen stärker bewölkt. Da haben wir so ein klitzekleines Schauerrisiko. Aber ansonsten erleben wir heute einen wunderbaren Ferienurlaubstag für alle, die frei haben. Die Temperaturen, ich habe heute Morgen schon ein bisschen gebibbert, weil werden so um die 14, 15 Grad.
0: Ja.
1: Am Nachmittag, mein Mitleid ist geheuchelt.
0: Das ist nicht, nein!
1: 20 Grad am Nachmittag.
0: Ich friere ja sonst auch leicht, aber du warst auf dem Fahrrad, André Plaul war auch auf dem Fahrrad und ihr seid ja auch schnell unterwegs mit dem Fahrtwind. Ich kann es verstehen, dass man da ein Jäckchen brauchte, jetzt ja nicht mehr, oder?
1: Ach so, ein Sommerjäckchen kommt immer nicht schlecht.
0: Ja, naja, okay.
1: Auch wenn man aus dem Badesee rauskommt, mal kurz reinkuscheln und bis man wieder richtig warm ist, das passt schon.
0: Und wo die Badeseen und die Freibäder in Sachsen-Anhalt sind und wann die geöffnet haben, gibt's alles bei uns in der MDR Sachsen-Anhalt-App. Und Jörg, wir hören uns eine Stunde nochmal.
1: Ich freue mich drauf.
0: Juhu!

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0: hier, zwischen den Äpfeln. 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
7: Im Studio Halle mit Fabian Brenner. Es ist 7.30 Uhr. Guten Morgen. In den letzten Monaten gab es immer wieder Spekulationen über ein mögliches Aus fürs Zukunftszentrum in Halle. Dem erteilt die Bundesregierung jetzt eine klare Absage. In einer Antwort auf eine kleine Anfrage der Linken hat sich die Bundesregierung hinter das Projekt gestellt. 16 Millionen Euro sind für weitere Planungen freigegeben. Marc Weirich, was heißt das?
8: Viele in Halle kritisieren ja das Projekt auch wegen der Sparzwänge, aber Berlin steht hinter dem Zukunftszentrum. Zugleich wird auch ganz offiziell jetzt klar, was die längst von den Dächern gepfiffen haben, nämlich dass erst 2032 geöffnet wird. Die Planung habe sich um mehr als ein Jahr verzögert wegen der Neuwahlen und der vorläufigen Haushaltsführung des Bundes, heißt es. Dass mit knapp 300 Millionen Euro alles teurer wird, liegt wohl an den Preissteigerungen im Bau und auch an technischen Anforderungen des Siegerentwurfs. Aber auch das ist eine gute Nachricht für das Projekt. Einen festen Kostendeckel gibt es bislang nicht.
7: Ein Grillabend in Wimmelburg im Landkreis Mansfeld-Südharz ist am Abend mit dem Einsatz zweier Rettungshubschrauber geendet. Nach Informationen der Polizei war es offenbar beim Anzünden eines Grills zu dem Unfall gekommen. Ein 31-jähriger Mann hat dazu eine brennbare Flüssigkeit benutzt. Dabei war es zur Verpuffung gekommen. Ein 5-jähriges Mädchen und ein 8-jähriger Junge wurden schwer verletzt. Die Kinder mussten mit Rettungshubschraubern in unterschiedliche Krankenhäuser geflogen werden. Der Mann wurde leicht verletzt. Gegen ihn ermittelt nun die Polizei wegen des Verdachts der fahrlässigen Körperverletzung. Der Tierpark im Merseburger Südpark soll attraktiver werden. Dafür bekommt die Stadt nach eigenen Angaben heute rund 1,8 Millionen Euro Fördergeld. Was soll mit dem Geld denn passieren? MDR Sachsen-Anhalt-Reporterin Andrea Iffert.
9: Die Freilichtbühne und die Tribüne werden saniert. Die Luchse kriegen ein neues Gehege und der Kinderspielplatz wird moderner. Die Stadt will auf dem Gelände außerdem ein grünes Klassenzimmer einrichten. Und neben den bestehenden Gärten wie dem Rosen- und dem Schmetterling sollen drei neue angelegt werden. Einer für Bewegung, einer für Klangerlebnisse und ein Garten fürs Fährtenlesen.
7: Ende August steht der Hallische FC bundesweit auf der großen Fußballbühne. Das DFB-Pokalspiel gegen Schalke 04 wird live in der ARD übertragen. Eigentlich ein Termin für die Vorfreude bei den Fans. Aber es gibt viel Frust. Beim Ticketverkauf am Montag gab es so viele Probleme, dass der Verein den Vorverkauf bis auf Weiteres ausgesetzt hat. Nach aktuellem Stand plane man, den Vorverkauf voraussichtlich am Freitag fortzusetzen. So schreibt es der HFC auf seiner Internetseite.
10: 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Hier ist der MDR Sachsen-Anhalt Verkehrsservice. 3 Minuten nach 7:30 A2 Richtung Hannover. Die Anschlussstelle Bornstedt wird wegen Bauarbeiten von heute bis Ende August gesperrt. B79 Richtung Quedlinburg. Zwischen Hessen und Dadesheim gibt es Behinderungen nach einem Unfall. Und nochmal der Hinweis für den Coswiger Ortsteil Düben wegen des Großbrands in der Schweinemastanlage werden Anwohnerinnen und Anwohner gebeten, Fenster und Türen geschlossen zu halten sowie Klimaanlagen auszuschalten. Hier kommen die Blitzer. Vielen Dank fürs Anrufen auf der A9 Richtung Berlin zwischen Halle und Bitterfeld-Wolfen, auf der A9 Richtung München zwischen Niemeck und Kleinmarzins. Auf der A38 Richtung Göttingen in Höhe Dreieck Südharz ist ein Blitzer. Außerdem in Halle in der Trotha Straße kurz vor der Sebener Straße stadtauswärts und in der Magdeburger Chaussee stadteinwärts. Haben Sie auch was gesehen? Dann freuen wir uns, wenn Sie Bescheid sagen. Kostenfrei unter 0800 94 6 94 6 und die 1. Ich wünsche eine gute Fahrt. Ein sonniger Sommertag mit Temperaturen bis 28 Grad. Vielleicht mal ein kleiner Schauer möglich, das vor allem so Richtung Landkreis Wittenberg. Jetzt sind es 17 Grad in Lutherstadt Wittenberg, in Aschersleben 16, Klötze und Landsberg 15, Flechtingen 14 Grad. Morgen oft sonnig und trocken, nur teilweise mal viele Wolken und möglicherweise ein Schauer dabei. Hier ist der schönste Morgen. Ich bin Julia Rosebrock. Guten Start in den Mittwoch.
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0: 7.42 Uhr, hier ist MDR Sachsen-Anhalt. Ja, das sind dramatische Szenen, schreckliche Szenen, die sich seit der Nacht im Landkreis Wittenberg abspielen, im Coswiger Ortsteil Düben. Da ist es zum Großbrand in einer Schweinemastanlage gekommen, da haben wir vorhin schon gehört. Da waren gegen 7 Uhr noch 87 Einsatzkräfte der Feuerwehr vor Ort. Vermutlich noch bis Mittag laufen Nachlöscharbeiten. Drei Kameraden sind leicht verletzt worden und ja, das wohl größte Drama, das einem auch wirklich nahe geht, ist das Schicksal der Schweine. Rund 20.000 Tiere sind verändert. Das stellt die Behörden vor Herausforderungen. Und Lars Wohlfahrt ist vor Ort.
1: Der Amtstierarzt Dr. Thomas Möller, der jetzt auch Beratungen hat, was jetzt mit den Tieren passiert. Sind da viele verändert? Dr. Möller, Sie haben mit dem Betreiber gesprochen. Ja. Wie schwer gestaltet sich jetzt die Tierkörperbeseitigung?
2: Naja, das wird noch einige Zeit dauern. Zunächst muss ja erstmal das Feuer aus sein, dann muss der Schaden aufgenommen werden, die Polizei muss ran, aber irgendwann muss das beräumt werden und dann sind die ganzen toten Tiere zwischen dem Schutt und das wird die normale Tierkörperbeseitigung nicht abnehmen können. Zum einen, weil die Tiere mit Plastik, mit Schadstoffen belastet sind und damit auch dort in der Anlage nicht verarbeitet werden können. Und außerdem kann man sie wahrscheinlich auch gar nicht von dem ganzen Schutt trennen. Also das Ganze muss dann sicher durch eine Spezialfirma beseitigt werden und darum werde ich mich demnächst kümmern. Es gab einen ähnlichen Fall im Landkreis Salzwedel und mit den Kollegen werde ich mich austauschen.
1: Danke für die Infos bis hierhin.
2: Es leben übrigens etwa noch 1.300 Sauen, hat der Betreiber mir gerade gesagt.
1: Von etwa 20.000
2: Tieren, aber Sauen sind es etwa 3.000. Na, das hat jetzt damit zu tun, dass die in anderen Stellen untergebracht waren als die anderen Tiere. Der Großteil der toten Tiere sind dann Jungtiere, also Ferkel, Läufer und ja etwa 1.700 Sauen dann, die eben auch in den betroffenen Stellen waren.
1: Okay, danke für den Moment.
2: Ja, bitte.
1: Die Lage also aktuell unter Kontrolle, aber es fällt noch viel Arbeit an.
0: Aktuelle Informationen waren das aus Düben von Lars Wohlfahrt und der Großbrand in der Schweinemastanlage. Natürlich auch weiterhin Thema bei uns in den Nachrichten hier auf MDR Sachsen-Anhalt. Wir haben es jetzt 7.45 Uhr.

0: MDR Sachsen-Anhalt ist hier, 7.47 Uhr. Und er hat uns erzählt, was er heute an diesem Sommertag Schönes vorhat.
1: Guten Morgen, liebe Julia. Ich wünsche euch einen schönen Tag. Ich bin heute auf dem Weg zu einer Tagestour mit dem Bus in den Spreewald und hoffe, dass ich natürlich auch wieder Glück habe mit dem Wetter und auch Glück habe mit der Bahn nach Magdeburg, denn die hat mich letztens sitzen lassen, weil sie nicht gefahren ist.
0: Da hat Bahnauskenner André Plaul gerade nochmal gecheckt. RE30 fährt, also er hat viel Spaß. 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

0: Ach ja, mit Mango Jerry in the Summertime wach werden und wacher werden, das passt schon, ne? 7.51 Uhr, MDR Sachsen-Anhalt ist hier. Das ist ein deutlich schöneres Wachwerdgeräusch als das hier. Oh, aber kann passieren, ne? Gerade im Sommer wird viel gebaut. Die Sommerferien sind eben auch die Baustellenzeit. Nützt nichts und auch sie haben ja einiges vor.
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0: Und ob es nun der neue Pavillon im Garten ist, das selbstgebaute Hochbeet für den Balkon oder die Fassade, die neu gestrichen werden muss. Wir suchen Ihre ganz persönlichen Sommerbaustellen und haben dafür Tipptopp-Baustellenradios. Olaf aus Staßfurt hat uns gestern an seiner Baustelle des Herzens teilhaben lassen.
2: Wir arbeiten hier auf dem Schloss in Wernigerode schon seit 2,5 Jahren.
0: Ach.
2: Sanieren hier die Fassadenteile, stellen wir die Baufestigkeit her, dass hier keinem Touristen was passiert. Und da sind wir jetzt seit 2,5 Jahren hier in Jange. Momentan sind wir ja am Eiskeller, am ehemaligen Eiskeller, sanieren den. Und da sage ich wirklich, das ist mein Baby. Das ist Mauern nicht, wie es im Buche steht, sondern hier muss man schon ein bisschen Berufserfahrung für haben, sage ich mal.
0: Und welche Baustelle ist Ihr Baby? Wo stecken Sie jetzt im Sommer ganz viel Energie, ganz viel Herzblut rein? 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Daumen sind gedrückt. Ich freue mich auf Sie. 7.53 Uhr jetzt. Hier ist MDR Sachsen-Anhalt mit Musik von Eddie Grant.

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0: Liebe aus dem Radio aus den 60ern, The Troggs, Love is All Around. Hier ist MDR Sachsen-Anhalt. Morgen und nach den Nachrichten um 8 geht's in die 70er und zwar tanzenderweise. Mit Olivia Newton-John und John Travolta, You're the One That I Want. Wir spielen die Hits unseres Lebens.
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2: Am Mikrofon begrüßt Sie Martin Nass. Guten Morgen. Ein regelrechtes Flammeninferno hat seit der Nacht in einer Schweinemastanlage im Coswicher Ortsteil Düben im Landkreis Wittenberg getobt. Die Feuerwehr versuchte nach eigenen Angaben so viele Tiere wie möglich zu retten. Bei einigen ist das gelungen. Etwa 20.000 Schweine kamen allerdings in dem Feuer ums Leben. Die Feuerwehr war in der Spitze mit bis zu 100 Kameraden vor Ort. Inzwischen laufen die Nachlöscharbeiten. Dabei kommt laut Kreisbrandmeister Oliver Hoppe auch Hightech zum Einsatz.
3: Die Einsatzdrohne, die haben wir hier zur Unterstützung aus der Luft, die uns eine Lageübersicht und die Drohne hat auch eine Wärmebildkammer, die uns sozusagen verrät, wo jetzt noch die restlichen Glutnester sind.
2: Bei dem Brand sind 6 Ställe der Schweinemast komplett zerstört worden. Ein schnelles Einsatzende ist nicht zu erwarten. Noch einmal Kreisbrandmeister Oliver Hoppe.
3: Das wird auf jeden Fall sich noch ziehen. Ich schätze mal, grob geschätzt bis Mittag.
2: 4 Kameraden der Feuerwehr sind bei den Löscharbeiten übrigens leicht verletzt worden. Einer wurde von einem Schwein gebissen, als es aus den Flammen retten wollte. Und auch in Wernigerode laufen nach einem Großbrand inzwischen die Nachlöscharbeiten. Im Stadtteil Hasserode war eine ehemalige Möbelfabrik in Flammen aufgegangen. Die dunklen Rauchwolken waren zeitweise kilometerweit zu sehen. Bislang waren 200 Kameraden umliegender Feuerwehren im Wechsel im Einsatz. Sachsen-Anhalt ist im bundesweiten Vergleich ein Niedriglohnland. Das belegen jetzt aktuelle Zahlen des Statistischen Bundesamts aus dem vergangenen Jahr. Danach verdient knapp die Hälfte aller Vollzeitbeschäftigten hierzulande weniger als 3.500 Euro brutto im Monat. Bundesweit betrifft das nur ein knappes Drittel der Menschen. Die vergleichsweise geringen Löhne und Gehälter sorgen für eine geringere Kaufkraft der Sachsen-Anhalter und wirken sich langfristig auch negativ auf die Höhe der Renten aus. Die Zahl der Wölfe in Sachsen-Anhalt nimmt zu und damit wachsen auch die Sorgen der Schäfer. Seit April gilt ein neues Jagdrecht. Damit können Problemwölfe nun leichter abgeschossen werden. Unter strengen Voraussetzungen natürlich. Am Ende passiert das in der Realität aber kaum. Nils Sänger, warum ist das denn so?
4: Das liegt vor allem daran, dass sich viele Jäger aktuell nicht trauen, die Wölfe zu erschießen. Denn es kann sein, dass sie dann verklagt werden, trotz Genehmigung. So ist es bei Pretsch im Landkreis Wittenberg passiert. Ein Jäger hat ein Wolfsjunges abgeschossen und eine Anzeige trotz Abschussgenehmigung kassiert. Das sorgt für Verunsicherung. Der Landesjagdverband glaubt allerdings, dass die Anzeige ins Leere laufen wird. Die Tierhalter sehen nun die Politik in der Pflicht und wünschen sich praktikable Lösungen, die nicht nur theoretisch funktionieren.
2: Spanien steht im Finale der Fußball-WM. Der Europameister setzte sich am Abend im ersten Halbfinale gegen Topfavorit Frankreich mit 2:0 durch. Der Gegner der Spanier für das Endspiel am Sonntag wird heute Abend zwischen England und Argentinien ermittelt.
0: Ja, Martin, was meinst du? Hast du einen Tipp, wer es heute Abend gewinnt?
2: Also, wenn ich ganz ehrlich bin, ich glaube, ich würde es den Engländern gönnen nach 66, so Wembley-Tor und so weiter, ist ja international nicht so viel Erfolg gelungen. Und Harry Kane als Bayern-Fan, ja, ich würde es ihm gönnen.
0: Ja, nach 60 Jahren und dann, ich finde auch den Song so schön, It's Coming Home, genau. Das ist natürlich auch so eine Sache. Na, wir werden es dann sehen. Heute Abend, 21 Uhr geht's los und Martin, wir besprechen das dann morgen. Ne?
2: Auf jeden
0: Was
2: Fall.
0: Was dabei rausgekommen ist, danke dir. 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Hier ist der MDR Sachsen-Anhalt Verkehrsservice. 3 Minuten nach 8 A2 Richtung Hannover. Die Anschlussstelle Bornstedt wird wegen Bauarbeiten von heute bis Ende August gesperrt. B79 Richtung Quedlinburg zwischen Hessen und Dadesheim gibt es Behinderungen nach einem Unfall. Und hier kommen die Blitzer. Vielen Dank fürs Bescheidsagen. Auf der A9 Richtung Berlin zwischen Halle und Bitterfeld-Wolfen. Auf der A9 Richtung München zwischen Niemeck und Klein-Marzens. Auf der A38 Richtung Göttingen in Höhe-Dreieck Südharz ist ein Blitzer. Außerdem in Halle, in der Trotaer Straße, kurz vor der Sebener Straße stadtauswärts und in der Magdeburger Chaussee stadteinwärts. Haben Sie auch was gesehen? Dann freuen wir uns, wenn Sie anrufen, kostenfrei unter 0800 94 6 94 6 und die 1. Ich wünsche eine gute Fahrt. Sonnig ist es und sonnig bleibt es auch, außer ja im Landkreis Wittenberg, da können die Wolken auch mal dichter sein, vielleicht ein paar Tropfen rauslassen. Bis 28 Grad bekommen wir. Jetzt sind es 17 in Teutschenthal und Bad Lauchstädt, in Betzendorf, Hecklingen und Thale jeweils 15 Grad. Morgen bleibt es nochmal so warm, oft sonnig und trocken, allerdings dann im Norden und Osten vielleicht mal ein Schauer dabei.
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0: Juhu! Und so gute Laune, wie das Wetter macht. Ja, so klingt dieser Song hier, ne? Aus den 70ern. Olivia Newton-John und John Travolta. Guten Morgen.

0: Schäfer Bill hier auf MDR Sachsen-Anhalt. Wo ist eigentlich mein Schlüssel? Was ist denn der? Oh, ist das schrecklich, oder? Wenn man was sucht.
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0: Und meistens passiert das ja, wenn man sowieso keine Zeit hat und es schnell gehen muss, dann wird man immer hektischer und findet den Schlüssel einfach nicht. So, und dann irgendwann, wenn man aufgegeben hat, möglich schon Ersatz besorgt hat, ja, dann taucht der Schlüssel plötzlich wieder auf. Toll. Warum wir Dinge oft übersehen, obwohl sie direkt eigentlich auch vor unserer Nase liegen, das erklärt uns MDR Alleswisser Carsten Möbius.
2: Wir finden Dinge oft nicht, weil sie versteckt sind, sondern weil unser Suchbild zu eng ist. Beispielsweise der Schlüsselbund. Das Suchbild lautet Schlüsselbund silbern wahrscheinlich auf dem Tisch. Was nicht reinpasst, das wird dann gern übersehen. Und deshalb macht Suchen manchmal blind. Wir übersehen etwas, weil unsere Aufmerksamkeit auf etwas völlig anderes gerichtet ist. Wie bei der Aufgabe, finden Sie den Leoparden und wir sehen nur Bäume.
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0: Sommergefühl von Inner Circle. Hier ist MDR Sachsen-Anhalt im MDR Wetterstudio. Ist Jörg Schröder? Ist da jemand?
1: Guten Morgen.
0: Ja, morgen. Mhm. Und was sagst du, ist die Wassermelone okay? Können wir die nehmen?
1: Das hast du dir gemerkt,
0: warte, ich mach nochmal.
1: Ich habe jetzt gelernt, diese Woche eine reife Wassermelone, da muss der Klang tief.
0: Ja.
1: Hohl und dunkel sein.
0: Ja. Ja.
1: Dumpf. Ja.
0: Ja.
1: Und klang das jetzt mal nochmal bitte? Na, ich würde sagen, nee, die nehme ich nicht.
0: Okay.
1: Nee.
0: Aber Wassermelone schmeckt gut, ne? Bei diesem Wetter, bei diesen Sommertemperaturen. Wir müssen noch weiter ein paar abklopfen. Jörg, nützt nichts.
1: Ich habe was gelernt, ne? Der gelbe Fleck auf der Melone ist auch noch so ein Hinweis dafür, dass sie super reif ist. Da muss man sich nicht zum Vollhorst machen, wenn man da quasi im Supermarkt nach der besten Melone
0: sucht. Ich glaube, das machen aber mittlerweile ganz viele, seit wir alle das natürlich gehört haben, dass man diesen Klopftest macht. Mal drauf achten.
1: Melonenwetter ist das Stichwort, denn wir können uns heute mit Melonen erfreuen und erfrischen, denn wir erwarten heute insgesamt einen richtig klasse Ferientag. Alle, die frei haben, können ihn genießen mit viel Sonnenschein. Es ziehen ab und zu mal ein paar Wolkenfelder durch. Im Landkreis Wittenberg können die auch mal so ein bisschen dichter sein. Die Temperaturen aktuell noch vergleichsweise kühl für sommerliche Verhältnisse. So 15 bis 20 Grad haben wir aktuell. Am Nachmittag geht's rauf bis

0: Angenehme 28 Grad und so eine schöne Sommerbrise gibt's auch noch dazu.
1: Und jetzt habe ich total den Faden verloren, was ich dich jetzt noch fragen wollte.
0: Ob ich meinen Kopf
1: eigentlich
0: auch nochmal klopfen soll, ob der auch hohl und dumpf klingt.
1: Ach,
0: machen
1: so,
0: wir nicht.
1: Nee, das hätte ich jetzt so gar nicht gesagt. Also wir haben auf jeden Fall sommerliches Sommerwetter. Ja, danke dir, Jörg.
0: Super, bis morgen.
1: Ja, warte mal. Eine andere testen wir noch hier. Was meinst du? Nee, wird nicht besser, ne?
0: War die besser?
1: Ich weiß es nicht.
0: Ich kann es nicht unterscheiden.
1: Wir müssen uns noch durch so ein paar...
0: Das mit dem gelben Fleck ist, glaube ich, dann doch besser.
1: Melonen durchklopfen oder so. Naja, wir können morgen weiter fachsimpeln. Freue ich mich drauf. So, jetzt erstmal hier. Warte, Erlandis. Bis morgen!

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2: Im Studio alle mit Fabian Brenner. Es wird 8.30 Uhr. Guten Morgen. In den letzten Monaten gab es immer wieder Spekulationen über ein mögliches Aus fürs Zukunftszentrum in Halle. Dem erteilt die Bundesregierung jetzt eine klare Absage. In einer Antwort auf eine kleine Anfrage der Linken hat sich die Bundesregierung hinter das Projekt gestellt. 16 Millionen Euro sind für die weitere Planung freigegeben. Marc Weirich, was heißt das?
3: Viele in Halle kritisieren ja das Projekt auch wegen der Sparzwänge, aber Berlin steht hinter dem Zukunftszentrum. Zugleich wird auch ganz offiziell jetzt klar, was die Spatzen längst von den gepfiffen haben, nämlich, dass erst 2032 geöffnet wird. Die Planung habe sich um mehr als ein Jahr verzögert wegen der Neuwahlen und der vorläufigen Haushaltsführung des Bundes, heißt es. Dass mit knapp 300 Millionen Euro alles teurer wird, liegt wohl an den Preissteigerungen im Bau und auch an technischen Anforderungen des Siegerentwurfs. Aber auch das ist eine gute Nachricht für das Projekt. Einen festen Kostendeckel gibt es bislang nicht.
2: Ein Grillabend in Wimmelburg im Landkreis Mansfeld-Südharz ist mit dem Einsatz zweier Rettungshubschrauber geendet. Nach Informationen der Polizei war es gestern offenbar beim Anzünden eines Grills zu dem Unfall gekommen. Ein 31-jähriger Mann hatte eine brennbare Flüssigkeit benutzt, dabei kam es zur Verpuffung. Ein 5-jähriges Mädchen und ein 8-jähriger Junge wurden schwer verletzt. Die Kinder mussten mit Rettungshubschraubern in unterschiedliche Krankenhäuser geflogen werden. Der Mann wurde leicht verletzt. Gegen ihn ermittelt nun die Polizei wegen des Verdachts der fahrlässigen Körperverletzung. In Deutschland gibt es rund 400 Frauenhäuser, um Frauen und ihren Kindern Schutz vor häuslicher Gewalt zu bieten. Allerdings steigt der Bedarf ständig. Insgesamt fehlen bundesweit knapp 12.000 Plätze, in Sachsen-Anhalt fast 900. Das hat eine Umfrage des Vereins Frauenhauskoordinierung ergeben. Attila Dabowski hat sich die Situation im Burgenlandkreis angesehen. Wie sieht es da aus?
4: Im Burgenlandkreis gibt es in Zeitz und Weißenfels insgesamt 11 Plätze für Frauen und 14 für Kinder. Und die sind nach Aussage der Leiterin Birgit Peters fast ständig belegt. Die 7 Plätze für Frauen in Weißenfels sollten deswegen um einen erweitert werden. Die Zusage aus dem zuständigen Ministerium, die gab es dafür auch schon. Jetzt aber die Rolle rückwärts. Der Haushalt gibt's nicht her. Bestehende Leistungen dürfen nicht ausgeweitet werden. Fazit, auch in Sachsen-Anhalt wie in ganz Deutschland gibt es immer mehr häusliche Gewalt und immer mehr Frauen flüchten mit ihren Kindern in Frauenhäuser, in denen es aber zu wenig Plätze für sie gibt.
2: Und wir bleiben im Burgenlandkreis. Bei einem Feldbrand in der Nähe von Hohenmölsen ist ein Schaden in 5-stelliger Höhe entstanden. Nach Angaben der Polizei brannte das noch nicht abgeerntete Weizenfeld gestern Nachmittag auf einer Fläche von 35 Hektar. Die Brandursache ist noch nicht bekannt. Zum Zeitpunkt des Feuers waren aber keine Maschinen auf dem Feld.
5: Wir möchten, dass Sie gut ankommen. Hier ist der MDR Sachsen-Anhalt Verkehrsservice. Gleich 3 Minuten nach 8:30 A2 Richtung Hannover, die Anschlussstelle Bornstedt, wird wegen Bauarbeiten von heute bis Ende August gesperrt. B79 Richtung Quedlinburg zwischen Hessen und Dadesheim gibt es Behinderungen nach einem Unfall. Hier kommen die Blitzer. Danke fürs Anrufen. Und zwar zwischen Tornau vor der Heide und Hinsdorf. Auf der A9 Richtung Berlin zwischen Halle und Bitterfeld-Wolfen, auf der A9 Richtung München zwischen Niemeck und Kleinmarzehns. Auf der A38 Richtung Göttingen in Höhe Dreieck Südharz haben Sie einen Blitzer gesehen und in Halle in der Trotha-Straße kurz vor der Sebener Straße stadtauswärts und in der Magdeburger Chaussee stadteinwärts. 0800 94 6 94 6 und die 1 gern weiter anrufen, wenn Sie auch eine Info haben von den Straßen. Ich wünsche eine gute Fahrt und auch nochmal jetzt der Hinweis zum Großbrand in der Schweinemastanlage im Coswiger Ortsteil Düben. Da werden Anwohnerinnen und Anwohner weiterhin gebeten, Fenster und Türen geschlossen zu halten sowie Klimaanlagen auszuschalten. Wir haben es ja auch schon berichtet, da werden die Nachlöscharbeiten noch andauern. Das Wetter heute mit Sonne und mit Temperaturen bis 28 Grad. Jetzt sind es 20 schon in Halle, in Lutherstadt-Eisleben 19, Halberstadt 18, Burg und Gardelegen jeweils 17 Grad. Es kann ja im Landkreis Wittenberg vor allem auch mal ein paar mehr Wolken geben, vielleicht auch Chance auf ein paar Regentropfen. Morgen da dann im Norden und im Osten mehr Wolken, auch mal ein Schauer, ansonsten oft sonnig und trocken. Hier ist der schönste Morgen. Ich bin Julia Rosebrock und wünsche einen guten Start in den Mittwoch.
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0: viel Spaß.
1: 8.40 Uhr.
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1: Guten Start in den Mittwoch. Hä? Was liegt denn hier in der Luft?
2: Die Freitagsfrage.
1: Genau, da geht's in dieser Woche immer der Nase nach, denn Gerüche, Düfte begleiten uns ja ein Leben lang. Da sind auch viele Erinnerungen natürlich mit verbunden, mit bestimmten Düften, Gerüchen. Ich liebe ja zum Beispiel den Duft von Sonnencreme, auch im Winter. Ach, das ist einfach Sommer und Sonne, was da alles drin steckt. Ja, und welchen Geruch hätten Sie denn immer gern dabei? Das ist die Freitagsfrage in dieser Woche.
3: Rosenduft von der Rose Gloria, weil sie elegant aussieht, elegant riecht.
4: Lavendel. Lavendel erinnert mich an Sommer, Urlaub, nach Hause kommen.
5: Jasmin. Nicht so süß wie Rose, sondern so ein bisschen herzhafter so.
6: Vanille. Ich liebe Vanille, weil das für mich ein geborgenes Gefühl gibt, wenn ich irgendwie Vanille rieche. Und es gibt für mich einfach so ja, schöne Vibes und ich fühle mich geborgen und das ist einfach schön.
1: Also eher so die blumigen Sachen, ne? Aber das können natürlich auch ganz andere Sachen sein, ne? Die vielleicht mit einer bestimmten Geschichte verbunden sind. Ich weiß nicht was, zum Beispiel Terpentin oder sowas, wenn das ans Werkeln in einer Garage erinnert oder so. Es gibt da so viel. Welchen Geruch möchten Sie gern immer dabei haben, ist die Freitagsfrage in dieser Woche. Machen Sie gern mit per WhatsApp, Sprachnachricht oder in der MDR Sachsen-Anhalt-App. Und die meistgenannte Antwort und die Chance auf eine MDR Sachsen-Anhalt-Tasse gibt's alles dann frei.

0: Ganz gemütlich rein in den Mittwoch. Hier ist MDR Sachsen-Anhalt, 8.49 Uhr. Naja, und mit der Gemütlichkeit ist es vielleicht dann auch vorbei, ne? Wenn die Baustelle vielleicht auch vorm Haus wieder losgeht, früh morgens. Aber nützt nichts. Sommerferienzeit ist eben auch Baustellenzeit. Auch natürlich bei Ihnen persönlich.
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0: Den Garten nochmal richtig aufhübschen oder den Balkon oder innen drin im Haus was machen. Es gibt immer so viel zu tun und Sie sind ja auch Macherinnen und Macher und haben da immer viel was zu tun. Auch Rebecca Kruft aus Wernigerode. Es geht hier um ein Baustellenradio und was ist es da, Rebecca? Hat es auch vielleicht was mit Streichen zu tun?
2: Ja, unter anderem, aber auch mit Schleifen und mit Putzen. Und wir wohnen in einem ziemlich alten Haus. Wir wohnen ja in Wernigerode.
0: Ja.
2: Und da gibt's viele alte Häuser.
0: Mhm.
2: Und unser Haus ist also eins dieser schönen alten großen Fachwerkhäuser.
0: Ach toll.
2: Von 1870, also
0: wow.
2: Schon ein bisschen älter. Da ist immer was zu tun, auf jeden Fall. Ja, und dieses Jahr ist halt auf jeden Fall die Fassade dran, ne? Also die Fachwerkbalken müssen abgeschliffen werden, neu gestrichen werden, Putz ausgebessert werden, ja.
0: Das klingt schon nach einer recht großen Sommerbaustelle.
2: Das ist auf jeden Fall viel zu tun, ja.
0: Ja.
2: Blöderweise für den ganzen Sommerurlaub geplant.
0: Oh, aber komm, keine schlechte Laune kriegen, da haben wir ganz schnell was dagegen, nämlich ein Baustellenradio. Dann haben Sie immer den perfekten Sound und können MDR Sachsen-Anhalt hören auf Ihrer Sommerbaustelle.
2: Ja, das ist richtig cool. Da freue ich mich total und unsere ganze Baucrew auch auf jeden Fall.
0: Wer ist denn die Baucrew?
2: Ja, mein Mann hilft auf jeden Fall mit, mein Schwiegervater.
0: Ja. Ja,
2: wir wohnen alle in einem Haus, also wir sind so mehr Generationen Haus, wohnt die ganze Familie unter einem Dach auf 3 Etagen.
0: Ach, schön.
2: Da helfen natürlich alle mit, die können und Zeit haben und ein paar Freunde kommen auch noch dazu,
0: ja.
2: Die gesagt haben, sie helfen, der Nachbar und so weiter. Ja, also wir können uns glücklich schätzen, dass wir einen großen und sehr guten Freundeskreis haben.
0: Ach toll, das klingt nach einem richtig schönen Zusammenhalt. Ich kann mir vorstellen, dann macht das auch Spaß, ne? Wenn alle mithelfen, alle mit anpacken, dann gibt's vielleicht abends zusammen irgendwie, wird der Grill angemacht.
2: Auf jeden Fall.
0: Ja, und dazu läuft eben MDR Sachsen-Anhalt im neuen Baustellenradio.
2: Das ist total cool, da freue ich mich total.
0: Rebecca, erstmal einen schönen Tag.
2: Ja, danke schön, ebenfalls. Ja, und ich habe gerade auf der Autofahrt ins Büro sehr viel Spaß gehabt. Ich habe bei vielen Liedern sehr schön mitgesungen.
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0: Die nächste Chance auf dem Baustellenradio gibt's morgen früh hier im schönsten Morgen. Und gleich ab 9 Christoph Schneider hier auf MDR Sachsen-Anhalt. Schönen Mittwoch!

0: ist doch eine Samba, oder? Love is in the Air, John Paul Young. Das ist MDR Sachsen-Anhalt und gleich gibt's das hier. Sind Sie bereit für Bachmann, Turner, Overdrive, You Ain't Seen Nothing Yet? Dann sind Sie hier goldrichtig bei MDR Sachsen-Anhalt.
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5: Im Studio für Sie jetzt Martin Nass. Guten Morgen. Bei einem Großbrand in einer Schweinemastanlage im Coswiger Ortsteil Drüben sind rund 20.000 Tiere in den Flammen verendet. Vor allem Ferkel. Etwa 1.300 Sauen konnten die Einsatzkräfte retten. Ein Feuerwehrmann wurde dabei von einem Schwein gebissen und leicht verletzt. Außerdem erlitten 3 weitere Kameraden leichte Verletzungen. Inzwischen laufen die Nachlöscharbeiten. Dabei kommt es laut Kreisbrandmeister Oliver Hoppe auch Hightech zum Einsatz.
6: Die Einsatzdrohne, die haben wir hier zur Unterstützung aus der Luft, die uns eine Lageübersicht und die Drohne hat auch eine Wärmebildkammer, die uns sozusagen verrät, wo jetzt noch die restlichen Glutnester sind.
5: Bei dem Brand sind mehrere Ställe der Schweinemast komplett zerstört worden. Ein schnelles Einsatzende ist nicht zu erwarten. Noch einmal Kreisbrandmeister Oliver Hoppe.
6: Das wird auf jeden Fall sich noch ziehen. Ich schätze mal grob, ihr schätzt bis Mittag.
5: Die Polizei geht von einem Sachschaden in Höhe von rund 9 Millionen Euro aus. Die Brandursache ist noch unklar. Beim Grillen mit Holzkohlegrills kommt es immer wieder zu teils schweren Unfällen, vor allem wenn Flüssiganzünder wie Brennspiritus im Spiel ist. So geschehen auch gestern in Wimmelburg im Landkreis Mansfeld-Südharz. 2 Kinder wurden schwer verletzt und mussten mit einem Rettungshubschrauber ins Krankenhaus geflogen werden. Laut Polizei hat ein 31-jähriger Mann beim Anzünden des Grills eine brennbare Flüssigkeit benutzt. Es kam zu einer Verpuffung, bei der das 5-jährige Mädchen und der 8-jährige Junge verletzt wurden. Die Ermittlungen der Polizei laufen noch. Die sommerliche Hitze macht aktuell den Fischen in Seen und Teichen in Sachsen-Anhalt schwer zu schaffen. Das Problem ist laut Landesanglerverband die Kombination aus hohen Temperaturen und fehlendem Wind. Sie führt besonders an flachen Gewässern zu Sauerstoffmangel. Fischsterben wurden zuletzt vom Gödnitzer See im Kreis Anhalt-Bitterfeld, von Seen bei Körnern und Stassfurt oder dem Stadtsee in Stendal gemeldet. Durch die hohen Temperaturen in Badegewässern vermehren sich aber auch Blaualgen, was wiederum für Menschen nicht ungefährlich ist. Rund um den Flughafen Leipzig-Halle haben in diesem Jahr bereits 18-mal Drohnen den Flugverkehr gestört. Das hat die Deutsche Flugsicherung mitgeteilt. Der Leipziger Airport ist dabei, neben Passagierflügen vor allem, auch als Frachtdrehkreuz von Bedeutung. Die Polizei hat wegen der steigenden Zahl von Drohnensichtungen eine Koordinierungsstelle eingerichtet. Sie soll sich um Verdachtsfälle von Spionage, Sabotage und Staatsterrorismus kümmern. Bei der Fußball-WM wird in der Partie zwischen England und Argentinien heute Abend der Finalgegner der Spanier ermittelt. Die auch La Furia Roja, die Rote Furie genannte spanische Nationalelf, hatte zuvor Topfavorit Frankreich mit 2:0 aus dem Turnier geworfen. Das waren die Nachrichten. Weiter geht's mit Wetter und Verkehr und Christoph.
7: Dankeschön, Martin. Wir möchten, dass Sie gut ankommen. Hier ist der MDR Sachsen-Anhalt Verkehrsservice, A2 Richtung Hannover. Die Anschlussstelle Bornstedt ist wegen Bauarbeiten ab heute bis Ende August gesperrt. Blitzer haben Sie entdeckt auf der A9 Richtung Berlin zwischen Halle und Bitterfeld-Wolfen, auf der A9 Richtung München zwischen Niemegk und Kleinmarzehns, auf der A38 Richtung Göttingen am Dreieck Südharz, in Halle in der Trotaer Straße kurz vor der Sebener Straße stadtauswärts und nochmal Halle in der Magdeburger Schoss. C statt einwärts und noch einer zwischen Tornau vor der Heide und Hinsdorf. Ich wünsche eine gute Fahrt, kommen Sie gut an und sagen Sie Bescheid, falls hier was gefehlt haben sollte. Kann ja sein. 0800 94 6 94 6 und die 1. Wetter gibt's auch. Osterburg 21 Grad, Tangermünde 21 Grad. In Aachen sind es 20 Grad, selbst auf dem Brocken schon 17 Grad. Es ist freundlich und trocken. Erstmal am späteren Nachmittag und heute Abend kann es dann im Osten und Süden einzelne Schauer geben. Vorher werden es bis 29 Grad. Schöner Mittwoch.
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7: Wunderschönen guten Morgen.

Ach, Kim Wilde. Und kein Ende in Sicht. Wie schön. Am Wochenende spielt sie in Hamburg, hat noch mehrere Termine in diesem Sommer. Ihr Tourkalender, der geht schon bis in den November nächsten Jahres. Und sie ist nach wie vor mit all ihren Hits unterwegs. Hier ist MDR Sachsen-Anhalt. Jetzt mit Sunrise. Call on me.

0: Viertel zehn, der Mittwoch mit MDR Sachsen-Anhalt. Ich hoffe, Sie haben am 5. September noch nichts vor.
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0: Wir laden Sie ein ins MDR Harz Open Air im Bürgerpark Wernigerode mit Boss Hoss. Hey.

Mehr Sommerlaune geht wahrscheinlich nicht. Die Tickets kriegen Sie gerne jetzt hier von uns geschenkt. Ich habe eine kleine Frage für Sie vorbereitet, an der Sie erst noch vorbei müssen. Welches Fabelwesen soll laut einer bekannten Sage auf dem Brocken im Harz sein Unwesen treiben? Sie wissen es wahrscheinlich jetzt schon. Trotzdem 4 Möglichkeiten. A. Der Bergknappe. B. Die Brockenhexe. C. Der Harzer Roller. Oder D. Das Rübezahlmännchen. Das ist eigentlich keine echte Schwierigkeit, oder? Also Tickets für das MDR Sachsen-Anhalt Harz Open Air. Wenn Sie

0: Mit dem Electric Light Orchestra geht's Richtung 9:30. Confusion hier um 5 Minuten vor 9:30. MDR Sachsen-Anhalt hier mit einer Meldung von der A2, gerade reingekommen, A2 Richtung Berlin. Obacht, zwischen Allerengersleben und Bornstedt. 4 Kilometer Stau jetzt an einer Baustelle. Hier dauert's 15 Minuten länger.
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1: Im Studio alle mit Fabian Brenner. Es ist 9.30 Uhr. Guten Tag. Zuletzt hatte es an der Zukunft des Zukunftszentrums in Halle immer wieder Zweifel gegeben. Doch jetzt steht fest, der Bund hält trotz Kritik etwa an den Kosten am Projekt fest. Das steht in einer Antwort auf eine kleine Anfrage der Linken, die MDR Sachsen-Anhalt vorab vorliegt. MDR Sachsen-Anhalt-Reporter Marc Weirich, wann wird das Projekt auch tatsächlich erlebbar?
2: Ja, schon bevor das Gebäude am Riebeckplatz fertig ist, soll das Zukunftszentrum sichtbar werden. Die Bundesregierung kündigt einen Interimsstandort in Halle an. Das ist jetzt nicht ganz neu, genauso wie auch nach wie vor unklar ist, wo dieser Standort sein soll, aber fest steht, dort sollen Ausstellungen, Diskussionen, Workshops und kulturelle Veranstaltungen stattfinden. Außerdem entsteht ein Archiv der Transformation, das Erfahrungen der Umbruchszeit dokumentieren soll. Und geplant ist auch eine mobile Einheit, die mit Angeboten raus in die ländlichen Regionen um Halle zieht.
1: Ein Grillabend in Wimmelburg im Landkreis Mansfeld-Südharz ist mit dem Einsatz zweier Rettungshubschrauber geendet. Nach Informationen der Polizei war es offenbar beim Anzünden eines Grills zu dem Unfall gekommen. Ein 31-jähriger Mann hatte eine brennbare Flüssigkeit benutzt. Dabei war es zur Verpuffung gekommen. Ein 5-jähriges Mädchen und ein 8-jähriger Junge wurden dabei schwer verletzt. Die Kinder mussten mit Rettungshubschraubern in unterschiedliche Krankenhäuser geflogen werden. Der Mann wurde leicht verletzt. Gegen ihn ermittelt nun die Polizei wegen des Verdachts der fahrlässigen Körperverletzung. Seit dieser Saison hat der Erlebnispark in Memleben im Burgenlandkreis neue Besitzer. Die Zirkusfamilie Frank hat den Park übernommen und damit haben sich auch die Pläne zum Bau eines Indoor-Spielplatzes geändert. Attila Dabrowski, was gibt es da Neues aus Memleben?
3: Ja, ganz vom Tisch sind die Pläne nicht. Sie verschieben sich nur etwas nach hinten. Das hat mir Henry Frank bestätigt, der neue Eigentümer des Parks. Zunächst müsse man schauen, wie das neue Konzept mit mehr Tieren im Park bei den Besuchern ankommt. Da zeigt er sich aber nach den ersten Monaten ganz zufrieden. Was sich in den nächsten 2 Jahren aber noch ändern soll, die Fahrgeschäfte, die doch schon sehr in die Jahre gekommen sind, die sollen ausgetauscht werden. Geplant ist das für 2027 und 2028. Im Moment laufen dazu Gespräche mit verschiedenen Anbietern.
1: In den Ferien ist der Erlebnispark Memleben immer dienstags bis sonntags von 10 bis 17 Uhr geöffnet. Der Ticketvorverkauf für das DFB-Pokalspiel des Halleschen FC gegen Schalke 04 soll am Freitag neu gestartet werden. So schreibt es der HFC auf seiner Internetseite. Am Montag war der Vorverkauf abgebrochen worden, weil es technische Probleme beim Ticketdienstleister des HFC gegeben hatte.
4: Ja, vielen Dank in die Regionalstudios. Wir möchten, dass Sie gut ankommen. Hier ist der MDR Sachsen-Anhalt Verkehrsservice. A2 Richtung Berlin zwischen Allerengersleben und Bornstedt wird gebaut. 4 Kilometer Stau sind es inzwischen. 15 Minuten dauert es hier länger. Und A2 Richtung Hannover. Die Anschlussstelle Bornstedt ist wegen Bauarbeiten ab heute bis Ende August gesperrt. Kommen wir zu den Blitzern. Die haben Sie entdeckt auf der A9 Richtung München zwischen Niemeck und Kleinmarzehns. Auf der A38 Richtung Göttingen beim Dreieck Süd. In Halle, in der Trotaer Straße, kurz vor der Sebener Straße stadtauswärts und in der Magdeburger Chaussee stadteinwärts und nach einer zwischen Tornau vor der Heide und Hinsdorf. Ich wünsche Ihnen eine gute Fahrt, machen Sie sachte und sagen Sie Bescheid, falls hier was gefehlt hat. 0800 94 6 94 6 und die 1. Und der Sommer, was macht der? Halle 21 Grad, Sangerhausen 21 Grad, in Holm sind es 20 Grad. Es sieht freundlich und trocken aus, erstmal. Zum späteren Nachmittag und auch heute Abend kann es dann im Osten und im Süden wieder einzelne Schauer geben. Die Höchstwerte heute bei 29 Grad. Morgen mehr Wolken und vielleicht mal wieder so ein Schauer bei wieder bis 29 Grad.
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0: Peter Sarstedt, wunderschön, where do you go to, my lovely?
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0: MDR Sachsen-Anhalt hier, Christoph Schneider, wer ist denn da?
2: Der André Gottschall, hallo.
0: André, und Sie möchten Tickets fürs Harz Open Air, denke ich jetzt einfach mal so?
2: Das wäre absolut genial.
0: Ich drücke Ihnen mal die Daumen, Sie sind schon verdammt nah dran. Wo geht's denn gerade hin? Sie sind im Auto unterwegs, oder?
2: Ja, ich bin dienstlich unterwegs. Ich bin gerade auf dem Weg in Altmark.
0: Okay, dann wollen wir es jetzt nicht künstlich in die Länge ziehen. Ich habe noch so eine kleine freche Frage vorbereitet. Sind Sie bereit?
2: Na klar.
0: Also, welches Fabelwesen soll laut einer bekannten Sage auf dem Brocken im Harz sein Unwesen treiben? Ich gebe nochmal die vier Vorgaben. Der Bergknappe oder die Brockenhexe oder der Harzer Roller oder das Rübezahlmännchen?
2: Das sollte die Brockenhexe sein, ja.
0: Andreas, das sind zwei Tickets für dich.
2: Perfekt, dankeschön. Oh, das ist ja super.
0: Es geht ins MDR Sachsen-Anhalt Harz Open Air. 5. September, da sollten Sie nichts formen. Ein schöner Samstag. Marquez, The Boss Hoss. Und ja, wow. ab dem Nachmittag volles Programm und Sie mittendrin.
2: Spitzmäßig. Da freue ich mich. Das ist super.
0: Wer kommt mit?
2: Na, meine Frau natürlich.
0: Wie sich das gehört.
2: Anständig, oder?
0: Ja, sehr, sehr, sehr. Alles andere hätte ich jetzt rausschneiden müssen.
2: So. Hey, ich bin begeistert.
0: Ich wünsche Ihnen einen guten Arbeitstag, wünsche Ihnen gute Gespräche, kommen Sie gut an und ja, wir sehen uns beim Harz Open Air. Bis dahin.
2: Super, ich bedanke mich und euch auch einen schönen Tag.
0: So, und die nächste Chance auf zwei der begehrten Tickets. Heute Nachmittag hier im Programm, kurz nach 14 Uhr bei meiner Kollegin Billy Wulff.
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0: Schunken durch den Mittwochvormittag. Kenny Rogers, Lucille, es ist der 15. Juli 2026. Sie ahnen gar nicht, was heute für ein besonderer Tag ist. Und er hat was mit Margarine zu tun.
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2: Wussten Sie, heute vor 157 Jahren wurde das Patent für Margarine angemeldet. Nun wird vermutlich kaum jemand von uns diesen Anlass besonders feierlich begehen. Dafür bietet die Margarine nicht wirklich einen Anlass. Der französische Chemiker Hippolyte Méchemourier entwickelte sie als bezahlbare Alternative zur Butter. Sein Maßstab war dabei weniger Vollkommenheit als vielmehr Alltagstauglichkeit. Und vielleicht ist genau das ein Gedanke, den manche von uns heute gebrauchen können. Denn wir alle neigen doch bisweilen dazu, auf die perfekte Gelegenheit zu warten. Auf den richtigen Zeitpunkt, auf die beste Entscheidung, auf die optimale Lösung. Und während wir noch warten, ziehen gute Möglichkeiten an uns vorbei. Natürlich sollten wir uns Mühe geben und Dinge ordentlich machen. Aber nicht alles im Leben muss perfekt sein, um hilfreich oder gut sein zu können. Manchmal reicht ein erster Schritt, ein freundliches Wort etwa, ein Anruf, eine kleine Geste, ein Lächeln. Die Bibel erzählt an vielen Stellen davon, wie Gott mit dem arbeitet, was gerade da ist. Mit wenigen Broten, mit einfachen Menschen, mit kleinen Anfängen. Darum lohnt es sich heute in jedem Fall, nicht nur nach dem perfekten Ausschau zu halten, sondern nach dem Guten zu sehen. Und auch das Gute zu tun, das bereits möglich ist. Christian Kobert, Haldensleben.
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Aber Ring Ring, kurz vor 10 hier bei MDR Sachsen-Anhalt und kurz nach 10 habe ich die Drifters dabei, habe ich Masquerade dabei, habe ich Kiki D und Elton John dabei.

0: Don't Go Breaking My Heart. Gleich hier.
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5: Am Mikrofon mit Martin Nass. Guten Tag. Bei einem Großbrand in einer Schweinemastanlage im Kossischer Ortsteil Düben sind rund 20.000 Tiere in den Flammen verendet, vor allem Ferkel. Etwa 1.300 Tiere konnten die Einsatzkräfte retten. Das Feuer war in der Nacht ausgebrochen und ist mittlerweile gelöscht. 4 Einsatzkräfte wurden leicht verletzt, mehrere Ställe komplett zerstört. Wittenbergs Landrat Christian Tilsch verschaffte sich selbst einen Überblick am Unglücksort.
6: Es ist ein sehr großer Einsatz und das sind sehr einprägsame Bilder, die vergisst man so schnell nicht. Wenn man in so einen verbrannten Stall, wo noch Tiere drin waren, guckt, dann sieht man Sachen, die man eigentlich nicht sehen möchte. Also das wird bleiben und ansonsten bietet sich halt hier schon ein katastrophales Bild. Hier ist letztlich eine Existenz gefährdet jetzt. Naja, und dann fängt jetzt vor Ort die Nachsorge an. Wir kommen jetzt mit dem Kriseninterventionsteam noch, um uns um die Familie zu kümmern, die betroffen ist. Dann wird irgendwann die Polizei in die Nachsorge gehen und dann muss man einfach sehen, wie es jetzt mit dem Betrieb weitergeht. Also der Schaden wird mit Sicherheit im hohen einstelligen Millionenbereich sein. Bis zum zweistelligen wird, wissen wir noch nicht, aber im hohen einstelligen Bereich mit Sicherheit.
5: Die Polizei geht bislang von einem Sachschaden in Höhe von rund 9 Millionen Euro aus. Die Brandursache ist noch unklar. Beim Grillen mit Holzkohlegrills kommt es immer wieder zu teils schweren Unfällen, vor allem wenn Flüssiganzünder wie Brennspiritus im Spiel ist. So geschehen auch gestern in Wimmelburg im Landkreis Mansfeld-Südharz. 2 Kinder wurden schwer verletzt und mussten mit einem Rettungshubschrauber ins Krankenhaus geflogen werden. Laut Polizei hat ein 31-jähriger Mann beim Anzünden des Grills eine brennbare Flüssigkeit benutzt. Es kam zu einer Verpuffung, bei der das 5-jährige Mädchen und der 8-jährige Junge verletzt wurden. Sachsen-Anhalt ist im bundesweiten Vergleich ein Niedriglohnland. Das belegen jetzt aktuelle Zahlen des Statistischen Bundesamts aus dem vergangenen Jahr. Danach verdient knapp die Hälfte aller Vollzeitbeschäftigten hierzulande weniger als 3.500 Euro brutto im Monat. Bundesweit betrifft das nur ein knappes Drittel der Menschen. Die vergleichsweise geringen Löhne und Gehälter sorgen für eine geringere Kaufkraft der Sachsen-Anhalter und wirken sich langfristig auch negativ auf die Höhe der Renten aus. Die sommerliche Hitze macht aktuell auch den Fischen in Seen und Teichen in Sachsen-Anhalt schwer zu schaffen. Das Problem ist laut Landesanglerverband die Kombination aus hohen Temperaturen und fehlendem Wind. Sie führt besonders an flachen Gewässern zu Sauerstoffmangel. Fischsterben wurden zuletzt vom Gödnitzer See im Kreis Anhalt-Bitterfeld, von Seen bei Könnern und Staßfurt oder dem Stadtsee in Stendal gemeldet. Durch die hohen Temperaturen in Badegewässern vermehren sich aber auch Blaualgen, was wiederum für Menschen nicht ungefährlich ist. Bei der Fußball-WM wird in der Partie zwischen England und Argentinien heute Abend der Finalgegner der Spanier ermittelt. Die auch La Furia Roja, die Rote Furie genannte spanische Nationalelf, hatte zuvor Topfavorit Frankreich mit 2:0 aus dem Turnier geworfen. Das waren die Nachrichten. Weiter geht's mit Wetter und Verkehr und Christoph.
7: Ich war so sicher, dass Frankreich das macht.
5: Ich irgendwie auch eigentlich.
7: Ich glaube, das wären sie jetzt nicht, ne?
5: Nee, das Thema ist durch. Vielleicht noch Dritter.
7: Danke, Martin. Wir möchten, dass Sie gut ankommen. Hier ist der MDR Sachsen-Anhalt Verkehrsservice. A2 Richtung Berlin zwischen Allerengersleben und Bornstedt. 5 Kilometer stockender Verkehr an einer Baustelle. 15 Minuten dauert es hier länger. Und A2 Richtung Hannover. Die Anschlussstelle Bornstedt ist wegen Bauarbeiten ab heute bis Ende August gesperrt. Sie haben Blitzer entdeckt. Vielen Dank fürs Durchgeben. Die stehen auf der A9 Richtung München zwischen Niemeck und Kleinmarzehns. Auf der A38 Richtung Göttingen beim Dreieck Südharz. In Halle gleich mehrfach, in der Trotaer Straße kurz vor der Sebener Straße stadtauswärts und in der Magdeburger Chaussee stadteinwärts und noch einer zwischen Tornau vor der Heide und Hinsdorf. Jetzt können Sie noch Ihren Lieblingsblitzer ergänzen. Die Nummer ist für Sie kostenfrei 0800 94 6 94 6 und die 1. Das Wetter? Schönebeck 22 Grad, Stendal 22 Grad, Bad Schmiedeberg 21 Grad. Das werden heute wieder bis 29 Grad und es sieht auch erstmal ganz freundlich und auch ganz trocken aus. Wo da noch was kommen könnte, das können wir gleich mal etwas ausführlicher klären in einer, ja, circa einer Viertelstunde hier mit dem MDR Wetterstudio.
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7: Heute mit bester Mucke. Don't go breaking my heart. Bühne frei für Kiki Dee und Elton John.

0: Guardian Angel hier. Masquerade gehört bei MDR Sachsen-Anhalt. Jetzt geht's aber nicht ums Hören, jetzt geht's auch nicht ums Sehen, jetzt geht's ums Riechen.
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0: Das ist er. Welchen Geruch hätten Sie gern immer dabei? Ich muss ein bisschen überlegen, was bei mir ist. Ich glaube, ich mag Neuwagengeruch. Deshalb brauche ich auch alle 3 Wochen ein neues Auto, weil ich einfach diesen Geruch so liebe. Aber was ist es bei Ihnen? Welchen Geruch hätten Sie gern immer dabei? Thomas aus Merseburg hat eine ganz klare Aussage.
2: Frisches Holz, verschiedene Hölzer, also egal ob Walnussholz oder Fichte. Ich liebe einfach so Geruch von frischem Holz, so würziges Holz. Teilweise, wenn man Holz sägt oder hackt, dann riecht man das. Oder ansonsten nehme ich auch ganz gern Parfüms, die halt nach Holz riechen.
0: Kann ich ein bisschen nachvollziehen? Was sagt Frank?
3: Also ich habe auch so ein Öl- und Benzingemisch, also in der Nase, weil ich auch so ein Hobbybastler bin. Hobbyschrauber. Ich habe auch mehrere Simner-Mopeds zu stehen und bastle da gerne mit meinem Enkel, der ist 17, der fährt so ein Ding jetzt seit einem Jahr. Also der ist da, sind wir oft im Gange. Das riecht automatisch, wenn du die Tür aufmachst.
0: Also okay, bei Holz bin ich dabei, bei Benzingeruch bin ich inzwischen völlig raus. Nee, aber die Frage ist ja, was ist es bei Ihnen? Welchen Geruch hätten Sie gerne immer dabei? Auflösung gibt's wie immer am Freitag, kurz nach 7 hier im schönsten Morgen. Und auch die begehrte handsignierte Kaffeetasse geht dann über den Äther. Welchen Geruch hätten Sie gern immer dabei? Das ist die Freitagsfrage. Ihre Antwort bitte jetzt hier als Sprachnachricht über WhatsApp.

0: Schwein sein.
1: Die Prinzen hier bei MDR Sachsen-Anhalt und eine frische Meldung von der A14 bei MDR Sachsen-Anhalt. A14 Richtung Dresden. Zwischen Schönebeck und Kalbe liegen Fahrzeugteile auf der linken Spur. Hier bitte besondere Vorsicht. So, Diana Weiß ist zugeschaltet. Einen wunderschönen guten Hallo.
2: Hallo Christoph.
1: So, heute sieht's ganz freundlich aus. Wir können nochmal zurückschauen, nachdem wir jetzt das gestrige Wetter so ein bisschen verdaut haben, diese gestrigen Regenmengen. Wo war es denn besonders heftig?
2: Da gab's ja bei den vierstündigen Regenmengen zum Beispiel in Strach, also nördlich Wittenberg, 30 Liter pro Quadratmeter. Nehmen wir die Gewitter der Nacht davor noch mit dazu, sind es 35 Liter pro Quadratmeter gewesen. Salzwedel hatte da 36 Liter pro Quadratmeter, Magdeburg ja auch noch 28 Liter pro Quadratmeter. Aber es haben eben auch einige Orte wieder gar nichts abbekommen. Dort eben weiterhin die hohe Waldbrandgefahr auch. Aber ja, heute haben wir erstmal Sonnenschein. Ein paar Wölkchen sind da, aber nicht allzu viele. Auch der Nachmittag prägt von Sonne und Wolken, die alle am Himmel gut zu sehen sind. Und dabei bleibt es auch trocken. Und die Temperaturen mit diesen Bögen Nordostwind erreichen heute 25 bis

0: 28, vielleicht vereinzelt 29 Grad.
1: Ich hatte mich ein bisschen daran gewöhnt, dass immer mal so ein kleiner, kurzer, fieser Schauer dabei sein kann. Wann kommt denn das mal wieder?
0: Morgen ist es erstmal so, dass es so ein bisschen vereinzelt regnen kann von der Altmark bis zum Fläming.
1: Ja.
0: Aber noch nichts Großartiges. Das wird dann am Freitag passieren, dass die Schauer und Gewitter zahlreicher werden und auch wahrscheinlich heftiger. Also Unwetter müssen wir da nochmal gucken, wo sich da was entwickeln kann. Denn es ist eine sehr schwülwarme Luft am Freitag da. Auch die Nacht zum Freitag nochmal sehr warm, bevor dann das Wochenende aber Abkühlung bringt. Da sind wir bei Höchstwerten zwischen 19 und 24 Grad. Am Sonnabend auch noch mit ein paar Schauern und Gewittern. Am Sonntag wahrscheinlich wieder freundlicher.
1: Nehmen wir so. Danke, Diana. Bis dann.
0: Bis dann.

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5: Um 10.30 Uhr mit Max Hensch. Guten Tag. Bei dem Großbrand in einer Schweinemastanlage in Düben, einem Ortsteil von Coswig, sind etwa 20.000 Tiere in den Flammen verendet, vor allem Ferkel. Circa 1.300 Sauen konnten die Einsatzkräfte retten. Sie ruhen sich nun auf einer eingezäunten Grünfläche aus. Das Feuer war in der Nacht aus ungeklärter Ursache ausgebrochen und ist mittlerweile gelöscht. 4 Einsatzkräfte der Feuerwehren wurden bei dem Brand in Düben leicht verletzt. Mehrere Ställe sind komplett zerstört. Die Polizei geht nach ersten Schätzungen von einem Sachschaden in Höhe von rund 9 Millionen Euro aus. Die Brandursache ist noch unklar. Es war ein harter Schlag für die etwa 140 Beschäftigten des Automobilzulieferers Weber in Magdeburg. Porsche zieht bis Ende September alle Aufträge ab. Das Werk steht somit vor dem Aus. Dagegen kämpft aktuell die Gewerkschaft. Wir fragen Nils Sänger, wie will die IG Metall nun vorgehen?
6: Also für Gewerkschaftssekretär André Voss, mit dem habe ich telefoniert für MDR Sachsen-Anhalt, stehen aktuell 2 Dinge im Fokus. Zum einen möchte er mehr Zeit gewinnen und mit Porsche über eine Verschiebung des Auftragsstopps reden. Zum anderen will er gegen die drohende Arbeitslosigkeit der Mitarbeiter vorgehen. Die IG Metall plant dafür unter anderem Informationsveranstaltungen zusammen mit dem Arbeitsamt. Voss möchte aber auch Kontakte zu anderen Betrieben nutzen, um möglichst viele Mitarbeiter im Ernstfall dort unterzubringen. Denn den Standort werde man wahrscheinlich nicht retten können, auch wenn die Hoffnung bekanntlich zuletzt stirbt, so Voss.
5: Weber in Magdeburg ist nicht der einzige Autozulieferer in Sachsen-Anhalt in echten Schwierigkeiten. Bohai Automotive sowie die Schlote-Gruppe aus dem Harz sind von Insolvenzen betroffen und hoffen noch auf Rettung. Für Boricev in Gardelegen wird es die wohl nicht geben. Beim Grillen mit Holzkohle kommt es immer wieder zu teils schweren Unfällen, vor allem wenn Flüssiganzünder im Spiel ist. So geschehen auch gestern in Wimmelburg im Landkreis Mansfeld-Südharz. 2 Kinder wurden schwer verletzt und mussten mit einem Rettungshubschrauber ins Krankenhaus geflogen werden. Laut Polizei hatte ein 31 Jahre alter Mann beim Anzünden des Grills eine brennbare Flüssigkeit benutzt. Es kam zu einer Verpuffung, bei dem die beiden Kinder verletzt wurden. In Tangerhütte beginnt heute offiziell die Bauarbeiten für einen großen Batteriespeicher für Strom. Für die Einheitsgemeinde bedeutet der Bau Zukunft, sagt Bürgermeister Andreas Brumm. Tangerhütte sei damit Bestandteil der Energiewende.
7: Wir haben ja viel erneuerbare Energien, die wir auch hier produzieren, auch für Tangerhütte. An der Bahnstrecke sind einige Hektar in Planung. Und ja, das dient dazu, auch unsere Landwirtschaft zu stärken, die dadurch Einnahmen hat. Aber vor allen Dingen auch möglicherweise, das ist auch unsere Hoffnung, dass hier Gewerbesteuereinzahlungen kommen werden. Und insofern werden wir zukünftig ein wichtiger Teil der Energieversorgung sein. Entscheidend ist da, wo Strom ist. Und wenn der im ländlichen Raum ist, könnte das für unsere Zukunft nur das Beste sein.
5: Der Energiespeicher funktioniert wie ein großer Akku. Er speichert unverbrauchten Strom aus dem Netz und gibt ihn ab, wenn er gebraucht wird. Bürgermeister Brumm hofft, dass das nicht das einzige Projekt dieser Art in der Einheitsgemeinde Tangerhütte bleiben wird. Soweit die Meldungen von uns. Mehr finden Sie in unserer App. Jetzt der Blick auf die Straßen mit Christoph.
8: Mit ganz viel Strom. Danke, Max. Wir möchten, dass Sie gut ankommen. Hier ist der MDR Sachsen-Anhalt Verkehrsservice. A2 Richtung Berlin. Zwischen Allerengersleben und Bornstedt 5 Kilometer stockender Verkehr an einer Baustelle. 15 Minuten dauert's länger. Und A2 Richtung Hannover. Die Anschlussstelle Bornstedt ist wegen Bauarbeiten ab heute bis Ende August gesperrt. Vorsicht noch auf der A14 Richtung Dresden. Zwischen Schönebeck und Kalbe liegen Fahrzeugteile auf der linken Fahrspur. Und da sind wir schon bei den Blitzern. Die stehen auf der A9 Richtung München zwischen Niemegk und Kleinmarzehns, auf der A38 Richtung Göttingen, Höhe Dreieck Südharz, in Halle in der Trotaer Straße kurz vor der Sebener Straße stadtauswärts und in der Magdeburger Chaussee stadteinwärts, in Haldensleben in der Satueller Straße stadteinwärts und zwischen Tornau vor der Heide und Hinsdorf. Ich wünsche Ihnen eine gute Fahrt und würde mich freuen, falls Sie hier eine Ergänzung durchgeben. Die Nummer ist für Sie kostenfrei 0800 94 6 94 6 und die 1. Vielen Dank. Magdeburg 22 Grad, Güntersdorf 22 Grad, Jessen 22 Grad, freundlich und trocken, ein richtiger Sommertag, perfekt für die Sommerferien. Höchstwerte heute so um die 29 Grad. Heute Nacht gibt es dann ein paar Wolken, da kann es dann auch schon mal wieder so ein paar Schauer geben, 16 bis 11 Grad. Und morgen wieder recht warm, vom Harz bis in den Süden auch meist trocken und sommerlich. Trotzdem so einzelne Schauer wieder möglich.
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0: Ein gut gelaunter Shakin' Stevens hier in einem gut gelaunten Radioprogramm Shirley bei MDR Sachsen-Anhalt. Dazu dieser fantastische Mittwoch, heute bis 29 Grad, heute mal kein Regen in Sicht. Wir haben es gerade von Diana Weise gehört aus dem Wetterstudio. Also der Sommer zeigt sich ja gerade sehr versöhnlich. Hohe Temperaturen gehören da natürlich dazu, ja, aber gerade wenn es nachts nicht mehr abkühlt, also dann habe ich auch keinen Bock mehr. In diesen sogenannten tropischen Nächten, also wenn es nachts nicht mehr unter 20 Grad werden, da wälzt man sich dann so von links nach rechts. Dabei können auch diese Nächte mit ein paar Tipps ganz erträglich sein.
1: Ich versuche die Wohnung so lange wie möglich kühl zu halten über geschlossene Jalousien. Aber nach ein paar Tagen, wenn es dann nicht mehr unter 20 Grad geht, wird es schwierig.
2: Wir müssen uns in die anderen Räume auf Nordseite dann rüber verziehen. Ansonsten kühl duschen und dann einen Ventilator.
0: Ja, wobei gerade das jetzt nicht so die allerbeste Idee ist, sagt jedenfalls Thea Herold vom Schlaflabor Berlin. Denn das kalte Duschen kühlt uns zu sehr aus.
3: Es soll eher eine lauwarme Dusche sein. Denn wenn wir ganz eiskalt duschen, dann produziert der Körper dann anschließend wieder mehr Wärme. Und das ist ja genau die falsche Richtung.
0: Das wäre die falsche Richtung. Oder sich eben einfach nochmal die Dinge bewusst machen, die man generell vor dem Schlafen beachten sollte.
3: Natürlich auch alles, was uns ins Schwitzen bringt. Also Mahlzeiten, nicht zu schwer am Abend. Alkohol sowieso nicht. Und auch alles das, was natürlich die zeitgemäße Schlafhygiene empfiehlt. Also Kaffee nicht zu spät, auf keinen Fall. Aktiven Sport, weil dann ist alles heiß und wir schlafen noch schwieriger ein.
0: Und wie gesagt, noch können wir darauf hoffen, dass uns vielleicht allzu tropische Nächte erspart bleiben.

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Oliver Onions hier bei MDR Sachsen-Anhalt. Und ich weiß nicht, wie es Ihnen geht, wenn man einmal so die Zuordnung hat, dass Oliver Onions die Songs für die Bud Spencer und Terence Hill Filme gemacht haben. Dann jedes Mal, wenn ein Oliver Onions Song läuft, egal ob der jetzt wirklich was damit zu tun hat, ich sehe jedes Mal Bud Spencer und Terence Hill. Und dann auch diese typischen Geräusche, die auftauchen, wenn die beiden zu Werke gehen. Also, Orsowei hier gehört bei MDR Sachsen-Anhalt Musik zu einem Bud Spencer und Terence Hill Film. Auch wenn es vielleicht gar nicht Musik zu einem Bud Spencer und Terence Hill Film ist. So, der nächste Song, bei dem erinnere ich mich immer natürlich an Bonnie Tyler. Was für eine Mega-Nummer. Holding Out for a Hero. Da darf ruhig ein bisschen laut gemacht werden hier.

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0: ist R10 A Penny, Musik von John Kincaid.
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2: Mit Lukas Mauri. Guten Tag. Bei einem Großbrand in einer Schweinemastanlage im Coswiger Ortsteil Düben sind rund 20.000 Tiere in den Flammen verendet, vor allem Ferkel. Etwa 1.300 Tiere konnten die Einsatzkräfte retten. Einige entkamen selbst aus den Flammen, als die Feuerwehr die Stalltore öffnete. Das Feuer war in der Nacht ausgebrochen und ist mittlerweile gelöscht. 5 Einsatzkräfte wurden leicht verletzt, mehrere Ställe komplett zerstört. Wittenbergs Landrat Christian Tütsch verschaffte sich selbst einen Überblick am Unglücksort.
3: Es ist ein sehr großer Einsatz und das sind sehr einprägsame Bilder, die vergisst man so schnell nicht. Wenn man in so einen verbrannten Stall, wo noch Tiere drin waren, guckt, dann sieht man Sachen, die man eigentlich nicht sehen möchte. Also das wird bleiben und ansonsten bietet sich halt hier schon ein katastrophales Bild. Hier ist letztlich eine Existenz gefährdet jetzt. Naja, und dann fängt jetzt vor Ort die Nachsorge an. Wir kommen jetzt mit dem Kriseninterventionsteam noch, um uns um die Familie zu kümmern, die betroffen ist. Dann wird irgendwann die Polizei in die Nachsorge gehen und dann muss man einfach sehen, wie es jetzt mit dem Betrieb weitergeht. Also der Schaden wird mit Sicherheit im hohen einstelligen Millionenbereich sein. Bis zum zweistellig wird, wissen wir noch nicht, aber im hohen einstelligen Bereich mit Sicherheit.
2: Die Brandursache ist noch unklar. Die verurteilte Rechtsextremistin Maler Svenja Liebig ist inzwischen wieder in Deutschland. Das teilte die Polizei in Tschechien heute mit. Erst vor einer Woche hatte ein Gericht die Beschwerde von Liebig gegen die Auslieferung abgewiesen. Die Hallenserin wurde 2023 in Deutschland noch als Mann unter anderem wegen Volksverhetzung zu einer Haftstrafe verurteilt, tauchte aber unter. Im April wurde Liebig dann in Tschechien gefasst. Sachsen-Anhalt ist im bundesweiten Vergleich ein Niedriglohnland. Das belegen jetzt aktuelle Zahlen des Statistischen Bundesamts aus dem vergangenen Jahr. Demnach verdient knapp die Hälfte aller Vollzeitbeschäftigten hierzulande weniger als 3.500 Euro brutto im Monat. Bundesweit betrifft das nur ein knappes Drittel der Menschen. Die vergleichsweise geringen Löhne und Gehälter sorgen für eine geringere Kaufkraft der Sachsen-Anhalter und wirken sich langfristig auch negativ auf die Höhe der Rente aus. Die sommerliche Hitze macht aktuell auch den Fischen in Seen und Teichen in Sachsen-Anhalt schwer zu schaffen. Das Problem ist laut Landesanglerverband die Kombination aus hohen Temperaturen und fehlendem Wind. Sie führt besonders in flachen Gewässern zu Sauerstoffmangel. Fischsterben wurden zuletzt vom Göttnitzer See im Kreis Anhalt-Bitterfeld, von Seen bei Könnern und Staßfurt oder auch dem Stadtsee in Stendal gemeldet. Durch die hohen Temperaturen in Badegewässern vermehren sich aber auch Blaualgen, was wiederum für Menschen nicht ungefährlich ist. Das erste Halbfinale der Fußball-WM haben gestern Abend in Deutschland fast 13 Millionen Menschen im ZDF mitverfolgt. Der Marktanteil lag bei 53%. Nicht eingerechnet sind die Zuschauer von Magenta TV, wo das Spiel ebenfalls live übertragen wurde. Spanien hatte das Halbfinale gegen Frankreich mit 2:0 gewonnen. Das zweite Halbfinale bestreiten heute England und Argentinien. Und das waren die Meldungen. Weiter geht's mit dir, Christoph.
4: Hast du es gestern gesehen, Lukas?
2: Die erste Hälfte habe ich mir dann doch, ja.
4: Ich habe abends erfahren, wie es ausgegangen ist. Dachte, ach, es war schon wieder Fußball. Völlig, weiß nicht, wo ich gerade gelebt habe.
2: Heute kannst du gucken.
4: Dann werde ich es heute wohl mal machen. Danke erstmal. Wir möchten, dass Sie gut ankommen. Hier ist der MDR Sachsen-Anhalt Verkehrsservice. A2 Richtung Hannover. Die Anschlussstelle Bornstedt ist wegen Bauarbeiten ab heute bis Ende August gesperrt. A14 Richtung Magdeburg. Zwischen Wandsleben und Magdeburg-Stadtfeld 3 Kilometer Stau an einer Baustelle. Das bedeutet 15 Minuten mehr Reisezeit. Und im Saalekreis ist die Delitzscher Straße zwischen den Abzweigen Reideburg und Kleinkugel nach einem Unfall gesperrt. Blitzer? Aber ja, auf der A9 Richtung München zwischen Niemeck und Kleinmarzens, in Braunsbedra in der Geiseltalstraße stadteinwärts, in Haldensleben in der Satueller Straße stadteinwärts, in Halle in der Trotaer Straße kurz vor der Sebener Straße stadtauswärts und in der Magdeburger Chaussee stadteinwärts und einer noch zwischen Tornau vor der Heide und Hinsdorf. Die Nummer für Ergänzung ist die kostenfreie 0800 94 6 94 6 und die 1. Vielen Dank, gute Fahrt. Und das bei diesem Wetter. Wernigerode 21 Grad, Bad Kösen 22 Grad, Leitzkau 23 Grad. Freundlich und trocken und blauer Himmel und alles. Und bis 29 Grad. Morgen wechselnd bis stark bewölkt. Da sind mal wieder diese gemeinen kurzen Schauer mit dabei. Aber morgen vom Harz bis in den Süden meist trocken und sommerlich bei bis zu 29 Grad. 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
4: Und mit Ihnen. Schön, dass Sie dabei sind. Hallihallo.

0: So muss das bis zum letzten Ton. Maggie Reilly hier am Mikrofon und Mike Oldfield an allen anderen Instrumenten. To France gehört bei MDR Sachsen-Anhalt, der Sender, der ein ganz, ganz großes Herz für die ganz normalen alltäglichen Dinge hat. Sie werden das kennen, ob unterwegs, in den Urlaub, auf der Autobahn oder zum Termin. Irgendwann muss man halt mal. Ist nun mal so. Und dann kommt die Erlösung, vermeintlich rechts des Weges. Der Rastplatz. Oh mein Gott. Und man hat einfach keine andere Wahl. Und alle unbewirtschafteten Rastplätze haben eines gemeinsam. Uns arme Geplagte. Die Reisetypen, die dort das Örtchen einfach aufsuchen müssen.
1: Die Vorbereiteten.
2: In der Handtasche findet sich neben Desinfektionstüchern, Taschentüchern, Einmalhandschuhen und Sprühdesinfektion, dem Zeugnis von 1997, bestimmt auch ein Kärcher. Nur für alle Fälle.
1: Die Ausleger.
2: Fein säuberlich und im richtigen Winkel wird die Klobrille mit Toilettenpapier ausgelegt, als würde man einen Kontinent kartieren. Dabei gelingt diesen Reisetypen auch oft die Quadratur des Kreises.
1: Die Bloß-Nichts-Trinker, um nicht gehen zu müssen.
2: Da werden lieber die Kopfschmerzen in Kauf genommen, um bloß jeglichen Kontakt zu Erleichterungseinrichtungen zu vermeiden.
1: Die Eiligen.
2: Ganz nach dem Motto Augen zu und Nase zu und es ganz schnell hinter sich bringen.
1: Die Schwebenden.
2: Da ist ausgeprägte Beinmuskulatur, Ausdauer und der Hang zum Akrobatischen gefragt.
1: Die Naturliebhaber.
2: Ach, es gibt doch nichts Schöneres, als die Vögel zwitschern zu hören.
1: Die Ferkel.
2: Naja, Sie wissen schon. Tja, aber niemand will's gewesen sein.
0: Ach ja, die unbewirtschafteten Rastplätze. Fast jeder zweite fällt durch, sagt auch der ADAC. Aus Sicht von uns ist aber die Sauberkeit das wichtigste Kriterium. 92% der Befragten nennen saubere Toiletten als entscheidenden Faktor für einen guten Rastplatz. Andererseits, was will man machen?

Ferienzeit, blauer Himmel, man blinzelt in die Sonne und dann läuft Richard Marx Right Here Waiting, der übrigens gerade auf Tour ist. Also er gibt Konzerte in den USA, einige sogar zusammen mit Rod Stewart. Also wenn das nicht ist, dann weiß ich aber auch nicht. Das hier ist MDR Sachsen-Anhalt. Schön, dass Sie dabei sind. Jetzt bei Gilbert O'Sullivan.

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1: Um 11.30 Uhr mit Max Hensch. Guten Tag. Die Feuerwehren können langsam abrücken, aber der Eindruck wird wohl noch eine Weile bleiben. Bei einem Großbrand in einer Schweinemastanlage in Düben, das ist ein Ortsteil von Coswig, sind etwa 20.000 Tiere in den Flammen verendet, vor allem Ferkel. Etwa 1.300 Sauen konnten die Einsatzkräfte retten, sie ruhen sich auf grünen Flächen in der Nähe aus. Das Feuer war in der Nacht aus ungeklärter Ursache ausgebrochen und ist mittlerweile gelöscht. 4 Einsatzkräfte wurden bei dem Brand in Düben leicht verletzt, mehrere Ställe sind komplett zerstört. Die Polizei geht bislang nach ersten Schätzungen von einem Sachschaden in Höhe von rund 9 Millionen Euro aus. Mehr dazu hören Sie bei uns in etwa einer halben Stunde. Die verurteilte Rechtsextremistin Marla Svenja Liebig ist wieder in Deutschland. Das teilte die Polizei in Tschechien mit. Erst vor einer Woche hatte ein Gericht die Beschwerde von Liebig gegen die Auslieferung abgewiesen. Die Hallenserin wurde 2023 in Deutschland noch als Mann, unter anderem wegen Volksverhetzung, zu einer Haftstrafe verurteilt, tauchte dann aber unter. Im April wurde Liebig dann in Tschechien gefasst. Im Vergleich zum Rest von Sachsen-Anhalt sind die Altmärker im vergangenen Jahr mit am wenigsten krank gemeldet gewesen. Das geht aus einer neuen Statistik der Krankenkasse Barmer hervor. Lonny Kirchner kennt die Hintergründe.
2: Durchschnittlich 24,4 Tage lang waren Arbeitnehmer im Landkreis Stendal im vergangenen Jahr arbeitsunfähig gemeldet. Im Altmarkkreis Salzwedel waren es 24,7 Tage. Der Landesdurchschnitt liegt bei 25,9 Tagen. Die krankgeschriebenen Westaltmärker litten im vergangenen Jahr am meisten an Rückenproblemen und psychischen Erkrankungen. Im Landkreis Stendal standen mentale Beschwerden an erster Stelle. Um Warnzeichen frühzeitig erkennen zu können, habe die Barmer einen digitalen Kurs für mentale Erste Hilfe entwickelt, sagt die Landesgeschäftsführerin Birgit Ziuk.
1: Am wenigsten krankgeschrieben waren im vorigen Jahr die Berufstätigen in Dessau. Sachsen-Anhaltsversicherte liegen jedoch flächendeckend mit 1 bis 3 Tagen über dem bundesweiten Schnitt bei den Krankheitstagen. Das Theater in Magdeburg hat die jüngste Spielzeit mit Rekordeinnahmen abgeschlossen. Nach eigenen Angaben hat das Haus mehr als 4 Millionen Euro erwirtschaftet. Karin Roxa kennt die Bilanz.
3: Großen Anteil hat sicherlich das Schauspiel, das dem Haus zum Titel Theater des Jahres 2025 verhalf. Aber auch Ballett- und Musiktheater waren gut besucht. Insgesamt verzeichnet das Magdeburger Theater rund 86% Auslastung. Das Domplatz Open Air trug auch seinen Teil bei. Alle Vorstellungen waren ausverkauft. Fast 23.000 Zuschauer ließen sich mit dem Musical Oklahoma in den Wilden Westen entführen. Die Erfolge können aber Generalintendant Chavard nicht in Magdeburg halten. Er geht 2028 vorzeitig nach Essen. Und auch die Schauspielleitung wechselt. Das Trio Leander, Lomscher und Weide verabschiedet sich nach Leipzig. Die Britin Lily Sykes übernimmt das Schauspiel mit Beginn der Spielzeit 2027/28.
1: Soweit vom Theater in Magdeburg, soweit von unseren Nachrichten für den Moment. Mehr finden Sie in unserer App. Jetzt der Blick auf die Straßen mit Christoph.
4: So ein Theater. Ich danke dir. Wir möchten, dass Sie gut ankommen. Hier ist der MDR Sachsen-Anhalt Verkehrsservice. A2 Richtung Hannover. Die Anschlussstelle Bornstedt ist wegen Bauarbeiten ab heute bis Ende August gesperrt. Und noch die A14 Richtung Magdeburg zwischen Wandsleben und Magdeburg-Stadtfeld. 3 Kilometer Stau an einer Baustelle. Eine Viertelstunde dauert es länger. Blitzer stehen auf der A2 Richtung Berlin zwischen Ciesa und Wolin, auf der A9 Richtung München zwischen Niemeck und Kleinmarzehns, auf der B244 in Schmatzfeld Richtung Schöningen, in Braunsbedra in der Geiseltalstraße stadteinwärts, in Haldensleben in der Satueller Straße stadteinwärts, in Halle in der Trotharstraße kurz vor der Sebener Straße stadtauswärts und in der Magdeburger Chaussee stadteinwärts und noch einer im Blumenauweg Höhe Gartenstraße und zwischen Tornau vor der Heide und Hinsdorf stehen sie. Die Nummer für Ergänzung haben Sie wahrscheinlich, oder? 0800 94 6 94 6 und die 1. Und die Temperaturen? 23 Grad in Möckern, 22 Grad in Eisleben, 21 Grad in Seehausen. Bis 29 Grad können das heute Nachmittag werden. Dazu gibt es nur so ein paar lockere, schöne Wetterwölkchen. Heute Nacht werden das mehr Wolken. Dann sind dann auch schon mal im Norden und im Osten so leichte Schauer möglich bei 16 bis 11 Grad. Und morgen mehr Wolken. Vielleicht doch mal ein Schauer, vor allem vom Harz bis in den Süden wird es eher freundlich und trocken und bis 29 Grad warm werden.
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0: Beobachtungen von Reinhard Fendrich und dann verarbeitet im Song Macho Macho hier bei MDR Sachsen-Anhalt. Sie werden diese Diskussion natürlich verfolgt haben. An Schulen dürfen die Kinder und Teenies oftmals ihre Handys nicht mehr nutzen. Eltern und Lehrer sind sich da einig. Die Telefone lenken zu sehr ab, stören die Konzentration, stören das Miteinander. Aber wie ist denn das eigentlich auf Arbeit, wenn die Frau mal zwischendurch anruft oder ein Freund? Ja, gilt da nicht auch, dass die Konzentration gestört wird und wir uns ablenken lassen? Naja, schon allein, dass man das Smartphone dabei hat, beeinflusst uns, sagt Michael Ney vom Zukunftszentrum Digitale Arbeit Sachsen-Anhalt.
1: Tatsächlich ist es so, dass ich nicht mal das Handy in die Hand nehmen muss, damit was passiert, sondern die bloße physische Präsenz des Handys oder des Smartphones auf dem Tisch bei der Arbeit führt schon dazu, dass die kognitiven Kapazitäten eingeschränkt werden, also dass das absinkt und ein Teil der Aufmerksamkeit unbewusst immer damit beschäftigt ist, den Impuls zum Draufschauen zu unterdrücken zum Beispiel.
0: Ja, und auch wenn uns das Handy also stört oder auch mal ganz kurz nerven kann oder gar ablenkt, in der Wirtschaft wird das kaum diskutiert. Arbeitgeberverbände, Unternehmen, Gewerkschaften winken auf Anfrage vom MDR ab. Das Ganze sei kein Konfliktthema. Beim Kundenservice-Dienstleister Regiocom müssen Beschäftigte im Callcenter allerdings private Handys draußen lassen. Katharina Lüdecke leitet den Standort Dessau, sagt uns warum.
2: Das liegt schlichtweg daran, dass wir mit Kundendaten arbeiten, dass wir natürlich den Datenschutz in unserem Portfolio unbedingt mit beachten und das für uns ganz wichtig ist, dass die Daten der Kunden nicht in irgendeiner Weise missbraucht werden oder missbraucht werden könnten.
0: Gibt also durchaus Arbeitgeber, die Handyverbote durchsetzen, zum Beispiel auch dort, wo es um das Bedienen von Maschinen geht. Einschränkungen gibt es auch in der Gastronomie oder Lebensmittelherstellung. Aus Hygienegründen seien Handys in fast allen Betrieben der Ernährungswirtschaft am Arbeitsplatz tabu, hat uns die Gewerkschaft Nahrung, Genuss, Gaststätten gesagt. Die Rechtslage, die ist übrigens klar. Arbeitgeber dürfen die Nutzung einschränken, um die Arbeitsleistung voll abzufordern. Das bekräftigte das Bundesarbeitsgericht in Erfurt in einem Urteil 2023.

0: So, 10 Minuten vor 12, MDR Sachsen-Anhalt hier und nicht vergessen, es kann jederzeit wieder passieren. Tickets für das Harz Open Air in Wernigerode am 5. September. Geschenkt hier von MDR Sachsen-Anhalt. Petra aus Wernigerode war völlig von den Socken.
1: Ich freue mich total. Ich habe noch nie so was Schönes gewonnen. Cool.
0: Und auch André aus Magdeburg konnte es vorhin kaum fassen.
2: Perfekt, dankeschön. Spitzmäßig. Da freue ich mich, das ist super.
0: So, und da ich ja jetzt hier bester Kumpel bin, verrate ich natürlich gern, wann die nächste Chance besteht. Kurz nach zwei, hier bei meiner Kollegin Billy Wolf bei MDR Sachsen-Anhalt. Ich bin Christoph Schneider, wir hören uns morgen wieder um 9.

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0: Juicy und Pee war gleich, kurz nach 12. Und vorher haben wir noch den Nachrichtenüberblick für Sie.
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0: Im Studio ist jetzt für uns Uli Wittstock. Hallo Uli.
5: Hallo Billy.
0: Uli, bei dir geht es unter anderem um die meterhohen Flammen in der Nacht in Coswig.
5: Ja, da stand eine Schweinemastanlage in Flammen. Gleich mehr zur aktuellen Situation. Es war eine kurze und auch harte Nacht für die Feuerwehren im Landkreis Wittenberg in Sachsen-Anhalt. Bei einem Feuer in einer Schweinemastanlage nahe Coswig mussten zwischenzeitlich bis zu 100 Feuerwehrleute gegen die Flammen ankämpfen. Bei dem Brand sind etwa 20.000 Schweine verendet. Wie die aktuelle Situation vor Ort ist, das berichtet Reporter Lars Wohlfahrt.
6: 1.15 Uhr hat der Betreiber der Schweinemastanlage die 112 gerufen. Wenige Minuten später waren die ersten Feuerwehren da. Bei dem Einsatz, der über 8 Stunden gedauert hat, wurden 5 Feuerwehrleute leicht verletzt. Einer von ihnen wurde von einem Schwein gebissen. Auch eine Spezialdrohne des Landkreises kam zum Einsatz. Kreisbrandmeister Oliver Hoppe hat die Aufnahmen mit dem Einsatzteam ausgewertet.
7: Die Drohnenbilder haben ergeben, dass der Brand erstmal unter Kontrolle ist. Wir haben jetzt noch Nachlöscharbeiten durchzuführen. Wir haben hier mehrere Hallen, die jetzt in Vollbrand standen und die werden jetzt kontrolliert abgelöscht. Besonderheit war hier noch die PV-Anlagen auf den Dächern. Und wir haben parallel noch ein Feld, was angrenzend an den Betrieb ist, schützen müssen, sonst wäre der Brand in das Feld gegangen.
6: 20.000 Schweine sind bei dem Brand verendet. Etwa 1.300 Tiere konnte die Feuerwehr retten, zum Beispiel auf umliegende Wiesen. Mehr war nicht möglich, sagt der Einsatzleiter.
7: Ja, die Tiere spielen immer einen besonderen Faktor. Das war auch das Ziel, die Tiere eingangs zu retten. Mussten aber dann uns zurückziehen durch die massive Brandausbreitung über die Dächer, musste sich die Einsatzleute wieder ein Stück zurückziehen und somit konnten die Tiere nicht gerettet werden.
6: Christian Tülsch ist der Landrat vom Landkreis Wittenberg. Er hat sich bereits am frühen Morgen ein Bild von der Einsatzstelle gemacht. Über die Hälfte des Betriebes stand in Flammen. Die Dächer der Stelle sind eingefallen. Die Fenster durch Hitze zersprungen. Alles ist verkohlt.
8: Und das sind sehr einprägsame Bilder. Die vergisst man so schnell nicht. Wenn man in so einen verbrannten Stall, wo noch Tiere drin waren, guckt, dann sieht man Sachen, die man eigentlich nicht sehen möchte. Also das wird bleiben. Und ansonsten bietet sich halt hier schon ein katastrophales Bild. Hier ist letztlich eine Existenz gefährdet jetzt.
6: Der Landrat spricht von einem Schaden im einstelligen Millionenbereich. Das müssen allerdings die Fachleute ermitteln. Im Moment achtet eine Brandsicherheitswache auf mögliche Glutnester. Sobald die Einsatzstelle kalt ist, kann die Polizei ihre Arbeit zur Ursachenbekämpfung beginnen. Und danach beginnen die wirklichen Arbeiten an der Schweinemastanlage, sagt Kreissprecher Alexander Baumbach.
9: Wenn dann hier die Einsatzstelle freigegeben ist, dann muss man sich um die Nachbereitung des ganzen Geschehens kümmern, also sprich den Schutt abtragen, den Schutt entsorgen und natürlich auch die getöteten, die verendeten Tiere, die da jetzt noch im Schutt liegen, auch fachgerecht entsorgen. Da kümmert sich das Veterinäramt des Landkreises Wittenberg gerade drum.
6: Für die überlebenden Tiere besteht keine Möglichkeit mehr, im Schweinezuchtbetrieb zu bleiben. Sie werden jetzt auf andere Betriebe verteilt.
5: Lars Wohlfahrt berichtete. Einen Grill anzuzünden kann gefährlich sein, wenn man schnell Feuer machen will und dabei unachtsam ist. In Wimmelburg im Landkreis Mansfeld-Südharz ist ein Grillabend mit dem Einsatz zweier Rettungshubschrauber geendet. Nach Informationen der Polizei war es offenbar beim Anzünden des Grills zu einem Unfall gekommen. Dabei wurden 2 Kinder schwer verletzt. Fabian Brenner.
10: Es gibt noch viele offene Fragen, mit der sich jetzt auch die Polizei beschäftigt, die jetzt geklärt werden müssen. Da geht es in erster Linie darum, wie es zu dem Unfall kommen konnte. Es ist gestern Abend passiert, nach 20 Uhr. Offenbar beim Grillanzünden hat ein 31-jähriger Mann eine brennbare Flüssigkeit benutzt. Welche genau, auch das ist noch nicht klar. Und dabei soll es zu einer Verpuffung gekommen sein. Zwei Kinder, ein 5-jähriges Mädchen und ein 8-jähriger Junge, wurden dabei schwer verletzt. Sie sind beide jeweils mit einem Rettungshubschrauber in unterschiedliche Krankenhäuser geflogen worden. Ich habe eben nochmal mit dem Polizeirevier Mansfeld-Südharz telefoniert. Es sind bei beiden aber zumindest keine lebensbedrohlichen Verletzungen. Und auch der Mann wurde leicht verletzt. Er ist der Vater des Mädchens und gegen ihn laufen jetzt Ermittlungen wegen des Verdachts der fahrlässigen Körperverletzung.
5: Wir blicken jetzt nach Halle. Hält man dort das Ohr an Volkes Stimme, dann gibt es viel Kritik am geplanten Zukunftszentrum der Saalestadt. Zu teuer und zu unnötig, das hört man häufig. In letzter Zeit gab es auch immer wieder Spekulationen über ein mögliches Ende des Projekts. Diesem Raunen schiebt jetzt die Bundesregierung entschieden einen Riegel vor. Die Linken haben eine kleine Anfrage auf den Weg gebracht. Jetzt gibt's die Antwort der Bundesregierung. MDR Sachsen-Anhalt-Reporter Marc Weirich legt diese Antwort vor. Marc, was steht drin?
3: Ja, dass die Bundesregierung hinter dem Projekt steht, steht drin. Für 2027 gibt es sogar mehr Mittel für die Betreibergesellschaft als ursprünglich gedacht. Der Haushaltszuschuss hat das Projekt auch parteiübergreifend bestätigt. Planungsgelder von 16 Millionen Euro freigegeben. Ja, und das Zukunftszentrum bleibe das zentrale Projekt der Bundesregierung in Ostdeutschland, heißt es weiter. Drin steht auch erstmals, dass alles erst 2032 fertig werden wird. Schuld daran sind Neuwahlen und Haushaltssperre. Ja, und was die Kosten angeht, hier seien die Steigerungen der Baukosten ganz grundsätzlich der Grund für die prognostizierten Mehrausgaben. Mittlerweile sind wir ja bei ungefähr 300 Millionen Euro für das Projekt. Und wie sehr der Bund hinter dem Projekt steht, das zeigt sich vielleicht auch daran, dass es keinen Kostendeckel gibt. 150 Leute sollen übrigens dann in dem Zentrum arbeiten. Das sind ungefähr 50 weniger als ursprünglich geplant. Hier scheint man also zu sparen.
5: Also wie viele Menschen da arbeiten, das wissen wir. Wie viel Geld es kostet, das werden wir sehen. Aber ist denn nun auch klarer, was reinkommt in dieses Zukunftszentrum?
3: Ja, da gibt's ja immer wieder konkrete Aussagen, wie zuletzt von der neuen Direktorin des Zukunftszentrums, die sich entlang der Überschrift Wut mit dem Thema auseinandersetzen will. Also definitiv wird's kein Museum zur deutschen Einheit, sondern eben diese geplante Verbindung von Wissenschaft, Kultur und öffentlichem Dialog, was ganz Neues und Einzigartiges. Dazu gibt's eben die Leitfrage, was die Erfahrungen der deutschen Einheit seit 1990 für künftige gesellschaftliche Umbrüche in Deutschland und Europa bedeuten, was man da lernen kann. Und der Bund hat jetzt auch nochmal unterstrichen, dass das Zukunftszentrum einen Interimsstandort in Halle bekommen soll für Ausstellungen, Diskussionen und Workshops quasi schon jetzt. Das ist alles nicht neu, aber ist eben bis jetzt auch noch nicht passiert. Und es soll eben auch noch eine mobile Einheit geben, um mit dem Zukunftszentrum raus in die Region zu gehen. Zuletzt war da von einem mobilen Escape Room die Rede. Dort soll es dann spielerisch um das Gefühl der Ausweglosigkeit in den 90er Jahren gehen.
5: Marc Weirich, vielen Dank. Also das Zukunftszentrum hat eine Zukunft in Halle. Das zumindest ist der aktuelle Stand und die Sicht der Bundesregierung auf das ganze Thema. So, wie sieht es sonst aus im Land? Müssen wir Billy fragen, die hat die aktuellen Verkehrsmeldungen.
0: Dann frag mal Billy. Dankeschön, Uli. Wir möchten, dass Sie gut ankommen. Hier ist der MDR Sachsen-Anhalt Verkehrsservice. Es ist 12.07 Uhr und los geht's mit der Meldung für die A2 Richtung Hannover. Die Anschlussstelle Bornstedt ist wegen Bauarbeiten ab heute bis Ende August gesperrt. A14 Richtung Magdeburg. Zwischen Wandsleben und Magdeburg-Stadtfeld gibt es 3 Kilometer stockenden Verkehr an einer Baustelle. 10 Minuten plus deshalb. Ansonsten haben Sie jetzt freie Fahrt, aber es wird geblitzt. Und zwar auf der A2 Richtung Berlin zwischen Ciesa und Wollin. Auf der A9 Richtung München zwischen Niemeck und Kleinmarzehns. Auf der B244 steht ein Blitzer in Schwarzfeld Richtung Schöningen. In Braunsbedra wird in der Geiseltalstraße stadteinwärts geblitzt. In Haldensleben in der Satueller Straße stadteinwärts. In Halle in der Trotaer Straße kurz vor der Sebener Straße stadtauswärts. Dann in der Magdeburger Chaussee stadteinwärts und im Blumenauweg Höhe Gartenstraße. So, und dann haben wir noch einen Blitzer zwischen Tornau vor der Heide und Hinsdorf. Und wenn Ihr Blitzer jetzt doch gefehlt haben sollte oder wenn Sie einen neuen Stau entdecken, was auch immer, wäre schön, wenn Sie mal durchrufen und Bescheid sagen. Das geht wie immer kostenfrei mit der 0800 94 6 94 6 und die 1. Danke schon mal, eine gute und sichere Fahrt für Sie. Es ist doch ein unheimlich schöner Sommertag, ein schöner Sommertag und Ferientag für unsere Kinder mit einem Mix aus Sonne und Wolken, maximal 28 Grad, da kann man sich auch wirklich wohlfühlen. Der Wind frischt immer mal kurz auf, im Harz kriegen wir um die maximal 23 Grad und die Mittagstemperaturen, die liegen jetzt bei 24 Grad in Burg, Naumburg und Havelberg. 23 haben wir in Köthen und 21 in Stolberg im Harz. Und wie geht's weiter? Morgen am Donnerstag haben wir viele Wolken im Norden, da kann es auch mal kurz nieseln. Später gibt's aber überall Sonnenschein bei maximal 28 Grad und der Freitag, der wird ein bisschen kühler und es kann noch mal regnen und gewittern.
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0: Wir wünschen eine entspannte Mittagszeit und haben gleich für Sie die Communards mit Don't Leave Me This Way und jetzt, wie angesagt, Juice Newton, Queen of Hearts. Ich grüße Sie, hallo.

Da kann man doch direkt in die Mittagspause tanzen. Die Kombinats hier bei MDR Sachsen-Anhalt. Wir haben Mittwoch, die Hälfte der Woche ist geschafft. So langsam geht's in die Wochenendplanung. Herrlich. Und ich habe auch noch was Tolles für Sie, und zwar Konzerttickets fürs MDR Harz Open Air in Wernigerode. Und so viel darf ich verraten, kurz nach zwei wird's spannend. Also jetzt erstmal noch entspannen, bitte.

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0: Bare Rooms. Es ist 12.31 Uhr und ich gucke uns mal auf die Straßen. Wir möchten, dass Sie gut ankommen. Hier ist der MDR Sachsen-Anhalt Verkehrsservice und wir haben eine Meldung für die A2 Richtung Hannover. Die Anschlussstelle Bornstedt ist wegen Bauarbeiten ab heute bis Ende August gesperrt. A14 Richtung Magdeburg. Zwischen Wandsleben und Magdeburg-Stadtfeld gibt es 3 Kilometer stockenden Verkehr an einer Baustelle. Deshalb hier 10 Minuten Verzögerung, dann haben Sie es aber auch schon geschafft. Und es wird geblitzt im Moment auf der A2 Richtung Berlin zwischen Ciesa und Wollin. Auf der A9 Richtung München zwischen Niemegk und Kleinmarzin. B244 in Schmatzfeld Richtung Schöningen, in Braunsbedra in der Geiseltalstraße stadteinwärts. Dann in Haldensleben in der Satueller Straße stadteinwärts, in Halle mehrfach und zwar in der Trotaer Straße kurz vor der Sebener Straße stadtauswärts, dann in der Magdeburger Chaussee stadteinwärts und auch noch im Blumenauweg Hörgartenstraße. Und wenn Sie Neuigkeiten entdecken, egal ob Blitzer oder Stau, es wäre schön, wenn Sie mal durchrufen und Bescheid sagen. Das kostet Sie wie immer nichts mit der 0800 94 6 94 6 und die 1. Ganz lieben Dank und gute Fahrt für Sie. Es ist doch ein wunderbarer Sommertag. Sonne und Wolken wechseln sich ab. Der Wind frischt immer mal kurz auf. Maximal 28 Grad sind möglich. Im Harz um die 23 Grad Wohlfühltemperatur. Und die Mittagstemperaturen, die liegen jetzt bei 26 Grad in Dessau-Roßlau, 25 Hammer in Flechtingen und 24 Grad in Weißenfels und in Wernigerode. Morgen dann, der Donnerstag, hat im Norden ein paar mehr Wolken. Hier kann es mal kurz nieseln. Ansonsten haben wir dann aber überall Sonnenschein im Laufe des Tages bei maximal 28 Grad. Nochmal und am Freitag wird es einen Zacken kühler und da kann es dann auch immer wieder regnen und gewittern. Mein Name ist Billy Wolf. Wir wünschen eine wunderbare Mittagszeit und vielleicht verbringen Sie die jetzt ja draußen in der Sonne.
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0: Simply Red, eine richtige Hymne hier bei MDR Sachsen-Anhalt. Es ist 12.40 Uhr in wenigen Sekunden und in dieser Woche geht's bei uns hoch hinaus. Genauer gesagt ist mein Reporterkollege Sven Stöffern auf den Dächern im Land unterwegs. Da gibt es ja einiges zu erzählen. Gestern, Sie haben es vielleicht gehört, drehte sich alles um das Thema Dachbegrünung und heute ums Bauen. Hallo Sven.
1: Hallo Billy.
0: Worum geht's denn genau?
1: Heute geht's ums Aufstocken. Das heißt, dass auf ein bestehendes Gebäude ein weiteres Stockwerk draufgesetzt wird. Das habe ich mir in Dessau-Nord angeschaut, im Wohncarré am Schillerpark. Da erweitert die Wohnungsgenossenschaft Dessau einen Wohnblock aus den 60er Jahren um ein viertes Obergeschoss. Da, wo vorher nur ein Dachboden war, können jetzt bald Menschen wohnen. Das ist ein ganz schön anspruchsvolles Projekt.
0: Ja, was genau macht das Ganze so anspruchsvoll?
1: Man kann auf dem Dach nicht einfach so bauen, wie man lustig ist. Bauherren, Architekten, Bauleute, die müssen da viel beachten. Etwa, ob das Ursprungsgebäude ein weiteres Geschoss überhaupt tragen kann. In Dessau hat man das ganz clever gelöst, weil der Architekt gut geplant hat. Die gesamte Rückseite von dem Haus bekommt eine völlig neue massive Balkonanlage, also mit massiven Säulen. Und auf der ruhen dann Teile von diesem neuen Obergeschoss.
0: Wohnt sich bestimmt auch richtig gut. Welche Vorteile bietet denn so eine Aufstockung?
1: Ja, man gewinnt neuen Wohnraum. Das fordert ja auch die Politik. Vielerorts fehlen Wohnungen, wissen wir. Wenn man aufstockt, hat das den Vorteil, dass man keinen neuen Baugrund braucht, sondern man erweitert eben ein Haus auf einer bereits bebauten Grundfläche nach oben. Es zeigt sich aber eben auch, dass es gar nicht so einfach ist, wie die Politik sich das so vorstellt, weil bautechnisch so viel zu beachten ist.
0: Ja, du sagst, es ist nicht so einfach, aber warum macht das dann die Wohnungsgenossenschaft in Dessau?
1: Na, die nutzt die Chance, ihren Wohnblock in der Dessau-Mozartstraße komplett zu sanieren. Jetzt kriegt jeder Eingang einen Fahrstuhl, den gab es vorher zum Beispiel nicht. Die Wohnungen werden also barrierearm, die kriegen ganz neue Grundrisse, Küchenbäder sind größer als vorher. Und im Dachgeschoss, da entstehen dann ganz neue Wohnungen in unterschiedlichen Größen, ziemlich schick. Und die Wohnungsgenossenschaft, die wertet damit ein ganzes Häuserkarree auf. Also nicht nur modernere Wohnungen, es wird eine Großgarage geben für die Mieter. Auf deren Dach gibt's neue Grünflächen. Und durch die Aufstockung gewinnt sie eben dann auch neuen Wohnraum dazu. Also eine Win-Win-Situation. Die städtebaulich auch durchaus großen Nutzen hat.
0: Absolut. Dankeschön, Sven.
1: Sehr gern.
0: Und unsere Fernsehkollegen waren in Dessau-Nord im Wohncarré am Schillerpark mit der Kamera dabei. Und die Bilder, die können Sie heute Abend sehen in Sachsen-Anhalt heute. Los geht's wie immer ab 19 Uhr.
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Udo Lindenberg, hier ist MDR Sachsen-Anhalt. Wir haben Mittwoch und noch können Sie für unsere Hitparade voten, wenn Sie wollen. Sie können auch Ihre Lieblingssongs ins Rennen bringen, das kann ich Ihnen ganz doll empfehlen. Jede Woche gibt es ja Ihre Top 20 und auch vier Neuvorstellungen und Sie können eben persönlich entscheiden, wie die Platzierungen sind. 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Und am Sonnabend ist es dann soweit, da startet unsere Hitparade pünktlich 18 Uhr.

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0: Vorher haben wir für Sie noch Wetter und Verkehr und vor allem auch die Nachrichten.
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6: Mit Lukas Mauri. Guten Tag. Rund 20.000 Schweine haben in der Nacht beim Großbrand in einer Mastanlage in Coswig im Kreis Wittenberg ihr Leben vorzeitig verloren. Mehrere Ställe wurden komplett zerstört. Nach den Nachlöscharbeiten geht es jetzt darum, die Brandursache herauszufinden und dann aufzuräumen. Auch die Aufgabe von Amtsarzt Dr. Thomas Müller.
7: Irgendwann muss das beräumt werden und dann sind die ganzen toten Tiere zwischen dem Schutt und das wird die normale Tierkörperbeseitigung nicht abnehmen können. Zum einen, weil die Tiere mit Plastik, mit Schadstoffen belastet sind. Also das Ganze muss dann sicher durch eine Spezialfirma beseitigt werden und darum werde ich mich demnächst kümmern. Es gab einen ähnlichen Fall im Landkreis Salzwedel und mit den Kollegen werde ich mich austauschen.
6: Wie viele Tiere gerettet werden konnten, ist noch nicht ganz klar. Bei den Sauen konnten Einsatzkräfte demnach rund 1300 Tiere retten. Aktuell ist nur noch eine Brandwache vor Ort. Die Besitzer der Schweinemast in Coswig werden von Seelsorgern betreut. Nicht schon wieder so teuer. Das denkt man sich gerade an der Tankstelle. Die Spritpreise haben sich diese Woche nämlich massiv verteuert. Laut ADAC kostete Diesel im Tagesdurchschnitt gestern 2,07 Euro. Das sind 12 Cent mehr als letzte Woche. Bei Super gab es einen etwas weniger starken Anstieg. Grund dürften die wieder größeren Spannungen zwischen den USA und dem Iran sein. Die verurteilte Rechtsextremistin Mala Svenja Liebig ist inzwischen wieder in Deutschland. Das teilte die Polizei in Tschechien mit. Wie die Bild berichtet, wurde sie am Grenzübergang an der A17 übergeben. Jetzt ist noch offen, ob Liebig wirklich ins Chemnitzer Frauengefängnis kommt. Erst vor einer Woche hatte ein Gericht die Beschwerde von Liebig gegen die Auslieferung abgewiesen. Die Hallenserin wurde 2023 in Deutschland noch als Mann, unter anderem wegen Volksverhetzung, zu einer Haftstrafe verurteilt. Sie tauchte aber unter. Im April wurde Liebig dann in Tschechien gefasst. In den letzten Monaten gab es immer wieder Spekulationen über ein Aus für das Zukunftszentrum in Halle. Die Bundesregierung hat sich jetzt trotz knapper Kassen klar hinter das Riesenprojekt gestellt. 16 Millionen Euro gibt es, um weiter zu planen. Eröffnen könnte das Zentrum dann aber wohl erst 2032. Einen festen Kostendeckel gäbe es für den Bau bisher nicht. Seit gestern wird auf der Bahnstrecke Halle-Kassel gebaut, saniert und modernisiert und auch andernorts versucht die Bahn, ihr marodes Streckennetz wieder auf Stand zu bringen. Laut dem Lobbyverband Allianz pro Schiene sind im vergangenen Jahr pro Kopf in Deutschland 222 Euro in das Schienennetz investiert worden. Das sind zwar 24 Euro mehr als im Jahr zuvor, aber immer noch deutlich weniger als in anderen europäischen Ländern. Nach Angaben der Deutschen Bahn wurden im vergangenen Jahr Arbeiten auf rund 26.000 Baustellen abgeschlossen. Und das waren die Meldungen. Weiter geht's mit dem Blick auf die Straßen und dir, Billy.
0: Dankeschön, Lukas. Wir möchten, dass Sie gut ankommen. Hier ist der MDR Sachsen-Anhalt Verkehrsservice. Es wird gleich 13.03 Uhr und wir haben immer noch die Meldung für die A2 Richtung Hannover. Die Anschlussstelle Bornstedt ist wegen Bauarbeiten gesperrt. Das geht von heute bis Ende August. Ansonsten sind die Straßen frei. Sie haben eine entspannte Fahrt hoffentlich und es wird geblitzt. Allerdings auf der A2 Richtung Berlin zwischen Ceesa und Wollin. Auf der A9 Richtung München zwischen Limeck und Kleinmarzenz. Auf der B244 in Schmatzfeld Richtung Schöningen. In Braunsbedra steht ein Blitzer in der Geiseltalstraße stadteinwärts. In Haltensleben wird in der Satueller Straße stadteinwärts geblitzt. In Halle mehrfach und zwar in der Trotaer Straße kurz vor der Siebener Straße stadtauswärts. Dann in der Magdeburger Chaussee stadteinwärts und im Blumenauweg Höhe Gartenstraße. Das war's von uns. Und wenn Sie sagen, ich habe noch was entdeckt, dann wäre natürlich schön, wenn Sie mal Bescheid sagen und hier durchrufen. Das kostet wie immer nichts mit der 0800 94 6 94 6 und die 1. Wir danken und wünschen eine gute und sichere Fahrt. Sonne und Wolken wechseln sich ab. Das sieht richtig schön aus. Der Wind frischt immer mal kurz auf. Maximal 28 Grad sind möglich. Ein angenehmer Sommertag für uns alle. Im Harz maximal 23 Grad. Und jetzt haben wir zum Beispiel 26 Grad in Gardelegen und Halle und 25 in Aschersleben und Laucha erreicht. In der Nacht kann es stellenweise regnen. Die Luft kühlt runter auf 16 bis 12 Grad. Und morgen dann, der Donnerstag, hat im Norden ein paar mehr Wolken. Hier kann es auch mal kurz nieseln. Aber später wird dann überall die Sonne scheinen und das Ganze wieder bei maximal 28 Grad.
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0: Das ist heute der perfekte Ausflugstag für unsere Ferienkinder, aber auch für alle, die arbeiten müssen, lässt es sich gut aushalten. Wir wünschen auf jeden Fall einen schönen Start in den Nachmittag und haben jetzt für Sie Kiss. I was made for loving you. Hallo.

0: Karussell, als ich fortging bei MDR Sachsen-Anhalt. Wir haben es jetzt 12:12 und es ist ja so, es gibt Songs, in denen ganz viel Wahrheit steckt. Man hört es ihnen aber ganz oft nicht an. Sie klingen unkompliziert, sie klingen easy. In Wirklichkeit aber geht's um die komplizierten Seiten des Lebens und der Liebe, um die Klippen, die ein Beziehungsschiff so umfahren muss, um nicht auf Grund zu laufen. Man kann die Beziehung auch als Garten sehen, aber Vorsicht! Ein Rosengarten ist sie meistens nicht.
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2: Einer Country-Göttin widerspricht man nicht. 1970 will Lynn Anderson ein Lied vom Songschreiber Joe South covern. I beg your pardon. I never promised. Er meint, es sei eigentlich für einen Mann geschrieben, Lynn aber lässt sich nicht beirren und kommt so zu ihrem größten Hit. 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

0: Crowded House. So klingt der Mittwoch hier bei MDR Sachsen-Anhalt. Und so mancher hat heute müde Knochen, weil es gestern spät wurde bei der Fußball-WM. Heute ist ja das zweite Halbfinalspiel. Am Abend heißt es dann Argentinien gegen England. Und das Ganze dann doch mit deutscher Beteiligung, denn auf der englischen Bank sitzt ja Trainer Thomas Tuchel. Und er ist nicht nur in den Stadien dieser Welt unterwegs.
1: Mein Lieblingsplatz ist die Buchhandlung meines Freundes in Augsburg. Da fühle ich mich wahnsinnig wohl, ihm zuzuhören und gute Bücher rauszusuchen.
0: Das hätte man gar nicht gedacht, oder? Trainer Thomas Tuchel liebt Bücher und hört gerne, wenn andere vorlesen. Und mehr über ihn und das WM-Halbfinale hören wir gleich im Sport von Sören Tümmler. Kurz nach 13:30 ist er bei mir im Studio. Und das sind jetzt Status Quo mit What You're Proposing. 13:20 haben wir es.

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1: Um 13.30 Uhr bringt sie Dirk Jacobs auf den neuesten Stand. Das muss für die Tiere wirklich grauenhaft gewesen sein. Rund 20.000 Schweine sind in der Nacht in Coswig im Landkreis Wittenberg bei einem Großbrand in einer Schweinemastanlage verendet. Mehrere Ställe wurden komplett zerstört und Landrat Christian Tiltsch verschaffte sich selbst einen Überblick am Unglücksort.
2: Das ist ein sehr großer Einsatz und das sind sehr einprägsame Bilder. Die vergisst man so schnell nicht. Wenn man in so einen verbrannten Stall, wo noch Tiere drin waren, guckt, dann sieht man Sachen, die man eigentlich nicht sehen möchte. Also das wird bleiben und ansonsten bietet sich halt hier schon ein katastrophales Bild. Hier ist letztlich eine Existenz gefährdet jetzt. Naja, und dann fängt jetzt vor Ort die Nachsorge an. Wir kommen jetzt mit dem Kriseninterventionsteam noch, um uns um die Familie zu kümmern, die betroffen ist. Dann wird irgendwann die Polizei in die Nachsorge gehen und dann muss man einfach sehen, wie es jetzt mit dem Betrieb weitergeht. Also der Schaden wird mit Sicherheit im hohen einstelligen Millionenbereich sein. Bis zum zweistellig wird, wissen wir noch nicht, aber im hohen einstelligen Bereich mit Sicherheit.
1: Genau, und die Polizei hat inzwischen gesagt, dass sie den Sachschaden auf rund 9 Millionen Euro schätzt. Bei der Brandursache tappt sie allerdings noch im Dunkeln. Die verurteilte Rechtsextremistin Mala Svenja Liebig aus Halle ist heute von Tschechien nach Sachsen ausgeliefert worden. Sie wurde in die JVA nach Chemnitz gebracht. Liebig war Anfang April in Tschechien festgenommen worden. Sie war als Mann vom Amtsgericht Halle im Juli 2023 unter anderem wegen Volksverhetzung zu 1,5 Jahren Haft verurteilt worden. Uta Deckow, wie sicher ist es denn, dass Liebig im Frauengefängnis die Haft absetzen wird?
3: Die Anstaltsleitung wird jetzt zügig prüfen, wo Liebig tatsächlich untergebracht wird. Vermutlich wird es bis zum Abend entschieden sein und möglich ist durchaus eine Unterbringung im Männervollzug. Die sächsische Justizministerin Konstanze Geier sagt, für Versteckspielchen und Inszenierungen gibt es keinen Platz im Rechtsstaat. Am Ende hat der Rechtsstaat den längeren Atem. Jetzt könne das rechtskräftige Strafurteil vollstreckt werden.
1: Der mitteldeutsche Wasserversorger Mideva klagt über Wasserdiebstahl. Zuletzt habe man vermehrt festgestellt, dass Trinkwasser ohne Anmeldung aus dem öffentlichen Netz entnommen wurde. Geschäftsführer Steffen Hönsch sagte, das sei kein Kavaliersdelikt, sondern Diebstahl, den man zur Anzeige bringe. Eine Wasserentnahme sei nur über von der Mideva geliehene Standrohre mit Wasserzähler erlaubt. Ein gemütlicher Grillabend sollte es werden, doch es wurde ein schrecklicher Abend mit Notruf und Rettungshubschrauber. In Wimmelburg im Landkreis Mansfeld-Südharz sind gestern Abend bei einem Grillunfall 2 Kinder schwer verletzt worden. Fabian Brenner, was ist da genau passiert und wie geht es den Kindern?
4: Es gibt noch viele offene Fragen, die jetzt geklärt werden müssen. Da geht es in erster Linie darum, wie es zu dem Unfall kommen konnte. Es ist gestern Abend passiert, nach 20 Uhr. Offenbar beim Grillanzünden hat ein 31-jähriger Mann eine brennbare Flüssigkeit benutzt. Und dabei soll es zu einer Verpuffung gekommen sein. 2 Kinder, ein 5-jähriges Mädchen und ein 8-jähriger Junge, wurden dabei schwer verletzt. Sie sind beide mit einem Rettungshubschrauber in Krankenhäuser geflogen worden. Es sind bei beiden aber zumindest keine lebensbedrohlichen Verletzungen.
1: Billy, das war's von mir aus dem sonnigen Halle. Bist du jetzt dran im sonnigen Magdeburg hoffentlich.
5: Ja, sieht ganz gut aus. Ich guck gerade mal raus. Ein paar Wolken sind da, aber alles harmlos. Danke, Dirk. Wir möchten, dass Sie gut ankommen. Hier ist der MDR Sachsen-Anhalt Verkehrsservice. Es ist 13.33 Uhr und es gibt die Meldung für die A2 Richtung Hannover. Die Anzustelle Bornstedt ist wegen Bauarbeiten ab heute gesperrt. Das Ganze soll bis Ende August dauern. Ansonsten sind die Straßen frei. Wunderbar. Es wird aber geblitzt im Moment auf der A2 Richtung Berlin zwischen Ceesa und Wollin. Auf der B244 in Schmalzfeld Richtung Schöningen. In Brauns-Bedra in der Geiselstraße stadteinwärts. Dann in Haldensleben in der Aktueller Straße stadtauswärts, in Halle mehrfach und zwar in der Trotaer Straße kurz vor der Sebener Straße stadtauswärts, dann in der Magdeburger Chaussee stadteinwärts und noch im Blumenauweg Höhe Gartenstraße. Wenn Sie ergänzen können, wenn Sie Neuigkeiten entdecken, gerne her damit. Der Anruf ist wie immer kostenfrei mit der 0800 94 6 94 6 und die 1. Ganz lieben Dank und gute Fahrt für Sie. Es ist doch ein Badetag, maximal 28 Grad sind drin, Sonne und Wolken wechseln sich ab, der Wind frischt immer mal kurz um die Ecke auf und im Harz haben wir dann um die maximal 23 Grad, also auch perfekt für einen Ausflug oder zum Wandern. Jetzt sind es schon 26 Grad in Magdeburg, Gentin und Landsberg, 25 in Bad Lauchstädt und 23 in Röbeland. In der Nacht können wir gut durchlüften, 16 bis 12 Grad, das sind die Tiefstwerte. Es kann stellenweise leicht regnen. Und morgen, der Donnerstag, der hat im Norden ein paar mehr Wolken. Hier kann es auch mal kurz nieseln, aber ansonsten gibt es dann überall Sonne im Laufe des Tages und das Ganze so wie heute mit den Temperaturen maximal 28 Grad. Ich bin Billy Wolf. Ich hoffe, Sie können diesen Tag genießen und ich wünsche einen schönen Nachmittag.
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0: Kinderanimacht Herbert Grönemeyer und gleich spielen wir. Jetzt muss ich erstmal gucken. The Commodores mit Easy. Das ist hier auf meinem Computer irgendwie nur zur Hälfte zu sehen. Oder muss ich mal mit unserer Technik drüber reden?
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0: Ja, bei uns ist einiges neu im Studio. Wir sind hier immer noch am Feinjustieren. Bei mir ist jetzt im Studio Sportreporter Sören Tümmler. Sören, ich grüße dich.
2: Nicht mehr ganz so neu, aber hallo, guten Tag.
0: Bei der Fußball-WM suchen wir heute den Endspielgegner für Spanien. Dass die Spanier, die bis dahin so starken Franzosen besiegt haben, ist für viele dann doch ein bisschen überraschend gekommen.
2: Ja, ich gebe zu, auch für mich, die Spanier haben das gestern einfach gut gemacht und die Offensive der Franzosen fast völlig unter Kontrolle gehabt. Das 2:0 am Ende wirklich verdient. Spaniens Trainer Luis de la Fuente sagte dann aber auch:
3: Wir hatten es mit einer der besten Nationalmannschaften der Welt zu tun. Und sie hatten es mit der vielleicht besten Truppe der Welt zu tun. Das hier ist eine echte Mannschaft. Tag für Tag geben meine Spieler alles. Sie sind füreinander da. Es ist so wundervoll, ihnen beim Spielen zuzusehen. Sie haben eine spektakuläre Show geboten.
2: Ja, de la Fuentes und Spanien, die sind also die ersten Finalisten bei dieser WM.
0: So, und heute dann also das zweite Halbfinale. England trifft auf Argentinien. Wer kommt weiter? Was denkst du persönlich?
2: Ich halte mich komplett zurück mit den Prognosen. Das Spiel scheint völlig offen. Eine unfassbare Geschichte hat diese Ansetzung auf alle Fälle. 1986 bei der WM im Viertelfinale gewinnt Argentinien durch das Handtor und die spätere Hand Gottes des unvergessenen Diego Maradona. 1998 WM Achtelfinale. Argentinien gewinnt durch Elfmeterschießen. Das letzte Aufeinandertreffen gab es 2005. Das gewannen dann die Engländer mit 3:2. Und der heutige England-Trainer Thomas Tuchel sagt vor dem Halbfinale:
4: Wir
3: sind unter den letzten vier, das ist das Wichtigste. Aber mein Analysekopf und der Fußballtrainer in mir glauben, dass wir besser Fußball spielen können und müssen.
2: Ja, also England will heute besser spielen als im Viertelfinale gegen Norwegen. Heute Abend sind wir dann schlauer.
0: Ja, und wir haben ihn gerade gehört, das Halbfinale, dank Thomas Tuchel dann ja also auch mit deutscher Beteiligung. Bei uns irgendwie immer umstritten, aber in England echt erfolgreich.
2: Ja, er gilt in der Szene als schwieriger Charakter. Der ehemalige deutsche U18-Nationalspieler, der ja auch schon Dortmund und die Bayern trainiert hat, war trotzdem bei seinen Stationen fast immer erfolgreich. Holte Titel in Paris oder mit Chelsea in der Champions League. Harry Kane, der Engländer, der widerspricht den Kritikern und sagt über seinen Nationaltrainer:
3: Er ist sehr authentisch und die Leute schätzen das. Wenn er spricht, ist nichts einstudiert. Genau das macht ihn aus. Man glaubt ihm und seiner Herangehensweise. Er ist nicht umsonst einer der besten Manager der Welt und sein Charakter ist ein großer Teil davon.
2: Und für Thomas Tuchel zählt dann doch nur der sportliche Erfolg und er zeigt dann doch eine kleine Schwäche.
5: Nach Spielen, vor allem nach Siegen, bin ich sehr anfällig für Schweinereien aller Art, Schokolade, Erdnüsse, Chips.
2: Ich kann ihn irgendwie gut verstehen. Mal sehen, ob sich Tuchel und seine Engländer dann heute Abend mit irgendwelchen Schweinereien belohnen. Ich gönn's ihnen.
0: Ja, wir auch. So, das zweite Halbfinale von der WM. Also heute ab 21 Uhr England gegen Argentinien. Wir werden berichten und ich danke dir, Sören.
2: Gerne.

The Commodores. Hier ist MDR Sachsen-Anhalt. Und wenn Sie gerade arbeiten müssen, während die anderen im Urlaub sind, dann genießen Sie, dass es nicht so voll ist im Büro, dass man wieder mal einen Parkplatz kriegt, dass es nicht voll ist auf den Straßen und man kriegt auch wieder Arzttermine. Also es hat alles eine praktische Seite. Und ja, wir beamen Sie jetzt einfach mal ganz gefühlt in den Urlaub. Und zwar Richtung Italien. Sonnenschein, Meer, Sand. Und das machen wir mit Adriano Celentano.

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0: Die Sonne strahlt. Wir sitzen heute bestimmt am Abend noch lange draußen und genießen die Stimmung. Und um Sommernächte geht's gleich hier bei MDR Sachsen-Anhalt. John Travolta und Olivia Newton-John singen Summer Nights. Sie hören es kurz nach zwei und vorher haben wir noch Wetter, Verkehr und die neuesten Nachrichten.
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4: Mit Lukas Mauri. Guten Tag. Rund 20.000 Schweine haben in der Nacht beim Großbrand in einer Mastanlage in Coswig im Kreis Wittenberg ihr Leben vorzeitig verloren. Mehrere Ställe wurden komplett zerstört. Nach den Nachlöscharbeiten geht es jetzt darum, die Brandursache herauszufinden und dann auch aufzuräumen. Und das ist auch die Aufgabe von Amtsarzt Dr. Thomas Müller.
5: Irgendwann muss das beräumt werden und dann sind die ganzen toten Tiere zwischen dem Schutt und das wird die normale Tierkörperbeseitigung nicht abnehmen können. Zum einen, weil die Tiere mit Plastik, mit Schadstoffen belastet sind. Also das Ganze muss dann sicher durch eine Spezialfirma beseitigt werden und darum werde ich mich demnächst kümmern. Es gab einen ähnlichen Fall im Landkreis Salzwedel und mit den Kollegen werde ich mich austauschen.
4: Aktuell ist nur noch eine Brandwache vor Ort. Die Besitzer der Schweinemast in Coswig werden von Seelsorgern betreut. Der Schaden geht für sie in die Millionen. Die verurteilte Rechtsextremistin Mala Svenja Liebig ist inzwischen wieder in Deutschland. Das teilte die Polizei in Tschechien mit. Deutsche Beamten hatten sie am Grenzübergang an der A17 in Empfang genommen. Jetzt ist noch offen, ob Liebig wirklich im Chemnitzer Frauengefängnis einsitzen muss oder in einem Männergefängnis. Erst vor einer Woche hatte ein Gericht die Beschwerde von Liebig gegen die Auslieferung abgewiesen. Die Hallenserin wurde 2023 in Deutschland noch als Mann unter anderem wegen Volksverhetzung zu einer Haftstrafe verurteilt, tauchte aber unter. Im April wurde Liebig dann in Tschechien gefasst. Nicht schon wieder so teuer, das denkt man sich gerade an der Tankstelle. Die Spritpreise haben sich diese Woche nämlich massiv verteuert. Grund dürften die wieder größeren Spannungen zwischen den USA und dem Iran sein. Laut ADAC kostete Diesel im bundesweiten Tagesdurchschnitt gestern 2,07 Euro. Das sind 12 Cent mehr als letzte Woche. Bei Super gab es einen etwas weniger starken Anstieg. Mediziner setzen große Hoffnung in eine neue Brustkrebstherapie. Hintergrund ist eine neue Studie. Diese hat gezeigt, dass man mit Hilfe einer Impfung das Rückfallrisiko massiv senken kann. Von der Uniklinik in Mainz hieß es, die Impfung habe bei einer besonders tückischen Art des Brustkrebses funktioniert. Auch für andere Brustkrebsarten sei sie vielversprechend. Aktuell läuft aber noch die Erprobung der neuen Therapie. Der hallische FC bittet seine Fans um Entschuldigung. Grund ist die Technikpanne beim Ticketverkauf für den DFB-Pokalkracher gegen Schalke. Wegen der musste der HFC den Vorverkauf bis auf Weiteres aussetzen. Nach aktuellem Stand soll am Freitag ein neuer Versuch gestartet werden, so schreibt es der HFC auf seiner Internetseite. Das DFB-Pokalspiel gegen Schalke 04 am 24. August wird aber auch live in der ARD übertragen. Und das waren die Meldungen. Weiter geht's mit dir, Billy.
0: Dankeschön, Lukas. Wir möchten, dass Sie gut ankommen. Hier ist der MDR Sachsen-Anhalt Verkehrsservice. Es ist 14.03 Uhr und ich habe eine gute Nachricht. Wir haben keine Verkehrsmeldungen im Moment. Alles völlig entspannt. Kommen Sie gut ans Ziel. Und es wird allerdings geblitzt. Und zwar auf der A2 Richtung Berlin zwischen Ciesa und Wollin. Auf der B244 in Schmatzfeld Richtung Schöningen. In Braunsbedra in der Geiseltalstraße stadteinwärts. Dann in Haldensleben in der Satueller Straße stadtauswärts. Und in Halle-Lettin im Blumenauweg Höhe Gartenstraße. Und wenn Sie doch noch irgendwas Neues entdecken, egal ob Blitzerstaus, vielleicht Gegenstände auf der Fahrbahn, wäre jedenfalls schön, wenn Sie uns mal anrufen und hier Bescheid sagen. Das kostet nichts mit der 0800 94 6 94 6 und die 1. Lieben Dank und eine gute Fahrt für Sie. Maximal 28 Grad sind drin, da sind wir doch völlig im Wohlfühlbereich. Im Harz maximal 23 Grad. Es gibt Sonne und Wolken im Wechsel. Der Wind frischt immer mal kurz auf. Und wir haben jetzt 27 Grad schon erreicht in Köthen und Haldensleben und 26 in Stendal, Thale und Merseburg. Wie geht's weiter? In der Nacht kann es stellenweise regnen bei 16 bis 12 Grad. Und morgen, unser Donnerstag, der hat im Norden viele Wolken. Hier kann es auch mal so ein bisschen nieselig sein. Aber später wird dann überall die Sonne scheinen und es bleibt temperaturmäßig wie heute bei maximal 28 Grad.
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0: Ich grüße Sie und ich freue mich, ich darf gleich Tickets fürs MDR Harz Open Air an Sie weitergeben. Und das mache ich nach Roxy Music. Und das sind erstmal John Travolta und Olivia Newton-John. Schönen Nachmittag.

0: Roxy Music, 12 Minuten nach 2 ist es und ich würde mal sagen, jetzt geht's los, oder?
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0: 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Und wenn Sie sich jetzt fragen, ja, wie komme ich denn da bitte schon ran? Ja, Sie müssten mir eine Frage beantworten mit A, B, C oder D. Los geht's. Im Harz gibt es ja eine kulinarische Spezialität namens Harzer Roller. Wir wissen alle, das ist ein Käse, völlig klar. Doch was wird ursprünglich auch als Harzer Roller bezeichnet? A, eine spezielle Art von Mountainbike. B, eine singende Kanarienvogelrasse. C, ein traditionelles Holzspielzeug. Oder D, ein alter Bergmannsschnaps. Also A, B, C oder D. Ich freue mich, wenn Sie durchrufen. Das geht natürlich kostenfrei mit der 0800 94 6 94 6. Und die 4. Und ich drücke Ihnen ganz doll die Daumen, dass es klappt.
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0: Ich schalte ins MDR-Wetterstudio, da ist für uns jetzt die Anna Weise. Hallo, die Anna.
1: Hallo, Billy.
0: Das ist ja heute ein perfekter Ferientag für unsere Kinder, oder?
1: Ja, würde ich sagen, da ist Baden gehen genauso schön wie Radfahren oder überhaupt sich vielleicht draußen zu bewegen oder einfach nur ein Eis zu schlecken. Denn wir haben es sommerlich warm, aber nicht zu heiß. 25 bis 29 Grad, Sonnenschein gibt's reichlich. Ein paar Quellwolken sind zwar auch da, aber im Großen und Ganzen fällt aus denen heute nichts raus. Und so ein bisschen Wind ist auch immer da aus Nordost, damit sich das ein bisschen angenehmer anfühlt, also so ein bisschen erfrischender.
0: Ja, und wer noch lange schön am Grill sitzen will, wie lange bleibt's noch warm?
1: Tja, es gibt ja heute wieder ein WM-Spiel vielleicht zu schauen. Das gibt es ja auch draußen. Also das ist schon noch warm mit 27 Grad teilweise zu Beginn des Abends. Später dann eher so 20 bis 25 Grad. Und erst später in der Nacht wird es dann wieder abkühlen auf 16 bis 12 Grad.
0: So, und morgen ist es so ein bisschen, anfangs zumindest, ungerecht, ne? Also auf der einen Seite mehr Sonne, auf der anderen nicht ganz so viel.
1: Genau, in der Altmark, auch so Richtung Fleming, kann man länger ausschlafen und vielleicht so ein paar Regentropfen zuhören. Ansonsten haben wir es morgen aber auch sehr freundlich mit Sonne und trocken bei 26 bis 28, vereinzelt auch mal 30 Grad. Freitag ist es dann schon wieder so ein Tag, wer baden gehen will, also da würde ich morgen im

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5: Es ist 14.30 Uhr. Was ist wichtig in Sachsen-Anhalt aktuell? Sie hören es jetzt mit Dirk Jacobs. Hallo. Das müssen für die Einsatzkräfte dramatische Bilder gewesen sein, die sich für immer einprägen. Vergangene Nacht in Coswig im Landkreis Wittenberg. In einer Schweinemastanlage brannte es lichterloh. 20.000 Tiere verendeten qualvoll in den Flammen. Nur 1.300 Schweine konnten die Feuerwehrleute um Kreisbrandmeister Oliver Hoppe retten.
6: Ja, die Tiere spielen immer einen besonderen Faktor. Das war auch das Ziel, die Tiere eingangs zu retten. Mussten aber dann uns zurückziehen durch die massive Brandausbreitung über die Dächer, musste sich die Einsatzleute wieder ein Stück zurückziehen und somit konnten die Tiere nicht gerettet werden.
5: Aktuell ist der Brandort noch nicht freigegeben, deshalb ist auch die Brandursache noch nicht geklärt. Nach ersten Schätzungen der Polizei ist ein Schaden von 9 Millionen Euro in Coswig entstanden. Sie hatte gedacht, sie könne die deutschen Behörden und Justiz an der Nase herumführen, doch ihre Flucht hat nun ein Ende. Die verurteilte Rechtsextremistin Marla Svenja Liebig ist inzwischen wieder in Deutschland, ganz konkret in Chemnitz. Erst vor einer Woche hatte ein Gericht in Tschechien die Beschwerde von Liebig gegen die Auslieferung abgewiesen. Die Alenserin wurde 2023 in Deutschland noch als Mann unter anderem wegen Volksverhetzung zu einer Haftstrafe verurteilt, tauchte aber unter. Im April wurde Liebig dann in Tschechien gefasst. Die Justiz in Sachsen will heute noch entscheiden, ob er oder sie die Haftstrafe in einem Frauen- oder Männergefängnis absetzen muss. Die kleine Kneipe in unserer Straße besang einst Peter Alexander und damit ein Lebensgefühl, das Generationen prägte. Inzwischen aber muss man seine Kiezkneipe mit der Lupe suchen, denn ein Drittel aller Lokale haben in den letzten Jahren in Deutschland dicht gemacht. Und auch der Kneipier vom Rayon in Magdeburg will der Gastro den Rücken kehren. Doch Stammgäste wollen ihre Kneipe retten mit einer Genossenschaft, sagt Initiatorin Tatjana Ruhl.
7: Ich hatte die Idee, das eben als Genossenschaft zu machen, weil klar war, dass es ganz viele Gäste gibt, denen das am Herzen liegt, dass es weitergeht und ja in dem Sinne so eine gemeinschaftliche Unternehmensform auch ein bisschen auf der Hand lag. Ich weiß, Genossenschaften gibt es oft die Variante, dass man Rendite rausbekommt durch Gewinnausschüttung. Darauf ist das hier nicht geplant. Also da machen wir lieber das Bier billiger.
5: Klingt gut, sagt Tatjana Ruhl. Die sommerliche Hitze macht aktuell auch den Fischen in Seen und Teichen in Sachsen-Anhalt schwer zu schaffen. Das Problem ist laut Landesanglerverband die Kombination aus hohen Temperaturen und fehlendem Wind. Sie führt besonders in flachen Gewässern zu Sauerstoffmangel. Fischsterben wurden zuletzt vom Gürtnitzer See im Kreis Anhalt-Bitterfeld, von Seen bei Könnern und Stassfurt oder im Stadtsee in Stendal gemeldet. Durch die hohen Temperaturen in Badegewässern vermehren sich aber auch Blaualgen, was wiederum für uns Menschen nicht ungefährlich ist. Soweit die aktuellen Meldungen aus Sachsen-Anhalt. Die aktuelle Verkehrslage gibt es jetzt von Billy.
8: Dankeschön, Dirk. Wir möchten, dass Sie gut ankommen. Hier ist der MDR Sachsen-Anhalt Verkehrsservice. Es ist 14.33 Uhr und die gute Nachricht ist, wir haben im Moment keine Verkehrsmeldungen. Es ist völlig entspannt auf den Straßen. Darf auch gerne so bleiben, aber wir haben Blitzer. Und die stehen auf der A2 Richtung Berlin zwischen Ziesa und Wollin. Auf der B244 in Schmatzfeld. Hier wird Richtung Schöningen geblitzt. In Braunsbedra in der Geiseltalstraße stadteinwärts. In Haldensleben in der Satueller Straße stadtauswärts. Und in Halle-Lettin im Blumenau Weg Höhe Gartenstraße. Und wenn Sie ergänzen können, wenn Sie irgendwas entdecken, was jetzt irgendwie gefehlt hat, wäre schön, wenn Sie mal Bescheid sagen und hier durchrufen. Das kostet wie immer nichts mit der 0800 94 6 94 6 und die 1. Das ist unsere Verkehrsordnung. Wir wünschen eine gute Fahrt. Die Sonnenbrille müssen wir immer mal hoch und runter klappen. Sonne und Wolken wechseln sich ab. Der Wind frischt immer mal kurz auf. Es kann sich also mal ein bisschen frischer anfühlen, als es eigentlich ist. Und wir haben ja gesagt, maximal 28 Grad werden es. Haben wir voll getoppt. Es sind jetzt 29 Grad in Bernburg und zum Beispiel 27 Grad im Moment in Gardelegen, Halberstadt und Zörbich. In der Nacht kann es stellenweise regnen. Bei Tiefstwerten zwischen 16 und 12 Grad können wir schön durchlüften. Werden wir auch hoffentlich gut schlafen können. Und morgen, unser Donnerstag, der hat im Norden so ein paar mehr Wolken. Hier kann es auch mal kurz nieseln, aber dann wird es überall sonnig und es bleibt so sommerlich warm mit maximal 28 Grad. Ich bin Billy Wulff, ich darf hier gleich die MDR Harz Open Air Tickets an Sie weitergeben und ich wünsche auf jeden Fall einen schönen Mittwochnachmittag.
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0: mit Joanna bei MDR Sachsen-Anhalt. Es wird gleich 14.46 Uhr.
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0: Ich möchte die genialen Tickets fürs MDR Harz Open Air an Sie weitergeben. Hallo, wen habe ich denn dran?
2: Regina, hallo.
0: Aus?
2: Abbenrode.
0: Alles klar, Regina, Sie wollen zum MDR Harz Open Air?
2: Ja, unbedingt.
0: Wollen wir um die Tickets spielen?
2: Ja.
0: Gut, dann sage ich nochmal die Frage, okay?
2: Ja.
0: Gut, im Harz gibt es eine kulinarische Spezialität namens Harzer Roller. Wir wissen, es ist ein Käse. Ich habe als Kind immer gesagt, ein Stinkerkäse. Doch was wird ursprünglich auch als Harzer Roller bezeichnet? Ist es A, eine spezielle Art von Mountainbike, B, eine singende Kanarienvogelrasse, C, ein traditionelles Holzspielzeug oder D, ein alter Bergmannsschnaps?
2: Es ist B, eine singende Kanarienvogel. Gesellschaft. Oder wie heißt die?
0: Klasse, aber alles richtig. Ja. Eine Kanarienvogelrasse. Ja. Wunderbar gemacht. B. Ja. Wunderbar. Die Bergleute züchteten die Vögel im 19. Jahrhundert. Die waren ja mit ihrem Gesang weltberühmt. Und unter Tage dienten sie auch als Warnsystem vor Giftgasen. Also die hatten wirklich ganz viel Nutzen. Und wunderbar. Ich freue mich. Die Tickets sind Ihre.
2: Genau, genau. Ich weiß das mit dem Bergbau. Ich bin nämlich eine Bergbehörde.
0: Sie sind Profi.
2: So ungefähr.
0: Und ja. 5. September, da ist auch Zeit, da ist der Kalender noch frei?
2: Ja, natürlich, sonst hätte ich ja nicht angerufen.
0: Ja.
2: Das ist ja Voraussetzung, ne, dass der Kalender frei ist.
0: Ja gut, man kann es ja auch drauf ankommen lassen und sich sagen, ja, wer weiß, ob ich überhaupt durchkomme. Gucken kann ich später, ob ich da kann oder nicht, oder ich verlege irgendeinen Termin. The Boss Hosts sind dabei in Wernigerode im Bürgerpark beim Harz Open Air und Marquez, was wäre so der Favorit?
2: Tatsächlich der von City, der Teufelsgeiger.
0: Ja, auch ein genialer Musiker. Ja, ja, dann, also Georgi Gorgov, dann ganz, ganz viel Spaß beim MDR Harz Open Air. Ich freue mich, dass es geklappt hat.
2: Ja, super, ich mich auch.
0: Liebe Grüße und schönen Tag noch.
2: Ja, danke schön.
0: Tschüss.
2: Ihnen auch, ne? Ja, tschüss.
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0: Wir haben natürlich in dieser Woche noch mehr Tickets, morgen dann auch wieder am Vormittag bei Christoph Schneider. Und auch diese tolle Band hat bei uns schon die Bühne gerockt, das war vor 2 Jahren, beim letzten MDR Harz Open Air. Hier sind Keimzeit, Sie hören es schon, mit Kling Klang.

0: Primezeit hier bei MDR Sachsen-Anhalt. Regina freut sich über die Tickets fürs MDR Harz Open Air. Und Sie kennen das. Sie riechen vielleicht irgendeinen Geruch, vielleicht auch bei so einem Konzert, ja, und haben sofort eine Erinnerung, vielleicht ein angenehmes Gefühl, vielleicht auch ein unangenehmes.
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0: Die lautet ja in dieser Woche, welchen Geruch hätten Sie gerne immer dabei? Und Uwe ist zum Beispiel ein Naturfreund, denn er mag...
2: Naja, ab und zu vielleicht den von frischem Kiefernharz. Das ist total lecker und riecht auch gut. Nach Wald, nach ja, Erde, überall so. Also es ist sehr angenehm.
0: Ah, rieche ich auch gerne. Was ist es denn bei Ihnen? Vielleicht der Geruch neues Auto oder vielleicht das Parfüm von Ihrem Herzensmenschen? Sagen Sie es uns gern. Das geht über unsere WhatsApp, am besten als Sprachnachricht oder auch über unsere MDR Sachsen-Anhalt-App. Und am Freitag hören wir dann bei Julia Rosebrock im schönsten Morgen die häufigsten Antworten. Und es gibt auch eine handsignierte MDR Sachsen-Anhalt-Tasse.

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0: die Patti Smith Group hier bei MDR Sachsen-Anhalt. Und gleich wird bei uns eine Lady besungen. Pierre Groccola, spielen wir kurz nach drei. Und vorher haben wir für Sie natürlich noch Verkehr, Wetter und jetzt erstmal die Nachrichten.
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2: Mit Lukas Mauri. Guten Tag. Sachsen-Anhalts Abiturienten haben dieses Jahr insgesamt wieder gute Leistungen gezeigt. Nur in einem Fach war das Abi vielleicht ein bisschen zu schwer. Norma Düsekow.
3: In Mathe haben Schüler bei der Abiturprüfung dieses Jahr deutlich schlechter abgeschnitten als sonst. Im Durchschnitt stand in Mathe auf dem Abi-Zeugnis gerade einmal eine knappe 3-. Vorher war es eine 3+, immerhin. Das Bildungsministerium will dem auf den Grund gehen. Zusammen mit dem Landesinstitut für Schulqualität ist eine Analyse geplant. Ein möglicher Grund sind Lernlücken wegen der Corona-Pandemie. Ansonsten sind die Abi-Noten im Land aber relativ stabil geblieben. 135 Schülerinnen und Schüler schafften die Bestnote 1,0.
2: Nach dem Brand in der Schweinemastanlage in Coswig mit 20.000 toten Tieren wollen Tierschützer Strafanzeige erstatten. Das kündigte die Tierschutzorganisation PETA an. Heute Nacht war das Feuer ausgebrochen, mehrere Ställe brannten komplett ab, nur wenige Tiere konnten gerettet werden. Laut den Tierschützern reiht sich der Brand ein in eine lange Liste. Allein in diesem Jahr zählt PETA 25 Stallbrände bundesweit. Vor 2 Jahren brannte eine Anlage im Altmarkt. PETA fordert, den Schutz der Tiere stärker in den Brandschutzvorschriften zu verankern. Die verurteilte Rechtsextremistin Mala Svenja Liebig ist inzwischen wieder in Deutschland. Das teilte die Polizei in Tschechien mit. Deutsche Beamte hatten sie am Grenzübergang an der A17 in Empfang genommen. Jetzt ist noch offen, ob Liebig wirklich im Chemnitzer Frauengefängnis einsitzen muss oder in einem Männergefängnis. Erst vor einer Woche hatte ein Gericht die Beschwerde von Liebig gegen die Auslieferung abgewiesen. Die Hallenserin wurde 2023 in Deutschland noch als Mann unter anderem wegen Volksverhetzung zu einer Haftstrafe verurteilt, tauchte aber unter. Im April wurde Liebig dann in Tschechien gefasst. Nicht schon wieder so teuer. Das denkt man sich gerade wohl an der Tankstelle. Die Spritpreise haben sich diese Woche nämlich massiv verteuert. Grund dürften die wieder größeren Spannungen zwischen den USA und dem Iran sein. Laut ADAC kostete Diesel im Tagesdurchschnitt gestern 2,07 Euro. Das sind 12 Cent mehr als letzte Woche. Bei Super gab es einen etwas weniger starken Anstieg. Seit gestern wird auf der Bahnstrecke Halle-Kassel gebaut, saniert und auch modernisiert und auch andernorts versucht die Bahn ihr marodes Streckennetz wieder auf Stand zu bringen. Runtergerechnet sind für jeden Deutschen, also pro Kopf, letztes Jahr 222 Euro ins Schienennetz investiert worden. Diese Zahl kommt vom Lobbyverband Allianz pro Schiene. Das sind 24 Euro mehr als im Jahr zuvor, aber immer noch deutlich weniger als in anderen europäischen Ländern. Nach Angaben der Deutschen Bahn wurden im vergangenen Jahr Arbeiten auf rund 26.000 Baustellen abgeschlossen. Und das waren die Meldungen für den Moment. Weiter geht's mit dir, Billy.
0: Alles klar, danke, Lukas. Wir möchten, dass Sie gut ankommen. Hier ist der MDR Sachsen-Anhalt Verkehrsservice. Es ist 3:03 und ich habe eine gute Nachricht. Wir haben nach wie vor keine Verkehrsmeldungen. Es sieht alles tiefenentspannt aus. Aber es wird geblitzt. Und zwar auf der A2 Richtung Berlin zwischen Ciesa und Wollin. Auf der B81 in Egeln Richtung Halberstadt. B244 in Schmatzfeld wird Richtung Schöningen geblitzt. In Dommitzsch in der Pretscher Straße in beiden Richtungen. In Haldensleben in der Satueller Straße stadtauswärts. Und in Halle-Lettin im Blumenauweg Höhe Gartenstraße. Das war's von uns. Und wenn Sie Dinge entdecken, Blitzer, Staus, vielleicht Tiere auf der Fahrbahn, Gegenstände, was auch immer, wäre schön, wenn Sie Bescheid sagen, damit wir es hier weitergeben können. Der Anruf kostet nichts mit unserer Verkehrshotline und das ist die 0800 94 6 94 und die 1. Lieben Dank und eine gute und sichere Fahrt für Sie. Bei Uli gibt's gerade ein lecker Eis in der Waffel. 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Das ist aber auch das perfekte Wetter für Erfrischungen, ne? Wir haben Sonne und Wolken im Wechsel. Maximal 28 Grad sind drin. Und jetzt haben wir zum Beispiel auch schon 27 Grad in Giersleben. Im Harz sind es so um die 23 Grad. Perfektes Ausflugswanderwetter heute. In der Nacht kann es dann stellenweise ein bisschen regnen, bei Tiefstwerten zwischen 16 und 12 Grad. Und morgen haben wir nochmal 28 Grad, so wie heute. Da geht's erstmal im Norden mit vielen Wolken los. Hier kann es auch mal kurz nieseln. Aber ansonsten gibt es spätestens im Laufe des Tages überall Sonnenschein. Also wird nett.
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0: Wir wünschen eine schöne Wochenhalbzeit. Jetzt mit Pierre Groccola, wie versprochen.

0: Da wackelt man selbst, wenn man am Steuer sitzt. Wham, wake me up before you go, go. Hier ist MDR Sachsen-Anhalt. Das ist 3:11 und jetzt können wir ein bisschen schlauer werden.
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0: Wer von uns kennt das nicht? Der Autoschlüssel ist plötzlich weg. Sie haben es eilig, wollen los, suchen und suchen und suchen und werden ganz verrückt. Und kaum gibt es irgendwie den Ersatzschlüssel, den man dann aus der Kiste holt, taucht der Originalschlüssel plötzlich wieder auf. Warum wir Dinge oft übersehen, obwohl sie direkt vor unserer Nase liegen, das sagt uns jetzt unser Alleswisser Carsten Möbius.
2: Wir finden Dinge oft nicht, weil sie versteckt sind, sondern weil unser Suchbild zu eng ist. Beispielsweise der Schlüsselbund. Das Suchbild lautet Schlüsselbund silbern wahrscheinlich auf dem Tisch. Was nicht reinpasst, das wird dann gern übersehen. Und deshalb macht Suchen manchmal blind. Wir übersehen etwas, weil unsere Aufmerksamkeit auf etwas völlig anderes gerichtet ist. Wie bei der Aufgabe, finden Sie den Leoparden und wir sehen nur Bäume.
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0: Phil Collins und gleich haben wir für Sie Jackson Brown hier bei MDR Sachsen-Anhalt. Und wie sieht's denn aus mit Ihrer ganz persönlichen Sommerbaustelle? Muss vielleicht ein neuer Geräteschuppen gestrichen werden oder wollen Sie einen Weg pflastern? Oder gleich mal renovieren?
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0: Ja, wir suchen Ihre persönliche Sommerbaustelle und schenken Ihnen dafür ein brandneues Baustellenradio, damit die Arbeit nur so flutscht. Und heute früh hat sich Rebecca aus Wernigerode gemeldet. Bei ihr wird geschliffen, geputzt. Sie wohnt in einem alten Fachwerkhaus aus dem Jahr 1870. Ja, und da muss natürlich einiges gemacht werden.
2: Die Fachwerkbalken müssen abgeschliffen werden, neu gestrichen werden, Putz ausgebessert werden. Ja, das ist auf jeden Fall viel zu tun, ja.
0: Der ganze Sommerurlaub ist dafür verplant und damit die Arbeit mehr Spaß macht, hat Rebecca von uns ein geniales DAB Plus Bausteinradio gewonnen und ist happy.
2: Ja, das ist richtig cool. Da freue ich mich total und unsere ganze Baucrew auch auf jeden Fall.
0: Und die Baucrew, das ist die ganze Familie und da helfen sogar Freunde. Und wir wünschen natürlich gutes Gelingen, Grüßen nach Wernigerode. Und die nächste Chance auf dieses Tip-Top-Bausteinradio gibt's für Sie auch morgen früh wieder. Und zwar bei Julia Rosebrock, kurz vor acht geht's da los.

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1: Um 15.30 Uhr das Neueste aus Sachsen-Anhalt zum Feierabend mit Dirk Jacobs. Hallo. Gerade laufen ja die Sommerferien, aber jetzt gibt es eine Übersicht, wie bei uns die Abi-Noten ausgefallen sind. Man kann sagen, insgesamt waren die Leistungen gut, nur in einem Fach haben unsere Abiturienten geschwächelt. In welchem denn, Marc Weyrich?
2: Ja, in Mathe haben Schüler bei der Abi-Prüfung dieses Jahr deutlich schlechter abgeschnitten als sonst. Im Durchschnitt stand in Mathe auf dem Abi-Zeugnis gerade mal eine knappe 3-. Vorher war es noch eine 3+. Das Bildungsministerium will dem jetzt auf den Grund gehen. Zusammen mit dem Landesinstitut für Schulqualität ist eine Analyse geplant. Ein möglicher Grund sind Lernlücken wegen der Corona-Pandemie. Sonst sind Abi-Noten im Land aber ziemlich stabil geblieben. 135 Schüler schafften die Bestnote 1,0.
1: Das muss für die Tiere wirklich grauenhaft gewesen sein. Rund 20.000 Schweine sind in der Nacht in Coswig im Landkreis Wittenberg bei einem Großbrand in einer Schweinemastanlage verendet. Mehrere Ställe wurden komplett zerstört und Landrat Christian Tiltsch verschaffte sich selbst einen Überblick am Unglücksort.
3: Das ist ein sehr großer Einsatz und das sind sehr einprägsame Bilder. Die vergisst man so schnell nicht. Wenn man in so einen verbrannten Stall, wo noch Tiere drin waren, guckt, dann sieht man Sachen, die man eigentlich nicht sehen möchte. Also das wird bleiben und ansonsten bietet sich halt hier schon ein katastrophales Bild. Hier ist letztlich eine Existenz gefährdet jetzt. Naja, und dann fängt jetzt vor Ort die Nachsorge an. Wir kommen jetzt mit dem Kriseninterventionsteam noch, um uns um die Familie zu kümmern, die betroffen ist. Dann wird irgendwann die Polizei in die Nachsorge gehen und dann muss man einfach sehen, wie es jetzt mit dem Betrieb weitergeht. Also der Schaden wird mit Sicherheit im hohen einstelligen Millionenbereich sein. Ob es schon zweistellig wird, wissen wir noch nicht, aber im hohen einstelligen Bereich mit Sicherheit.
1: Sagt Wittenbergs Landrat Christian Tiltsch. Die Brandursache ist übrigens noch unklar. Die nerven einfach die vielen Baustellen bei der Bahn. Auf der anderen Seite kann man aber auch sagen, endlich passiert mal was im maroden Schienensitz. Seit gestern wird zum Beispiel auf der Bahnstrecke Halle-Kassel gebaut, saniert und modernisiert. Laut dem Lobbyverband Allianz pro Schiene sind im vergangenen Jahr pro Kopf in Deutschland gut 220 Euro in das Schienennetz investiert worden. Das sind zwar 24 Euro mehr als im Jahr zuvor, aber immer noch deutlich weniger als in anderen europäischen Ländern. Die Schweiz etwa gibt als Spitzenreiter pro Einwohner mehr als 500 Euro im Jahr aus, Österreich knapp 360. Aus einem geplanten gemütlichen Grillabend ist gestern Abend im mansfeldischen Wimmelburg ein schrecklicher geworden mit zwei schwer verletzten Kindern. Fabian Brenner, was ist denn da genau passiert und wie geht es den Kindern?
4: Es gibt noch viele offene Fragen, die jetzt geklärt werden müssen. Da geht es in erster Linie darum, wie es zu dem Unfall kommen konnte. Es ist gestern Abend passiert, nach 20 Uhr. Offenbar beim Grillanzünden hat ein 31-jähriger Mann eine brennbare Flüssigkeit benutzt. Und dabei soll es zu einer Verpuffung gekommen sein. Zwei Kinder, ein 5-jähriges Mädchen und ein 8-jähriger Junge, wurden dabei schwer verletzt. Sie sind beide mit einem Rettungshubschrauber in Krankenhäuser geflogen worden. Es sind bei beiden aber zumindest keine lebensbedrohlichen Verletzungen.
1: Soweit die aktuellen Informationen aus Sachsen-Anhalt. Und ich glaube, Billy, du hast jetzt relativ entspannte Verkehrsinfos.
5: Ja, du hast wohl schon so ein bisschen gelunzt, oder?
1: Nein, mache ich nie, natürlich.
5: Ja, klar. Nee, ich weiß. Dankeschön, Dirk. Wir möchten, dass Sie gut ankommen. Hier ist der MDR Sachsen-Anhalt Verkehrsservice. Es ist 15.33 Uhr und Dirk hat natürlich recht. Wir haben keine Verkehrsmeldungen. Es ist alles frei. Allerdings gibt's Blitzer. Dankeschön fürs Melden. Und die stehen auf der A2 Richtung Berlin zwischen Ceesa und Wollin. Auf der B81 wird in Egeln Richtung Halberstadt geblitzt. In Dommitzsch in der Preetscher Straße in beiden Richtungen und in Haldensleben in der Satueller Straße statt auswärts. Und wenn Sie doch noch irgendwas entdecken, vielleicht einen Stau oder was auch immer, wäre schön, wenn Sie uns mal anrufen, damit wir es hier weitergeben können. Der Anruf ist natürlich kostenfrei mit der 0800 94 6 94 und die 1. Lieben Dank und eine gute Fahrt für Sie. Andi grüßt uns alle von seinem neuen Arbeitsplatz und das ist das Terrassenschwimmbad in Nebra. Das ist heute gut besucht bei dem Wetter. Die Gäste sind voller Lob, schreibt er. Und dieses Bad wurde zu Recht ausgezeichnet als das drittbeliebteste Freibad von ganz Deutschland. Es gibt eine riesen Wasserrutsche. Also Andi, ich komme bald vorbei. So, wir haben auch herrliches Badewetter. Die Sonne strahlt, ein paar Wolken spenden mal Schatten und wir haben im Moment 28 Grad in der Lutherstadt Wittenberg, 27 zum Beispiel in Schönebeck, Salzwedel und Reußig und 23 20 Grad in Steger. Wie geht's weiter? In der Nacht können wir schön bei offenem Fenster schlafen, 16 bis 12 Grad, frische Luft reinlassen. Und morgen nochmal 28 Grad. Das wird wieder ein schöner Sommertag, aber im Norden gibt's ein paar mehr Wolken. Hier kann's mal kurz zumindest nieseln. Später wird's wieder gerechter, da scheint dann überall die Sonne. Und am Freitag wird's etwas kühler und da kann es regnen und gewittern. Und da können wir wieder hoffen, vor allem alle die, die noch kein Wasser abgekriegt haben. Mein Name ist Billy Wulff und ich wünsche schon mal einen schönen Start in den Mittwochfeierabend. Hallo.
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0: Falco, Vienna Calling. Hier ist MDR Sachsen-Anhalt und wir haben gleich für Sie Amanda Lear mit Queen of Chinatown. Und dieser Sommer, das wissen wir alle, der ist heiß und vor allem trocken. Tja, und diese anhaltende Trockenheit hat natürlich Folgen, ist ja klar. Immer mehr Landkreise in Sachsen-Anhalt begrenzen die Entnahme von Wassern aus Gewässern und privaten Brunnen. Dazu kommen auch Gießverbote. So dürfen etwa in einigen Landkreisen Gartenwasseranschlüsse nur eingeschränkt verwendet werden. Dazu ist jetzt im Studio mein Reporterkollege Stefan Bringel zu. Er hat sich mit der Problematik mal beschäftigt. Hallo Stefan.
1: Hallo Billy.
0: Gilt denn für ganz Sachsen-Anhalt eine allgemeine Einschränkung der Wasserentnahme oder betrifft das nur bestimmte Landkreise?
1: Naja, Sachsen-Anhalt ist bekanntlich ein großes Bundesland. Es hat 11 Landkreise und 3 kreisfreie Städte und jeder hat also seine eigene Regelung in den beiden großen Städten. In Halle und Magdeburg etwa, da gibt es keine Beschränkungen und keine Einschränkungen. Hier wird an die Vernunft der Menschen appelliert. Auch der Landkreis Wittenberg, der setzt nur auf Hinweise zum Wassersparen und verzichtet auf Verbote. Und ganz anders sieht es zum Beispiel im Jerichower Land aus. Dort darf ab sofort kein Wasser mehr aus oberirdischen Gewässern entnommen werden. Und im Landkreis Anhalt-Bitterfeld und im Saalekreis gilt ebenfalls ein Wasserentnahmeverbot. Und wie der Landkreis dort mitteilte, darf kein Wasser mehr mit Pumpen aus Gewässern geholt werden. Und ähnlich regelt das auch die Altmark und Stendal, während ganz unten im Süden im Burgenlandkreis keine Verbote gelten.
0: Also Sachsen-Anhalt ist geteilt, was das Wasserentnahmeverbot angeht. Wie sieht es denn im Vergleich zu anderen Bundesländern aus?
1: Naja, es gibt ja diese gezielten und punktuellen Verbote aufgrund dieser großen Trockenheit. Und in Sachsen-Anhalt sieht es eigentlich im Vergleich zu den anderen Bundesländern ganz gut aus. Es gibt zwar bei uns auch Regionen, die sehr trocken sind, aber das sind sehr wenige Regionen, meint zum Beispiel der Hydrologe Ralf Merz von der Uni Halle.
2: Also ich schaue hier mir immer natürlich die aktuellen Daten, die haben wir ja auch nicht selten, sondern ich schaue mir an, es gibt eine Seite von der BGR, Bundesanstalt für Geowissenschaften und Rohstoffen. Und da sehen Sie aktuell die Grundwasserstände von vielen Brunnen in Deutschland. Und da sieht man, dass es in Sachsen-Anhalt eigentlich eher normale Grundwasserstände im Moment hat im Vergleich zu den vergangenen Jahren, also zu dieser Jahreszeit.
1: Also er sagt, dass es wirklich gar nicht so schlimm ist. Richtig schlimm ist es wirklich in Bayern und in Baden-Württemberg. Die hat es ganz schlimm erwischt. Und diese Trockenheit, da sind wir einfach noch mit dem blauen Auge bis jetzt davon gekommen.
0: Stefan, nun hatte es ja auch stellenweise zumindest viel geregnet. Warum gibt es denn überhaupt diese Wasserentnahmeverbote?
1: Naja, das hat was mit der Trinkwasserversorgung zu tun. Also das Wasser, mit dem wir auch abwaschen, mit dem wir baden, mit dem wir putzen, mit dem wir kochen, das ist ja alles Trinkwasser. Und wenn es zu trocken ist, dann gibt es zu wenig Trinkwasser und dann schrillen die Alarmglocken und dann kommt es halt zu solchen Verboten, meinte Hydrologe Ralf Merz.
2: Trinkwasser kommt ja meistens in Deutschland oder hauptsächlich aus dem Grundwasser, aber gerade so große Städte wie München, aber auch Halle, die sind ja auch eine Fernwasserversorgung angeschlossen, wo das vielleicht nicht direkt vor Ort aus dem Grundwasser kommt, sondern jetzt zum Beispiel uns aus der Rabodetalsperre, wenn man hier plötzlich einen wahnsinnigen Anstieg an Trinkwasser hat, kann natürlich kommt es da zu Engpässen und natürlich auch kann das Trinkwasser oft nicht so schnell aufbereitet werden zu solchen Spitzenzeiten.
1: Also das heißt, jetzt im Sommer muss man wirklich vorsichtig und sorgsam mit dem Trinkwasser umgehen. Vielleicht nicht ganz so viel duschen, wenn es jetzt so heiß ist und den Garten eben nur in den Abendstunden gießen.
0: Das ist ja für die Pflanzen sowieso besser, ne? Dankeschön, Stefan.

0: Amanda Lear. So klingt's. Das ist der Nachmittag hier bei MDR Sachsen-Anhalt und gleich klingt's nochmal ein bisschen männlicher hier, denn Jan Lüttke übernimmt im Studio.
1: Warte. Ein bisschen männlicher klingt ja so.
0: Ach, weißt du, was man sagt, ist falsch, ja.
1: Nee, alles gut. Wir haben eine schöne Geschichte und zwar geht's ja gar nicht um Männer oder Weiblein, sondern die DTM startet ja und zwar nächste Woche, also nicht dieses Wochenende, darauf das Wochenende in Oschersleben. Und wir haben ja im Vorfeld schon Hörer in der letzten Woche glücklich gemacht, denen haben wir nämlich Tickets geschenkt, damit sie dort im Vorfeld, nämlich heute genau, schon mal Kart fahren dürfen. Und zwar mit einem DTM-Profi, mit einem Fahrer. Da schalten wir nachher mal nach Oschersleben, mal gucken. Da sind auch Ladies mit dabei, die sind ganz heiß drauf, Kart zu fahren. Ja, also insofern.
0: Was denkst du denn?
1: Männer, ich sag doch gar nichts. Ich bin da relativ entspannt, weil ich bin da Frauen an die Front. Also das macht mir gar nichts. Männer sind natürlich auch mit dabei. Wir wollen mal hören. Ich habe gesagt, ich möchte unbedingt eine Frau dann haben, die sich mal so meldet, wie es so ist, mit dem Ding zu fahren, beziehungsweise wie sie sich so vorbereitet, mental, ob sie dann im Tunnel vorher sind. All das und viel mehr in der nächsten Stunde, schon 3:50 schalten wir nach Oschersleben.
0: Und ich habe noch schöne Musik für Sie. Slice Me Nice von Fancy. Außerdem Laid Back und das sind die Beatles und ich bin Billy Wolf. Bis morgen hoffentlich. Haben Sie einen schönen Nachmittag und Feierabend.

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0: MDR Sachsen-Anhalt ist hier mit Fancy, Slice Me Nice und wir wechseln mal gleich das Genre. Ja, wir spielen sehr die Hits unseres Lebens, da gehört Rock natürlich auch dazu. Joan Jett and the Blackhearts jetzt gleich hier bei mir in wenigen Minuten.
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3: Mit Lukas Mauri. Guten Tag. 20.000 Schweine beim Brand ums Leben gekommen. Das ist die furchtbare Bilanz nach dem Feuer in einer Schweinemastanlage in Coswig heute Nacht. Das Feuer ist gelöscht, die Ställe liegen in Schutt und Asche, darunter begraben wohl noch tausende Tiere. Laut Feuerwehr geht es jetzt auch darum, die Kadaver so schnell wie möglich zu bergen. Wegen der Wärme beginnt die Verwesung schnell. Völlig unklar ist noch, wie es zu dem gewaltigen Brand kommen konnte. Die Feuerwehr hat beschrieben, dass sich die Flammen rasend schnell verbreitet hatten. Der Wind stand wohl günstig, das Holz im Dachstuhl habe seinen Teil beigetragen. Die Tierschutzorganisation PETA kündigte an, Strafanzeige gegen die Betreiber zu stellen. Die Staatsanwaltschaft Dessau-Roßlau ermittelt gegen den Kabarettisten Uwe Steimle. Dabei geht es nach eigenen Angaben um die Androhung von Straftaten. Bei einer AfD-Veranstaltung in Dessau hatte er sich etwa abfällig über Altkanzlerin Merkel geäußert. So sagte Steimle, man werde sie an die Wand stellen. Auch gegen Kanzler Merz richtete er ähnliche Worte. Neben Steimle hatten auch AfD-Spitzenkandidat Ulrich Siegmund und der Parteichef Krupalla an der Veranstaltung teilgenommen. Der Anteil erneuerbarer Energien am deutschen Stromverbrauch ist im ersten Halbjahr 2026 auf rund 57% angestiegen. Nach Angaben aus dem Umweltbundesamt in Dessau-Roßlau waren das etwa 6% mehr als im Vorjahreszeitraum. Das Ausbauziel für dieses Jahr werde damit wahrscheinlich bereits in einigen Wochen erreicht. Hauptsächlich sei der Strom aus Windkraft erzeugt worden, gefolgt von Photovoltaik. In Sachsen-Anhalt hat Sonnenenergie die Windenergie inzwischen überholt, da ist es also andersrum. Sachsen-Anhalts Abiturienten haben dieses Jahr insgesamt wieder gute Leistungen gezeigt. Nur in einem Fach war das Abi vielleicht doch ein bisschen zu schwer. Norma Düsekow.
4: In Mathe haben Schüler bei der Abiturprüfung dieses Jahr deutlich schlechter abgeschnitten als sonst. Im Durchschnitt stand in Mathe auf dem Abi-Zeugnis gerade einmal eine knappe 3-. Vorher war es eine 3+, immerhin. Das Bildungsministerium will dem auf den Grund gehen. Zusammen mit dem Landesinstitut für Schulqualität ist eine Analyse geplant. Ein möglicher Grund sind Lernlücken wegen der Corona-Pandemie. Ansonsten sind die Abi-Noten im Land aber relativ stabil geblieben. 135 Schülerinnen und Schüler schafften die Bestnote 1,0.
3: Der Hallesche FC bittet seine Fans um Entschuldigung. Grund ist die Technikpanne beim Ticketverkauf für den DFB-Pokalkracher gegen Schalke. Wegen der musste der HFC den Vorverkauf bis auf Weiteres aussetzen. Nach aktuellem Stand soll am Freitag ein neuer Versuch gestartet werden. So schreibt es der HFC auf seiner Internetseite. Was mit den Tickets passiert, die schon verkauft worden sind, ist noch unklar. Das DFB-Pokalspiel gegen Schalke am 24. August wird aber auch live in der ARD übertragen. Soweit die Meldungen. Weiter geht's mit dir, Jan.
0: Danke, Lukas. Wir möchten, dass Sie gut ankommen. Hier ist der MDR Sachsen-Anhalt Verkehrsservice um 16:03. Hallo, liebe Autofahrer. A38 Richtung Göttingen zwischen Leipzig Süd und Leipzig Neue Hart. Stau nach einem Unfall auf der linken Fahrspur hier im Baustellenbereich. Dann B188 Gardelegen-Briesen. Zwischen Abzweig Insel und der A14 Auffahrt Stendal Süd ist die Fahrbahn verschmutzt. Blitze haben wir auch noch. Auf der A2 Richtung Berlin zwischen Ciesa und Wollin, auf der B81 in Egeln Richtung Halberstadt in Dommitzsch, in der Preetscher Straße in beiden Richtungen und in Haldensleben in der Satueller Straße stadtauswärts. Mehr gesehen, Blitzer, Staus zum Beispiel, dann bitte einfach anrufen. Hier bei uns geht es nach wie vor kostenfrei unter 0800 94 6 94 6 und hinten die 1. Danke schon mal für Ihre Hinweise. Wir schauen auf Sachsen-Anhalt Wetter und Sonne gibt's natürlich satt, dazu einige Wolken und dabei vorwiegend trocken. Allerdings kann es so ein bisschen tröpfeln hier und da, ist das nicht ausgeschlossen. Ja, ihr seht ja noch nichts, aber Richtung Burgenlandkreis vielleicht kurze Schauer. In der Nacht dann nördlich der Börde stärker bewölkt und stellenweise regnet, sonst locker bewölkt oder klar. 16 bis 12 Grad und morgen im Norden teilweise länger wolkig und es nieselt örtlich, später überall sonnig. Dann geht's aber am Nachmittag weiter, da wird's schwüler, vereinzelt Schauer und Gewitter, 26 bis 28 Grad. Und am Freitag Schauer und Gewitter bei ähnlichen Temperaturen.
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0: Mittwoch. Die Mitte der Woche haben wir schon erreicht. Wunderbar. Und wir lassen sie jetzt mal zum Feierabend richtig krachen. Muss ja auch mal sein, ne? Mal richtig Rock. I Love Rock'n'Roll, Joan Jett and the Black Hearts. Kommt jetzt.

0: Nick Kershaw hier bei MDR Sachsen-Anhalt. Und was macht bei diesen Temperaturen Spaß? Mal so richtig raus mit der Karre, ja? Und mal Gas geben. Ja, nächstes Wochenende ist es wieder soweit, da klingt es wieder so in der Motorsport-Arena Oschersleben. Ja. Die DTM legt in der Börde einen Stopp ein. Schon heute gibt's allerdings in der Motorsport-Arena eine ganz besondere Veranstaltung. Eine Runde Kartfahren mit dem DTM-Profi Ben Dörr. Das gab es nicht zu kaufen, aber sie konnten es bei uns gewinnen. 12 Hörerinnen und Hörer von MDR Sachsen-Anhalt sind gerade in Oschersleben. In wenigen Minuten fahren sie auf der großen Rennstrecke. Und mit dabei ist mein Kollege MDR Sachsen-Anhalt Sportreporter Jan-Malte Wagner. Riecht schon nach Gummi, Jan-Malte. Laufen die Motoren schon heiß?
1: Na, ein bisschen nach Gummi riecht's schon, weil gerade eben die Profis von der DTM einige Rennwagen hier schon ein paar Testrunden gedreht haben. Die Karts, die stehen noch in der Boxengasse. Wir sind auch gerade schon in der Box Nummer 1. Also wenn das nicht nach Pole Position klingt, ich glaube, die Vorfreude, die steigt auch so langsam bei unseren Gewinnerinnen und Gewinnern. 12 sind's ja an der Zahl, die heute mit dabei sind. Unter anderem Christiane Nowak. Christiane Nowak aus Egeln, sie hat gewonnen. Erstmal hallo und wie nervös sind Sie jetzt schon auf der Skala von 1 bis 10?
2: Eine 12 schon.
1: Eine 12. Der Puls also schon ordentlich hochgegangen. Haben Sie schon irgendwie Karterfahrung?
2: Nein, überhaupt noch nie. Noch nie. Nur gesehen.
1: Aber ich habe gehört, als Sie vergangene Woche gewonnen hatten bei uns, haben Sie gesagt, der Mann fährt Motorrad. Sie selbst sind dann eher als Sozius mit dabei. Endlich können Sie mal selbst die Sau rauslassen. Also was haben Sie sich heute vorgenommen?
2: Gas geben.
1: Das dann immer hinter unserem DTM-Fahrer Ben Dörr hinterher, der dann quasi die Optimallinie, die Ideallinie vorgeben wird. Ja, und dann bin ich gespannt, wie es dann nachher aussieht. Also hier die Motoren, noch laufen sie nicht heiß, aber in wenigen Minuten, Jan, wird es dann hier richtig losgehen und werden dann die Motoren hier auch richtig dröhnen.
0: Das klingt gut, Jan-Malte Wagner an der Strecke sozusagen in Oschersleben in der Motorsport-Arena. Ab 16.30 Uhr, also gleich in einer Viertelstunde, düsen unsere Gewinnerinnen und Gewinner im Kart über die große Rennstrecke in Oschersleben. Das Ganze, wie eben schon gehört, mit dem DTM-Profi. Und nachher, der Jan-Malte wird sich nochmal melden, weil wir mal hören, wie das Ganze dann vonstatten gegangen ist. Ja, wir wollen natürlich, dass alles heil bleibt, aber mal gucken, wer da so vorne liegt. Horch mal dann hier bei MDR Sachsen-Anhalt. Jetzt kommen wir so ein bisschen runter. Apropos, die Motoren laufen heiß. Jetzt fahren wir ein bisschen runter mit Joe Cocker bei MDR Sachsen-Anhalt.

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1: 16.30 Uhr, Dirk Jacobs wünscht Ihnen einen schönen Feierabend. 20.000 Schweine sind beim Brand ums Leben gekommen. Das ist die furchtbare Bilanz nach dem Feuer in einer Schweinemastanlage in Coswig im Landkreis Wittenberg heute Nacht. Das Feuer ist gelöscht, die Ställe liegen in Schutt und Asche und darunter begraben wohl noch tausende Tiere. Laut Feuerwehr geht's nun auch darum, die Kadaver so schnell wie möglich zu bergen. Wegen der Wärme beginnt die Verwesung nämlich schnell und das weiß auch der Sprecher des Landkreises, Alexander Baumbach.
2: Wenn dann hier die Einsatzstelle freigegeben ist, dann muss man sich um die Nachbereitung des ganzen Geschehens kümmern, also sprich den Schutt abtragen, den Schutt entsorgen und natürlich auch die getöteten, die verendeten Tiere, die da jetzt noch im Schutt liegen, auch fachgerecht entsorgen. Da kümmert sich das Veterinäramt des Landkreises Wittenberg gerade drum.
1: Völlig unklar ist noch, wie es zu dem gewaltigen Brand kommen konnte. Die Tierschutzorganisation PETA hat inzwischen angekündigt, Strafanzeige gegen die Betreiber stellen zu wollen. Solarenergie war im Juni in der EU die wichtigste Stromquelle, das ergab eine Analyse der Energiedenkfabrik Ember. Demnach habe die aus der Sonne gewonnene Energie erstmals ein Viertel des in der EU erzeugten Stroms gedeckt. Das Problem bislang ist ja, wie man den grünen Strom speichern kann, wenn er nicht gebraucht wird. Es gibt einfach noch zu wenig Batteriespeicher und in Tangerhütte im Landkreis Stendal entsteht seit heute ein neuer. Bürgermeister Andreas Brohm sagte MDR Sachsen-Anhalt.
3: Wir haben ja viel erneuerbare Energien, die wir auch hier produzieren. Auch für Tangerhütte. An der Bahnstrecke sind einige Hektar in Planung. Und ja, das dient dazu, auch unsere Landwirtschaft zu stärken, die dadurch Einnahmen hat. Aber vor allen Dingen auch möglicherweise, das ist auch unsere Hoffnung, dass hier Gewerbesteuereinzahlungen kommen werden. Und insofern werden wir zukünftig ein wichtiger Teil der Energieversorgung sein. Entscheidend ist da, wo Strom ist. Und wenn der im ländlichen Raum ist, könnte das für unsere Zukunft nur das Beste sein.
1: Der Bürgermeister von Tangerhütte, Andreas Brohm. Vor allem auf dem Land gehören sie einfach bei Festen dazu, Fanfarenzüge. Und da haben wir in Sachsen-Anhalt einen, der so richtig gut ist, den Fanfarenzug Hettstedt nämlich, zu dem sich in der Akademie Band 14 Vereine zusammengeschlossen haben. Er ist nämlich in Mexiko jetzt der Weltmeister geworden und gestern Abend sind sie wieder in Hettstedt gelandet und wurden natürlich stimmungsvoll empfangen. Hören wir mal.
4: Freuen uns. Also es ist wirklich mega.
5: Ich habe gerade eben noch im Bus gescherzt. Auch naja, wenigstens stehen zwei Leute da, wo wir sie gesehen haben. Und also das hätten wir so in der Art nicht erwartet, nein.
1: Tja, klang gut, oder Jan?
6: Ja.
1: Du vor zwei Jahren, weißt du es auch, das sind die bereits mit ihrem Schwimmanzug Weltmeister geworden.
6: Ja, die sind richtig gut, die sind richtig gut. Ich möchte so abends auch mal empfangen werden zu Hause.
1: Auf jeden Fall.
6: Ja, darunter machen wir es.
1: Pauken und Trompeten. Genau.
6: Dank dir, Dirk. Wir möchten, dass Sie gut ankommen. Hier ist der MDR Sachsen-Anhalt Verkehrsservice um 16.33 Uhr. Hallo, liebe Autofahrer. A9 Richtung Berlin in Höhe Leipzig-West. Aktuell Behinderungen nach einem Unfall. Dann A38 Richtung Leipzig zwischen Leipzig-Neue-Hart und Leipzig-Südost. Stau nach einem Unfall. Hier kommt eine Viertelstunde obendrauf. B188 Gardelegen-Briesen zwischen Abzweig Insel und der A14 Auffahrt Stendal-Süd ist die Fahrbahn verschmutzt. Da also bitte Obacht. Und in Magdeburg ist die Herrenkrugstraße zwischen Brückfeld und Herrenkrug wegen eines Polizeieinsatzes gesperrt. Blitzer. Auf der A2 Richtung Berlin zwischen Ziesa und Wollin, auf der B81 in Egeln Richtung Halberstadt, dann in Dommitzsch, in der Pretscherstraße in beiden Richtungen, in Haldensleben in der Satueller Straße, stadtauswärts wird auch noch geblitzt. Mehr Blitzer gesehen. Noch ein Stau entdeckt. Klemmt's im Verkehr, bitte anrufen. Hier bei uns kostenfrei möglich unter 0800 94 6 94 6 und hinten die 1. Danke für Ihre Hinweise. Wir schauen auf Sachsen-Anhalt, Wetter und da auf aktuelle Temperaturen. Das ist volle Möhre Sommer. Ja, Gardelegen 28, Halle 29, Quedlinburg 28 Grad. Überall weitestgehend sonnig. Können mal Wolken mit dabei sein und vielleicht Richtung Burgenlandkreis ein paar kurze Schauer. Ich sehe derzeit nichts, aber nicht ausgeschlossen, dass da mal was runterkommt. In der Nacht dann nördlich der Börde, stärker bewölkt, stellenweise regnet, sonst locker bewölkt oder klar 16 bis 12 Grad. Und morgen im Norden teilweise länger bewölkt, auch wieder da so ein bisschen Nieselregen möglich. Später überall sonnig, aber dann am Nachmittag werden wir es merken. Es wird schwüler, vereinzelt Schauer und Gewitter, 26 bis 28 Grad. Am Freitag Schauer und Gewitter bei ähnlichen Temperaturen. Mein Name ist Jan Lüttke. Erstmal schönen Feierabend.
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0: Whitney Houston hier bei MDR Sachsen-Anhalt mit Hochstimmung. Ja, und diese Hochstimmung, die empfindet wahrscheinlich auch die Marina. Die hat sie nämlich gemeldet.
1: Hallöchen, lieber Jan. Ich grüße dich und schicke dir sonnige Mittwochsgrüße ins Studio. Es ist ja schönes Wetter, aber leider kein Regen. Aber das macht nichts. Ich habe eh dann hier zu tun. Ich habe ja schon vorhin erzählt, ich mache Sauerkrautmarmelade. Wir genießen das schöne Wetter. Alles klar, liebe Grüße, die Marina.

Hello heißt die Band hier bei MDR Sachsen-Anhalt, sage ich auch Hello, denn hier ist der Verkehrsservice um 16.44 Uhr, gleich 16:45. Vorsicht, Achtung Autofahrer auf der A2 Richtung Hannover. Zwischen Ziesa und Thesen liegen Kissen auf der Fahrbahn. Fahren Sie bitte vorsichtig, auch wenn die weich sind.

0: kann er jetzt mittlerweile auch schon für Sachsen-Anhalt singen. Ja, also It Never Rains in Southern California hier bei uns. Wir können auch ein bisschen mehr Regen gebrauchen. Der gute Albert Hammond hier bei MDR Sachsen-Anhalt. Wir haben jetzt drei am Stück, also die miteinander reden. Und offensichtlich haben wir so eine Berufe-Runde in dieser Woche erwischt. Unsere drei Comedians sind jetzt dran und die reden auch wieder über einen gewissen Beruf. Lassen wir's.
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3: 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Ja. Davor ziehe ich wirklich den Scheitel.
4: Ja. 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
4: 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Die haben hier so ein Knickscharnier. 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Bisschen albern heute wieder, tut mir leid.
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4: Und wir spielen sie ja die Hits unseres Lebens. Da habe ich gleich diesen wunderbaren Herrn, der leider nicht mehr unter uns weilt, mit dabei. Bisschen Motivation. Du kannst es schaffen, wenn du es wirklich willst. Jimmy Cliff, You Can Get It If You Really Want, gibt's in wenigen Minuten hier bei mir.
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4: Und die Übersicht für den frühen Abend hat Uli Wittstock zusammengestellt. Uli, ein Thema beschäftigt uns natürlich den ganzen Tag schon. Und nach dem Großbrand bleiben viele Fragen.
6: Ja, denn die betroffene Schweinemastanlage ist vor Ort umstritten. Da reden wir gleich drüber. Und Zukunft oder in Zukunft gibt es digitale Arztüberweisungen und nicht nur das. Denn die Bundesregierung hat Pläne für weniger Bürokratie vorgestellt. 20.000 tote Schweine und ein Millionenschaden, so lautet die düstere Bilanz nach dem Brand in der Schweinemast in Düben bei Coswig im Landkreis Wittenberg. Etwa 100 Kameraden der Feuerwehr waren die ganze Nacht bis zum Morgen im Einsatz. Ich begrüße jetzt im MDR-Studio Dessau Grit Lichtblau. Grit, wie ist denn jetzt die Situation vor Ort eigentlich?
7: Na, die Flammen sind gelöscht, aber es sind natürlich noch Kameraden vor Ort, werden es auch die ganze Nacht sein, um zu verhindern, dass da noch etwas Aufland hat, mir der Stadtwehrleiter aus Coswig, Ingo Künne, erklärt. Wie es zu diesem gewaltigen Brand in dem Coswiger Ortsteil kommen konnte, sei derzeit noch völlig unklar. Die Flammen hätten sich jedoch rasend schnell ausgebreitet. Das hatte er so auch noch nicht erlebt. Begünstigt worden sei dies durch den Wind und auch durch das Holz im Dachstuhl. Zusätzlich lagen auf den Dächern auch noch Photovoltaikanlagen. Das ist alles eingestürzt. Darunter liegen nun die toten Schweine und die müssen so schnell wie möglich weggebracht werden, denn die fangen natürlich bei diesen warmen Temperaturen an, unangenehm zu riechen. Die Polizei hat den Brandort beschlagnahmt. Wann die Brandursachenermittler dann rein können, das ist derzeit noch offen.
6: Es gibt ja auch 5 verletzte Feuerwehrkameraden. Wie geht es denn denen?
7: Zum Glück ist niemand schwer verletzt. Eine Kameradin hat wohl Rauch eingeatmet, kam kurzzeitig ins Krankenhaus. Der Wehrleiter selber hat sich das Kniegelenk gezerrt und ein Feuerwehrmann wurde von einem Schwein quasi überrannt und fiel dann hin, hat sich die Hand aufgeschürft. Beschädigt durch die Flammen wurde die nagelneue Drehleiter der Coswiger Wehr. Wittenbergs Landrat Christian Tülsch, der heute ebenfalls vor Ort war, sagt uns dazu:
8: Wir hatten extrem viel Wind und durch den vielen Wind drückte sozusagen das Feuer dann Richtung Hubsteiger und hat da erheblichen Schaden angerichtet. Wie genau müssen wir jetzt sehen? Also das Fahrzeug fährt, aber die Elektronik macht nicht mehr so mit. Das wird also jetzt in die Werkstatt müssen und dann werden wir das Schadensausmaß an diesem Gerät sehen.
7: Ja, und solange soll ein ausgemusterter Drehleiter reaktiviert werden, heißt es von der Coswiger Wehrleitung.
6: So, nun ist diese Schweinemastanlage schon vor dem Brand nicht unumstritten gewesen in dem Ortsteil Düben unweit von Coswig. Warum war denn das Ganze nicht unumstritten?
7: Ja, es ging darum, die Anlage zu erweitern, und da schlugen dem holländischen Besitzer, da schlug dem viel Gegenwind entgegen, als er die Pläne öffentlich gemacht hat. Vor allem von der Bürgerinitiative Saustall Düben, die hat sich dann Unterstützung vom BUND geholt. Es gab Klagen gegen diese Erweiterungspläne. Zuletzt haben wir von MDR Sachsen-Anhalt darüber berichtet, dass der Stadtrat von Coswig vor 2 Jahren einem geänderten Bebauungsplan zugestimmt hatte und somit die Tür allerdings für eine Erweiterung offen war. Jetzt ist fast der gesamte Tierbestand verbrannt, und das waren 20.000 Schweine. Die Tierschutzorganisation PETA hat übrigens angekündigt, gegen den Verantwortlichen Strafanzeige zu stellen, um, wie sie selber sagt, auf mögliche Verstöße gegen Tierschutzbestimmungen hinzuweisen und das öffentliche Interesse an einer gründlichen Ermittlung zu betonen. Solche Brände in Ställen sind wohl laut PETA gar nicht so selten. In diesem Jahr seien bundesweit bereits 25 Stallbrände bekannt, bei denen Tiere ums Leben gekommen sind.
6: Soweit Grete Lichtblau aus dem Studio Dessau. Dann hoffen wir mal, dass die Schweinekadaver möglichst bald abtransportiert werden können. Denn für die Anwohnerinnen und Anwohner ist das natürlich eine zusätzliche Belastung. Wir blicken nach Berlin. Da wird ja in letzten Tagen ziemlich viel beschlossen, bevor es in die Sommerpause geht. Heute ging es um das Thema Bürokratie. Über die stöhnen alle, also zu viele Zettel, zu viele Papiere. Ständig muss man irgendwas unterschreiben, abstempeln, wegschicken oder wie auch immer. Und deswegen hat heute das Bundeskabinett beschlossen, weniger Bürokratie. Und dadurch sollen Bürger und Unternehmen mit bis zu 600 Millionen Euro einsparen können. So, was ist denn da jetzt so vorgesehen? Benjamin Großkopf zu den Plänen.
9: Ja, das ist ein einerseits sehr kleinteiliges, aber damit andererseits sehr umfassendes Paket von wirklich handfesten Erleichterungen, wie zum Beispiel digitalen Überweisungen beim Arzt, über die Abschaffung der Umweltplakette für E-Autos oder den, Achtung, Abbau der Pflichten zur regelmäßigen Prüfung elektrischer Anlagen am Arbeitsplatz, also der berühmte Testaufkleber an Kaffeemaschinen oder Ähnlichem, der bislang alle 2 Jahre erneuert werden musste. 2 große Abers gibt es, das meiste muss noch in Gesetzesform gegossen und beschlossen werden, und zweites aber, bei den erwarteten Millionenentlastungen geht es immer um Projektionen. Also ob die dann wirklich so in der Kasse, ob bei Bürgern, Unternehmen oder Behörden wirklich zählbar werden, das ist dann eine ganz andere Sache. Denn die allermeisten heute beschlossenen Vorhaben klingen zwar gut, sind aber nicht von heute auf morgen umsetzbar. Beispiel elektronische Überweisung beim Arzt. Das spart natürlich allen Beteiligten entweder Kosten, Nerven oder Papier. Dazu müssen aber noch diverse Voraussetzungen geschaffen werden, sodass das, Zitat Bundesgesundheitsministerium, schrittweise bis zum 1. September, Achtung, 2029 eingeführt werden soll.
6: Also, wenn es denn dann klappt, da muss ja dann wieder diese elektronische Patientenkarte funktionieren. Weitere Vorhaben betreffen übrigens den Verkehr. So sollen Lkw an regionalen Feiertagen, wie zum Beispiel den Reformationstag, trotzdem fahren dürfen. Und Pflichttermine im Jobcenter sollen in Zukunft auch per Videoschalte möglich sein. Zurück nach Sachsen-Anhalt. Wir reden jetzt über ein Thema, was schon immer umstritten ist, das Thema Inklusion. Es geht um das gemeinsame Lernen von Kindern mit und ohne Behinderung in Schulen. Eltern können sich nämlich derzeit entscheiden für eine Förderschule oder für eine Regelschule. Sachsen-Anhalts AfD kündigt in ihrem Wahlprogramm nun an, Inklusion an Schulen nicht mehr finanzieren zu wollen. Stattdessen sollen die Förderschulen ausgebaut werden. An der Montessori-Schule in Halle ist diese Inklusion seit längerem schon Schulalltag, und meine Kollegin Anne-Sophie Golle war an der Schule. Anne, welche Folgen hätten denn diese AfD-Pläne?
10: Also in der Montessori-Schule Halle lernen Kinder mit und ohne Behinderung gemeinsam, und von den insgesamt 175 Kindern haben dort 23 einen sogenannten Förderbedarf. Dafür bekommt die Schule rund 250.000 Euro zusätzlich pro Jahr, und die AfD Sachsen-Anhalt schreibt uns, dass sie diese Gelder streichen will. Der Geschäftsführer Dirk Rohrer der Schule sagte mir, das hätte Folgen für Kinder und Lehrer.
11: Wenn das so kommt, was wir nicht hoffen, dann werden wir hier erstmal gucken müssen, wie sich das auf die Kinder auswirkt. Ob das wirklich so ist, dass die Kinder die Schule verlassen müssen, das wäre natürlich der allergrößte Worst Case. Die sind hier verwurzelt. Der zweite, nicht ganz so schlimme Worst Case wäre halt, dass wir die Förderschullehrer nicht mehr finanzieren können. Und dann müssen wir halt gucken, was wir mit denen machen.
10: Dann würde es zwangsläufig für diese Kinder und Lehrer an die Förderschule gehen.
6: Das klingt nach einer ziemlich strikten Trennung. Mit welcher Begründung eigentlich?
10: Also die AfD Sachsen-Anhalt sagte uns, sie will, dass körperlich behinderte Kinder auf die Regelschulen gehen und Kinder mit geistiger Behinderung auf die Förderschulen. Sie begründet das damit, dass diese Kinder, Zitat, unter ihren Mitschülern keinen Anschluss finden und den Unterrichtsfortgang lähmen. So steht es im AfD-Wahlprogramm. Die Forschung sagt aber was ganz anderes. Das erklärt uns der Politik- und Pädagogikprofessor Andreas Petrik von der Uni Halle.
12: Die Ansicht, dass Menschen am besten isoliert lernen in homogenen Gruppen, ist ziemlich 19. Jahrhundert. Wir wissen aus der pädagogischen Forschung international, dass kooperatives Lernen allen Beteiligten hilft. Es geht auch darum, dass nicht nur die Schwachen von den Starken lernen, also Unterstützung erfahren, sondern auch die Starken lernen Fürsorge, Perspektivenübernahme und sie bekommen all die Kompetenzen, die vielen Unternehmen heute fehlen.
6: Also da geht es um Kompetenzen, die man im Unterricht erlernt, auch das gemeinsame Zusammenarbeiten zum Beispiel. Bildungspolitik ist ja Ländersache. Das heißt, eine mögliche AfD-Landesregierung kann da einiges tun. Wie sind denn die Chancen, dass sie dieses Konzept umsetzen?
10: Also die Montessori-Schule Halle will im Fall der Fälle gemeinsam mit dem Verband Deutscher Privatschulen klagen. Und laut Professor Petrik verstoßen die Pläne der AfD auch gegen die UN-Behindertenrechtskonvention. Das heißt, wenn Eltern in Zukunft ihr Kind an eine Sonderschule schicken müssten und eben nicht mehr die Wahl haben, dann können sie Klage einreichen, ja, und dann müssen Gerichte entscheiden.
6: Anne-Sophie Golle zu den Ängsten, dass die AfD-Pläne zum Thema Inklusion möglicherweise dann mal Realität werden könnten, zum Beispiel nach der nächsten Landtagswahl. Jetzt geht's hier weiter mit den aktuellen Verkehrsmeldungen und den Überblick hat Jan.
4: Danke dir, Uli. Wir möchten, dass Sie gut ankommen. Hier ist der MDR Sachsen-Anhalt Verkehrsservice um 17:09. Hallo, liebe Autofahrer. Vorsicht, immer noch auf der A2 Richtung Hannover. Zwischen Ziesa und Thesen liegen Kissen auf der Fahrbahn. A9 Richtung Berlin in Höhe Leipzig-West, Behinderungen nach einem Unfall. Dann A38 Richtung Göttingen am Dreieck Halle Süd in der Überfahrt zur A143 Richtung Halle Nord steht ein defekter LKW. A71 Richtung Schweinfurt zwischen Heldrungen und Kölle da steht ein defekter LKW hier im Baustellenbereich. Blitzer haben wir auch noch. Auf der B81 in Egeln Richtung Halberstadt, dann in Dommitzsch in der Preetscher Straße in beiden Richtungen und in Haldensleben in der Satueller Straße stadtauswärts. Mehr gesehen, Staus, Blitzer zum Beispiel, dann bitte anrufen. Hier bei uns geht das nach wie vor kostenfrei unter 0800 94 6 94 6 und hinten die 1. Danke für Ihre Hinweise. Ein Blick aufs Sachsen-Anhalt-Wetter und da schauen viele in die Sonne. Ansonsten, es kann Richtung Bogenlandkreis mal so ein bisschen tröpfeln. Das kann durchaus möglich sein. Ich sehe nichts, aber eventuell, Sie sind vorgewarnt. In der Nacht dann nördlich der Börde ein bisschen mehr Wolken und stellenweise bringen die auch Regen mit. Ansonsten locker bewölkt oder klar 16 bis 12 Grad. Und morgen im Norden teilweise länger wolkig. Da nieselt es dann auch mal hier und da später überall auch sonnig. Aber am Nachmittag geht es dann weiter. Ist alles mit dabei. Schwül wird es da. Vereinzelt Schauer und Gewitter. Morgen nochmal 26 bis 28. 20 Grad und so ähnlich am Freitag Schauer und Gewitter bei ähnlichen Temperaturen.
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4: Jetzt machen wir so eine richtig coole Runde, so zwei große Reggae-Stars. Ja, Jimmy Cliff macht den Anfang, Bob Marley kommt gleich. Hier, also sonnige Grüße in den Feierabend. Yeah.

Großartig, oder? Bob Marley, ein Reggae-Gott hier bei MDR Sachsen-Anhalt. 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Hier ist 10cc.

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10: Um 17.30 Uhr bringt sie Dirk Jacobs auf den neuesten Stand. Hallo. 20.000 Schweine sind beim Brand ums Leben gekommen. Das ist die furchtbare Bilanz nach dem Feuer in einer Schweinemastanlage in Coswig im Landkreis Wittenberg heute Nacht. Das Feuer ist gelöscht, die Ställe liegen in Schutt und Asche, darunter begraben wohl noch tausende Tiere. Laut Feuerwehr geht es nun auch darum, die Kadaver so schnell wie möglich zu bergen. Wegen der Wärme beginnt die Verwesung schnell. Und das weiß auch der Sprecher des Landkreises, Alexander Baumbach.
11: Wenn dann hier die Einsatzstelle freigegeben ist, dann muss man sich um die Nachbereitung des ganzen Geschehens kümmern, also sprich den Schutt abtragen, den Schutt entsorgen und natürlich auch die getöteten, die verendeten Tiere, die da jetzt noch im Schutt liegen, auch fachgerecht entsorgen. Da kümmert sich das Veterinäramt des Landkreises Wittenberg gerade drum.
10: Völlig unklar ist aktuell noch, wie es zu dem gewaltigen Brand kommen konnte. Die Tierschutzorganisation PETA hat angekündigt, Strafanzeige gegen die Betreiber zu stellen. Ein Blitzschlag hat vermutlich den Großbrand in einer leerstehenden Möbelfabrik in Hasserode im Harz ausgelöst. Davon geht inzwischen die Polizei aus. Vor dem Brand habe es starke Gewitter gegeben. Allerdings sagt sie auch, dass man Brandstiftung weiterhin nicht ausschließen kann. Die Polizei schätzt den entstandenen Schaden auf 100.000 Euro. Um zu entscheiden, wie es mit den Überresten der Möbelfabrik weitergeht, werden jetzt die Eigentümer ermittelt. Tja, wir sehen es überall im Land. Es ist viel zu trocken. Rasenflächen sind statt grün oder eher gelb bis braun. Und diese anhaltende Trockenheit hat Folgen. Die Kreise Anhalt-Bitterfeld, Jerichower Land, Saale-Kreis oder Salzwedel begrenzen die Entnahme von Wassern aus Gewässern und privaten Brunnen. Dazu kommen auch noch Gießverbote. Der Hydrologe Ralf Merz von der Uni Halle hält ein solches Wasserentnahmeverbot für sinnvoll. Er sagt aber auch, dass es Sachsen-Anhalt in puncto Trockenheit noch nicht ganz so schwer erwischt hat.
12: Also ich schaue hier mir immer natürlich die aktuellen Daten, die haben wir ja auch nicht selten, sondern ich schaue mir an, es gibt eine Seite von der BGR, Bundesanstalt für Geowissenschaften und Rohstoffen, und da sehen Sie aktuell die Grundwasserstände von vielen Brunnen in Deutschland, und da sieht man, dass es in Sachsen-Anhalt eigentlich eher normale Grundwasserstände im Moment hat im Vergleich zu den vergangenen Jahren, also zu dieser Jahreszeit. Also wir sind schon trocken, aber wir sind jetzt nicht in die Situation, wie wir vor 2-3 Jahren hatten.
10: Sagt der Hydrologe von der Uni Halle, Ralf Merz. Der Streit um den ehemaligen Campingplatz am Schachtsee in Wolmirsleben im Salzlandkreis hat jetzt eine neue Stufe erreicht. Am heutigen Mittwoch ließen nämlich Bauordnungsbehörde und Polizei das Gelände räumen. Nils Sänger, wie kam es eigentlich dazu?
13: Der ehemalige Campingplatz darf schon länger nicht mehr genutzt werden, unter anderem wegen Verstößen gegen das Baurecht sowie gegen Brand- und Umweltschutz. Trotzdem sind dort nach Angaben des Landkreises immer wieder Menschen unterwegs gewesen und haben im See gebadet. Letzteres sei zwar grundsätzlich erlaubt, allerdings nur, wenn der Badebereich klar vom gesperrten Campingplatz getrennt ist. Weil der Besitzer das bisher nicht ausreichend umgesetzt hat, hat der Landkreis heute durchgegriffen, der Platz wurde geräumt und die Zufahrten mit schweren Betonblöcken abgesperrt.
10: Tja, das war's von mir, Jan. Du machst weiter und kannst sagen, ob unsere Hörer und Autofahrer stressfrei durch den Feierabend verwirken.
14: Hörer und Autofahrer oder beides.
10: Oder beides.
14: Ja, danke Dirk.
7: Wir möchten, dass Sie gut ankommen. Hier ist der MDR Sachsen-Anhalt Verkehrsservice um 17.33 Uhr. Hallo, lieber Autofahrer. A38 Richtung Göttingen am Dreieck Halle Süd in der Überfahrt zur A143 Richtung Halle Nord steht immer noch ein defekter LKW. A71 Richtung Schweinfurt zwischen Artern und Kölle, da steht ein defekter LKW im Baustellenbereich. Und A71 Richtung Schweinfurt zwischen Heldrungen und Kölle, da steht auch ein defekter LKW im Baustellenbereich. Ist schon der dritte jetzt hier. Ist heute irgendwie Tag des defekten LKWs? Ich weiß es nicht. Es wird auch noch geblitzt. In Heidensleben in der Satueller Straße stadtauswärts, dann noch in Halle in der Trotha Straße Höhe, Sebener Straße stadtauswärts. Mehr gesehen, Blitzer, Staus, defekte LKWs zum Beispiel, bitte anrufen hier bei uns, kostenfrei möglich unter 0800 94 6 94 6 und die 1. Schon mal jetzt danke für Ihre Hinweise. Wir schauen auf Sachsen-Anhalt-Wetter und es ist eitel Sonnenschein, kann man wirklich sagen, überall. Vielleicht tröpfelt es mal so ein bisschen, aber ich sehe nichts so großartig. So ein bisschen was kann aber runterkommen. Ja, also ist nicht ausgeschlossen. Ansonsten Klötze 27, Lutherstadt-Wittenberg 27, Zeit 26 Grad. Einige Wolken sind auch mit dabei, vielleicht eher ein paar Tropfen Richtung Burgenlandkreis. Und in der Nacht nördlich der Börde stärker bewölkt. Ansonsten kann es da regnen, der Rest eher locker bewölkt oder klar. Die Tiefstwerte liegen zwischen 16 und 12 Grad. Morgen im Norden dann teilweise länger wolkig und da nieselt es dann noch weiter erstmal. Später überall sonnig, aber am Nachmittag, da wird es drückender, schwüler und vereinzelt treten dann Schauer und Gewitter auf. 26 bis 28 Grad, so ähnlich wie heute. Und am Freitag Schauer und Gewitter bei ähnlichen Temperaturen. Einen schönen Mittwoch-Feierabend wünscht Jan Lüttke.
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0: UKW, hier ist MDR Sachsen-Anhalt, auch auf UKW oder DAB+, wo Sie mögen. Auf jeden Fall ist hier der Feierabend und wie schaut's aus? Einmal so eine Runde mit dem Kart über die große Runde in der Motorsportarena Orschersleben heizen. Und das auch noch zusammen mit einem DTM-Piloten, ja? Das gab's vergangene Woche bei uns zu gewinnen, zur Verfügung gestellt von der Motorsportarena Orschersleben GmbH. Und heute waren die Gewinnerinnen und Gewinner auf der Strecke. MDR Sachsen-Anhalt-Reporter Jan-Malte Wagner hat Gewinnerin Christiane Nowak mal dabei begleitet.
1: Der Asphalt brennt unter strahlend blauem Himmel in der Motorsportarena Orschersleben und da rasen sie auch schon über die rund 3,5 Kilometer lange Strecke. Die Teilnehmerinnen und Teilnehmer bei der Go-Kart-Fahrt wie die Entenküken hinter der Mama fahren die Gewinnerinnen und Gewinner hinter Ben Dörr, dem DTM-Profi, hinterher. Der kennt die Ideallinie, der gibt die Ideallinie auch vor. Alle anderen fahren hinterher, können dabei ordentlich Gas geben. Ja, und dann ist so eine Runde, die doch 3,5 Kilometer rund lang ist, ziemlich schnell geschafft. So, angekommen, Helm ist ab, Sturmhaube auch. Christiane Nowak, Sie haben sich auf den 2 Runden, gut 7 Kilometern, bestimmt 1,5 bis 2 Minuten Rückstand eingehandelt auf den DTM-Profi. Ich sehe schon Ihr Gesicht. Mensch, was war denn da los?
2: Naja, es war ein bisschen langsam für mich. Ja, ich bin zu langsam hier vorne, aber es war das erste Mal. Es kommt vielleicht das nächste Mal schneller.
1: Also beim nächsten Mal ein bisschen dichter dran am Schumi.
2: Ja, na, sowieso, dann gebe ich mir mehr Mühe.
1: Sie wollten mal so richtig die Sau rauslassen. Wie war es denn auf der Strecke? Also ich hier draußen, unter strahlend blauem Himmel auf dem Asphalt, ich schwitze ganz schön. Wie war es für Sie im Kart?
2: Nee, schwitzt habe ich nicht. Die Aufregung war zwar da, aber es war schön, konnte man schön Gas geben. Ich hätte gerne ein bisschen mehr, ich hatte aber ein bisschen doch Angst. Ein bisschen Respekt hat man doch davor, ja.
1: Ja, sieht auch ein bisschen anders aus, weil es ist jetzt nicht, glaube ich, so vergleichbar mit dem Auto, sondern der Sitz ist ja irgendwie nur so eine Plastikschale, kein Gurt. Was ist da der große Unterschied zum Autofahren?
2: Na, erstmal, dass man tiefer sitzt sowieso und dann kriegt man auch ein paar Steine ab. Man sitzt ja nicht geschützter, aber ansonsten ist es schön gewesen, sehr schön. Ja, sehr schön.
1: Dann vielen lieben Dank, nochmal herzlichen Glückwunsch zur Teilnahme an dem Event. Und ich glaube, die ganz, ganz schnellen Jungs und Mädels, die sehen wir dann in 1,5 Wochen, wenn dann das DTM-Rennwochenende ansteht.
0: Jawohl, Dankeschön, Jan-Malte Wagener. Und wenn Sie sich jetzt denken, schade, da wäre ich auch ganz gerne mal so dabei gewesen. 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Hier ist MDR Sachsen-Anhalt. Nein, nein.

Louis Armstrong hier bei MDR Sachsen-Anhalt. Auf geht's in die 80er. Morten Harkett, der Sänger, ist ja auch schon 66. Können Sie sich vorstellen, für den könnte man jetzt auch schon singen. Mit 66 Jahren, da fängt das Leben an. Aber wir lassen ihn mal singen hier. Take on Me, einer der großen Hits aus den 80ern. Jetzt zum Feierabend.

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0: Die Eagles, Peaceful Easy Feeling hier bei MDR Sachsen-Anhalt. Gleich gibt's gute Laune satt hier. Die Hits unseres Lebens, der gute Peter Kent ist gleich mit dabei. It's a real good feeling in wenigen Minuten hier bei mir.
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6: 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Guten Abend. In den Sommerferien fahren viele weg oder machen Ausflüge und das natürlich auch oft mit dem Auto. Jetzt hat sich der ADAC bundesweit die Spritpreise angeguckt und festgestellt, die sind wieder deutlich gestiegen. Auch in Sachsen-Anhalt. Beispielsweise hat der ADAC festgestellt, dass E10 gerade im Schnitt 2 Euro kostet und damit knapp 6 Cent mehr als noch letzte Woche. Bei Diesel sind die Preise fast doppelt so stark gestiegen. Aber noch mehr kostet der Sprit in Sachsen-Anhalt. Wer hier, bleiben wir bei dem Beispiel, E10 heute getankt hat, hat dafür im Schnitt 2,16 Euro pro Liter bezahlt. In Sachsen-Anhalt liegen die Preise höher, weil es weniger Tankstellen gibt und deswegen auch weniger Wettbewerb. Die Abiturzeugnisse sind verteilt und wie jedes Jahr schaut sich Sachsen-Anhalts Bildungsministerium an, wie sich die Schüler geschlagen haben. Das Ergebnis: In Mathematik sind die Ergebnisse deutlich schlechter geworden. Im Durchschnitt haben Sachsen-Anhalts Abiturienten mit einer 3- abgeschlossen. Vorher war es noch eine 3+. Jetzt will das Bildungsministerium zusammen mit dem Landesinstitut für Schulqualität schauen, woran das liegt. Ein möglicher Grund könnten Lernlücken aus der Corona-Pandemie sein. Ansonsten sind die Abi-Noten im Land aber stabil geblieben und 135 Schüler haben sogar mit der Bestnote 1,0 abgeschlossen. 20.000 Schweine beim Brand ums Leben gekommen. Das ist die schreckliche Bilanz nach dem Feuer in einer Schweinemastanlage in Coswig heute Nacht. Das Feuer ist inzwischen gelöscht. Die Ställe aber liegen in Schutt und Asche, darunter begraben wohl noch tausende Tiere. Ihre Kadaver sollen so schnell wie möglich rausgeholt werden, denn weil es so warm ist, geht es mit der Verwesung schnell voran. Aber noch bleibt unklar, was überhaupt den Brand ausgelöst hat. Klar ist aber, dass das Feuer sich rasend schnell ausgebreitet hat, begünstigt wahrscheinlich durch den Wind und das Holz, das im Dachstuhl gelagert war. Die Staatsanwaltschaft Dessau-Roßlau ermittelt gegen den Kabarettisten Uwe Steimle. Dabei geht es um die Androhung von Straftaten, heißt es von den Ermittlern. Bei einer AfD-Veranstaltung in Dessau hatte Steimle über Altkanzlerin Merkel gesagt, man werde sie an die Wand stellen. Über Merz sagte er Ähnliches. Neben Kabarettist Steimle waren auch AfD-Spitzenkandidat Siegmund und Parteichef Krupalla da. Und beim zweiten WM-Halbfinale treffen heute zwei der ganz großen Fußballnationen aufeinander. Titelverteidiger Argentinien, das mit Messi nicht nur einen der berühmtesten, sondern auch besten Spieler im Kader hat. Den letzten WM-Titel hat England vor 60 Jahren geholt. Und jetzt sind die Lions um Weltklasse-Spieler wie Harry Kane wieder ganz nah dran. Anstoß beim zweiten Halbfinale Argentinien gegen England ist um 21 Uhr. Der Sieger spielt dann am Sonntag gegen Spanien um den WM-Titel. Und das waren die Nachrichten. Jetzt geht's weiter im Programm mit dir, Jan.
0: Danke, Tatjana. Wir möchten, dass Sie gut ankommen. Hier ist der MDR Sachsen-Anhalt Verkehrsservice um 18:03. Hallo, liebe Autofahrer. A71 Richtung Schweinfurt zwischen Heldrungen und Kölle. Da steht ein defekter LKW im Baustellenbereich. Das war es auch schon fast. Ich habe noch Blitzer. In Halle in der Trotaer Straße Höhe Sebener stadtauswärts. Dann am Ortseingang Halle aus Richtung Schiebzig und am Ortsausgang Lochau Richtung Döllnitz. Mehr gesehen, also Blitzer zum Beispiel, Staus, liegt was auf der Straße rum. Können Sie uns alles melden, jederzeit hier bei uns kostenfrei unter 0800 94 6 94 und die 1. Danke für Ihre Hinweise. Und wir schauen aufs Sachsen-Anhalt-Wetter und da schauen wir oft in die Sonne. Also bei Ihnen ist es weitestgehend sonnig. Es kann noch mal eine Wolke mit dabei sein. Vielleicht ein paar Tropfen. Ich sehe gerade so ein bisschen was in der Altmark zum Beispiel. Ja, also es kann mal tröpfeln. So richtig viel ist das nicht. Ansonsten in der Nacht dann nördlich der Börde weiter stärker bewölkt und da stellenweise Regen. Da sind wir eben nördlich der Börde, wenn wir jetzt schon mal Richtung Altmark gucken. Ja, und sonst locker bewölkt weiter südlich oder klar, die Tiefstwerte liegen zwischen 16 und 12 Grad. Morgen im Norden dann teilweise eher bewölkter. Ja, und da kann es auch weiterhin mal so ein bisschen Nieselregen geben. Überall dann später Sonne. Am Nachmittag schwüler und dann kommen mehr Wolken wieder zu uns rein. Die bringen Schauer. Teilweise sind auch wieder Gewitter mit dabei. 26 bis 28 Grad am Freitag. Schauer und Gewitter bei ähnlichen Temperaturen.
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0: Jetzt machen wir so eine richtig schöne, gute Laune Sonnennummer. Ja, und zwar habe ich gleich Kaoma, Lambada, mehr Sonne geht nicht und der versprüht schon mal gute Laune. Der gute Peter Kent, It's a Real Good Feeling. Wünsche einen schönen Mittwoch-Feierabend.

0: Sache. Mehr Sonne geht fast gar nicht im Sound. Und apropos Sonne, die geht jetzt auch gerade hier im Studio auf.
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2: Ja, ich habe gesagt, diesen Hit hat er gerade nur für mich gespielt.
0: Natürlich, Susi.
2: Oder?
0: Natürlich, Susi
2: Lambada.
0: Brandt. Ich lege natürlich immer eine ganz besondere Platte, wie wir damals sagten, auf Susi Brandt.
2: Ja, das ist auch sehr vernünftig. Ja. Mag ich sehr, kann man immer gut nachtanzen.
0: Ja, apropos Musik, es kommt sehr erfolgreiche Musik aus einer gewissen Ecke, auch aus Sachsen-Anhalt.
2: Natürlich, und zwar der Fanfarenzug Hettstedt. Der Fanfarenzug Hettstedt, der hat bei der WM in Mexiko wieder alle ausgespielt. Und diesmal sogar in zwei Disziplinen. Was ist denn los gerade?
0: Ja.
2: Und die Volksabordnung aus dem Mansfelder Land, die hat den Jungs und Mädels natürlich einen würdigen Empfang. Ich lege jetzt auf.
0: Das Eierlikör bei den Fernsehkollegen, oder? Ich frage noch den Freund.
2: Man könnte es annehmen, oder? Nee, ich gehe jetzt noch ein bisschen mich warm sprechen und möchte an dieser Stelle nichts mehr sagen.
0: Ja, möchtest du nicht mehr sagen? Wirklich nicht mehr. Also ich meine, wegen der Witterung draußen wollte ich mit dir noch über Wintersport reden. Sie möchte nicht mehr.
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0: Susi Brandt nachher ab 19 Uhr.

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0: Gerhard Grünemeier, Demo letzter Tag, auf zum Wetter hier bei MDR Sachsen-Anhalt. Und zwar zusammen mit Renato Bodenburg. Schau mal da drauf im MDR Wetterstudio. Und ich sehe hier sehr viel Sonne bei mir. Renato, grüße dich erstmal.
1: Hallo, ja.
0: Aber du hast mir schon verraten, es tröpfelt schon hier.
1: Ja, so angrenzend vom Tiefeinfluss Richtung Norden. Da haben wir eben auch von der Küste her so ein paar mehr Wolken bekommen. Über Mecklenburg-Vorpommern ist das so ein Teil mit reingezogen. Und dann vor allem von Brandenburg schwappt das mit rüber. Und deshalb haben wir im Elbhavelwinkel dann auch so ein paar Tröpfchen, die da schon niedergegangen sind, so bis zur Elbe ran. Und ansonsten auch ein paar dichtere Wolken dort in dem Bereich. Das erstreckt sich so bis knapp an den Rand der Börde. Und weiter südlich, da gibt's auch nochmal so einen Wolkenklops so zwischen Halle und, muss ich mal genauer schauen, Sangerhausen und Querfurt. Da ist es eigentlich auch noch so ein bisschen grauer. Aber sonst Quellwolken ein paar noch und Sonnenschein. Also eigentlich ein recht angenehmer Abend. Und das auch noch bei Temperaturen jetzt bei uns im Land bis 27 Grad. Also sehr sommerlich und angenehm.
0: Mit Wolkenklops, meine Damen und Herren. Wie geht's denn mit den Klöpsen weiter da an der Nacht?
1: Ich hätte gern Königsberger Klops.
0: Ja, ja, das sagen ja alle. Gut. Da kommt ja keiner drum rum um Königsberger Klops. Aber vom Restaurant wieder geschwind
1: in die Wetterküche. Gut, okay, wieder hier auf die Wetterküche. Wir haben erstmal in der Nacht auf alle Fälle dann weniger Wolken. Die Bewölkung geht zurück. Nur im Norden bleibt so ein bisschen, dass es da auch noch tröpfeln kann. Und ansonsten durchlüften. 16 bis 12 Grad. Morgen geht's dann wieder rauf. Wird zum Teil wieder schwül. Bis 30 Grad geht's rauf. Erstmal ein paar örtliche Nebelfelder. Ansonsten gibt's erstmal Sonnenschein. Je weiter wir in den Norden kommen, die Wolken schon mal ein bisschen dichter, auch zu Tagesbeginn. Und sonst dann im Laufe des Nachmittags vereinzelt mal ein Schauer oder Gewitter, der sich eben bei diesen Quellwolken mit ausbilden kann.
0: Und wie geht's weiter? Was hast du für einen Trend für uns?
1: Der Trend ist, gewöhne dich nicht zu sehr an die hohen Sommertemperaturen. Es ist vergleichsweise hoch. Denn zum Wochenende muss man wahrscheinlich so zum Abend auch wieder das Jäckchen mitnehmen. Also für mich ist es dann jedenfalls so, denn wir kommen nicht über 25 Grad. Am Freitag bringt ein Tief eine ganze Menge an Schauern und Gewittern, die zum Teil recht kräftig

0: Und hier ist der schnelle Verkehrsservice um 18.22 Uhr. Vorsicht, Autofahrer auf der A9 Richtung Berlin. Zwischen Bad Klosterlausnitz und Eisenberg liegt ein leerer Wasserkanister auf der linken Fahrspur. Nicht mal die Wasserkanister haben mehr Wasser drin.
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2: Um 18.30 Uhr bringt sie Dirk Jacobs noch einmal auf den neuesten Stand der Dinge. Hallo und guten Tag. An der Tanke tut es momentan wieder richtig weh. Der ADAC hat sich bundesweit die Spritpreise angeguckt und wenig überraschend festgestellt, dass beispielsweise E10 ziemlich teuer geworden ist. Es kostet im Schnitt 2,08 Euro und damit knapp 6 Cent, mehr als noch letzte Woche. So ist es richtig. Bei Diesel sind die Preise sogar doppelt so stark gestiegen, aber noch mehr kostet der Sprit hier bei uns in Sachsen-Anhalt. Für E10 haben Autofahrer heute im Schnitt 2,16 Euro bezahlt. Und der Grund, bei uns im Land gibt es halt weniger Tankstellen als im Bundesdurchschnitt und dementsprechend auch weniger Wettbewerb. Tja, und dann ist da wieder der neu aufgeflammte Konflikt im Nahen Osten zwischen den USA und dem Iran, der die Ölpreise wieder nach oben treibt. 20.000 Schweine sind beim Brand ums Leben gekommen. Das ist die furchtbare Bilanz nach dem Feuer in einer Schweinemastanlage in Coswig im Landkreis Wittenberg gestern Nacht. Das Feuer ist gelöscht, die Ställe liegen in Schutt und Asche und darunter begraben wohl noch tausende Tiere. Laut Feuerwehr geht es nun auch darum, die Kadaver so schnell wie möglich zu bergen. Wegen der Wärme beginnt nämlich die Verwesung recht schnell. Und das weiß auch der Sprecher des Landkreises, Alexander Baumbach.
3: Wenn dann hier die Einsatzstelle freigegeben ist, dann muss man sich um die Nachbereitung des ganzen Geschehens kümmern, also sprich den Schutt abtragen, den Schutt entsorgen und natürlich auch die getöteten, die verendeten Tiere, die da jetzt noch im Schutt liegen, auch fachgerecht entsorgen. Da kümmert sich das Veterinäramt des Landkreises Wittenberg gerade drum.
2: Die Brandursache ist übrigens aktuell noch unklar. Der Streit um den ehemaligen Campingplatz am Schachtsee in Wolmirtsleben im Salzlandkreis hat eine neue Stufe erreicht. Am heutigen Mittwoch ließen Bauordnungsbehörde und Polizei das Gelände räumen. Nils Sänger, wie kam es eigentlich dazu?
4: Der ehemalige Campingplatz darf schon länger nicht mehr genutzt werden, unter anderem wegen Verstößen gegen das Baurecht sowie gegen Brand- und Umweltschutz. Trotzdem sind dort nach Angaben des Landkreises immer wieder Menschen unterwegs gewesen und haben im See gebadet. Letzteres sei zwar grundsätzlich erlaubt, allerdings nur, wenn der Badebereich klar vom gesperrten Campingplatz getrennt ist. Weil der Besitzer das bisher nicht ausreichend umgesetzt hat, hat der Landkreis heute durchgegriffen. Der Platz wurde geräumt und die Zufahrten mit schweren Betonblöcken abgesperrt.
2: Vor allem auf dem Land gehören sie einfach bei Festen dazu, die Fanfarenzüge. Und da haben wir in Sachsen-Anhalt einen, der so richtig gut ist, den aus Hettstedt nämlich. Der ist jetzt in Mexiko Weltmeister geworden und gestern Abend wurden die Mädels und Jungs stimmungsvoll in Hettstedt empfangen.
5: Freuen uns. Also es ist wirklich mega.
6: Ich habe gerade eben noch einen Bus gescherzt. Auch naja, wenigstens stehen zwei Leute da, wo wir sie gesehen haben. Und also das hätten wir so in der Art nicht erwartet, nein.
2: Cool, also Fanfarenzüge jagen können nicht nur Schinderasserbum, sondern auch Latin Music.
7: Ja, ja, absolut. Das wird immer unterschätzt und da denkt man an Klischees, aber die haben richtig was auf der Pfanne. Und dann danke, Dirk.
2: Gerne.
7: Schönen Feierabend.
2: Dir auch.
7: Wir möchten, dass Sie gut ankommen. Hier ist der MDR Sachsen-Anhalt Verkehrsservice um 18.33 Uhr. Hallo, liebe Autofahrer. Vorsicht auf der A9 Richtung Berlin. Zwischen Bad Klosterlausnitz und Eisenberg liegt immer noch ein leerer Wasserkanister auf der linken Fahrspur. A9 Richtung München dann noch zwischen Kleinmarzenz und Köselitz. Stau wegen eines defekten Fahrzeugs. Die A14 Richtung Dresden ist zwischen Leipzig-Messegelände und Leipzig-Nordost nach einem Unfall gesperrt. Zurzeit Stau. Bitte auch die Abfahrt Leipzig-Mitte nutzen. A71 Richtung Schweinfurt zwischen Heldrungen und Kölle, da steht ein defekter LKW im Baustellenbereich. Dann in Bitterfeld in der Wittenberger Straße Behinderungen nach einem Unfall. Dann wird noch geblitzt. In Arneburg in der Stendaler Straße in beiden Richtungen. In Halle in der Trotha Straße, Höhe Sebener Straße stadtauswärts. Und am Ortseingang Halle aus Richtung Schlepzig. Außerdem noch der Blitzer am Ortsausgang Lochau Richtung Döllnitz. Blitzerstaus, wie schaut's aus? Sehen Sie noch was? Haben Sie noch irgendwas entdeckt im Verkehr? Bitte einfach anrufen. Geht bei uns ja nach wie vor kostenfrei unter 0800 94 6 94 6 und hinten die 1. Danke für Ihre Hinweise. Wir schauen auf Sachsen-Anhalt-Wetter. Und wir haben gehört, eben aus den MDR-Wetterstudios, tröpfelt durchaus. Also insbesondere im Elbhavelwinkel. Ansonsten sowieso in der Nacht eher im Norden. Aber wir schauen erstmal auf aktuelle Temperaturen. Da waren Stendal noch 27, Köthen 27, Stiege 23 Grad. Wie gesagt, meistens Sonnenschein, aber ein paar Wolken sind auch unterwegs. Und hier und da tröpfelt es in der Nacht dann nördlich der Börde eher wolkig. Und da kann es stellenweise regnen. Ansonsten bleibt es eher locker bewölkt oder klar. Und die Tiefstwerte 16 bis 12 Grad. Morgen so ein bisschen zweigeteiltes Wetter. Im Norden eher länger wolkig und da kann es auch nieseln. Ansonsten schon sonnig. Am Nachmittag wird es für uns alle dann schwüler. Vereinzelt gibt es dann Schauer und Gewitter 26 bis 28 Grad. Und am Freitag so ähnlich, so ein bisschen wechselhafter. Bei ähnlichen Temperaturen zwar, aber es gibt immer wieder über den Freitag Schauer und Gewitter. Mein Name ist Jan Lüttke. Erstmal schönen Feierabend.
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0: Silver Pozzoli, Around My Dream hier bei MDR Sachsen-Anhalt. 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
0: 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Die nächste Chance auf unser Sommerbaustellenradio. Das Ganze bei Julia Rosebruck. Ja, und dann schon mal jetzt die Geschichte zurechtlegen. Hier ist MDR Sachsen-Anhalt, jetzt mit Karat.

The Rubettes. Das war ja noch handgemachte Musik aus den 70ern hier bei MDR Sachsen-Anhalt. Aber ein Jahrzehnt später, ja, da ging fast alles mit dem Synthesizer. Und auch nicht schlechter, ja. Es war die große Zeit des Synthie-Pop und die waren mittendrin. Hier sind The Twins.

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0: Ja, eines der nächsten großen Projekte nach Boney M. Man hat's den auch ein bisschen angehört, ja. Eruption, eindeutig ein später 70er hier bei MDR Sachsen-Anhalt. Wir spielen sie halt, die Hits unseres Lebens, und Rock gehört immer dazu. Und diese Band sowieso, die ist sehr frei, die nennt sich auch so, Free. All right now. Großartige Rock-Hymne gibt's in wenigen Minuten hier bei mir.
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2: Mit Tatjana Gropius, guten Abend. In den Sommerferien fahren viele weg oder machen Ausflüge, und das natürlich auch oft mit dem Auto. Jetzt hat sich der ADAC bundesweit die Spritpreise angeguckt und festgestellt, die sind wieder deutlich gestiegen, auch in Sachsen-Anhalt. Frage an Dirk Jacobs aus der Nachrichtenredaktion, über welche Preisansteige reden wir denn hier?
3: Tja, an der Tanke tut es momentan wieder richtig weh. Der ADAC hat jetzt festgestellt, dass beispielsweise E10 im Schnitt 2,08 Euro bundesweit kostet und damit knapp 6 Cent mehr als noch letzte Woche. Bei Diesel sind die Preise fast doppelt so stark gestiegen, aber noch mehr kostet der Sprit hier bei uns in Sachsen-Anhalt. Für E10 haben Autofahrer heute im Schnitt 2,16 Euro bezahlt. Und der Grund: bei uns im Land gibt es halt weniger Tankstellen als im Bundesdurchschnitt und dementsprechend auch weniger Wettbewerbe. Und dann dürfen wir nicht vergessen, der Konflikt im Nahen Osten zwischen den USA und dem Iran ist wieder aufgeflammt und hat die Ölpreise weltweit in die Höhe getrieben.
2: Die Abiturzeugnisse sind verteilt, und wie jedes Jahr schaut Sachsen an als Bildungsministerium, wie sich die Schüler geschlagen haben. Das Ergebnis: in Mathematik sind die Ergebnisse deutlich schlechter geworden. Im Durchschnitt haben Sachsen-Anhalts Abiturienten mit einer 3- abgeschlossen. Vorher war es noch eine 3+. Jetzt will das Bildungsministerium zusammen mit dem Landesinstitut für Schulqualität schauen, woran das liegt. Ein möglicher Grund könnten Lernlücken aus der Corona-Pandemie sein. Ansonsten sind die Abi-Noten im Land aber stabil geblieben. Und 135 Schüler haben sogar mit der Bestnote 1,0 abgeschlossen. 20.000 Schweine beim Brand ums Leben gekommen. Das ist die schreckliche Bilanz nach dem Feuer in einer Schweinemastanlage in Coswig heute Nacht. Das Feuer ist gelöscht, die Ställe aber liegen in Schutt und Asche. Darunter begraben wohl tausende Tiere. Ihre Kadaver sollen so schnell wie möglich rausgeholt werden. Denn weil es so warm ist, geht es mit der Verwesung schnell voran. Aber noch bleibt unklar, was überhaupt den Brand ausgelöst hat. Klar ist aber, dass sich das Feuer rasend schnell ausgebreitet hat, begünstigt wahrscheinlich durch den Wind und das Holz, das im Dachstuhl gelagert war. Die Staatsanwaltschaft Dessau-Roßlau ermittelt gegen den Kabarettisten Uwe Steimle. Dabei geht es um die Androhung von Straftaten, heißt es von den Ermittlern. Bei einer AfD-Veranstaltung in Dessau hatte Steimle wortwörtlich über das neue Porträt von Altkanzlerin Merkel im Kanzleramt gesagt: Im Moment hängt sie noch, und wenn der Nagel bricht, dann stellen wir sie an die Wand. Über Merz sagte er etwas Ähnliches. Neben Kabarettist Steimle waren auch AfD-Spitzenkandidat Siegmund und Parteichef Krupala da. Und das waren die Nachrichten. Jetzt geht's weiter mit Verkehr, Wetter und dir, Jan.
0: Danke dir, Tatjana. Wir möchten, dass Sie gut ankommen. Hier ist der MDR Sachsen-Anhalt Verkehrsservice um 19:03 Uhr. Hallo, liebe Autofahrer. Die A14 Richtung Dresden ist zwischen Leipzig-Messegelände und Leipzig-Nordost nach einem Unfall gesperrt. Zurzeit Stau. Bitte auch die Abfahrt Leipzig-Mitte nutzen. Ansonsten A71 Richtung Schweinfurt zwischen Heldrungen und Kölle. Da steht ein defekter LKW im Baustellenbereich. Und in Bitterfeld in der Wittenberger Straße Behinderungen nach einem Unfall. Blitzer. In Arneburg, in der Stendaler Straße, hier in beiden Richtungen, in Halle in der Trother Straße, Höhe Sebener Straße, stadtauswärts, am Ortseingang Halle aus Richtung Schiebzig und am Ortsausgang Lochau Richtung Döllnitz. Mehr gesehen, Blitzer, Staus zum Beispiel, ja, dann können Sie uns jederzeit anrufen, geht kostenfrei unter 0800 94 6 94 6 und die 1. Danke für Ihre Hinweise. Wir schauen auf Sachsen-Anhalt-Wetter, und wer so ein bisschen Nässe braucht, ja, so ein bisschen ist im Norden gerade unterwegs, aber nicht viel. Ja, wir brauchen eigentlich noch ein bisschen mehr Regen, aber es passiert ein bisschen mehr auf jeden Fall im Norden, auch in der Nacht. Ansonsten bleibt es weitestgehend trocken, aber nördlich der Börde stärker bewölkt und stellenweise regnet es. Hier und da auch mal locker bewölkt oder klar, 16 bis 12 Grad. Morgen im Norden auch die Chance, dass es da eher nieselt. Später überall sonnig und am Nachmittag schwül, vereinzelt Schauer und Gewitter, 26 bis 28 Grad, und so ähnlich auch der Freitag, Schauer und Gewitter bei ähnlichen Temperaturen. 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
0: Also eventuell sehen Sie heute den Sternenhimmel, den können Sie aber auch gleich schon hören bei Hubert K. Vorher gibt's Rock von

0: Oliver Onions hier bei MDR Sachsen-Anhalt. Ach herrlich, oder? Der Sommerabend, der macht so richtig schön mit und Spaß natürlich. Ja, und wir stellen uns manchmal so vor, die Sonne über Mittelmeer, dazu einen kühlen Cocktail. Italienisches Feeling eben, ja? Das haben wir hier auch. Ja, die Temperatur bei uns passt und obendrauf gibt es hier bei uns bei MDR Sachsen-Anhalt so gewisse italienische Sommermomente. Und zwar für Ihr Ohr. Ja, bitteschön.
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0: Wir möchten, dass Sie gut ankommen. Hier ist der MDR Sachsen-Anhalt Verkehrsservice um 19.30 Uhr. Hallo, lieber Autofahrer. Die A14 Richtung Dresden ist zwischen Leipzig Messegelände und Leipzig Nordost nach einem Unfall nach wie vor gesperrt. Zurzeit Stau. Bitte auch die Abfahrt Leipzig Mitte nutzen. Dann A71 Richtung Schweinfurt zwischen Heldrungen und Kölle da, steht ein defekter LKW im Baustellenbereich. Und dann noch in Bitterfeld in der Wittenberger Straße Behinderungen nach einem Unfall. Blitzer! In Arneburg in der Stendaler Straße, hier in beiden Richtungen, in Halle in der Trotha Straße, Höhe Sebener Straße, stadtauswärts, am Ortseingang Halle aus Richtung Schiebzig und am Ortsausgang Lochau Richtung Döllnitz ebenfalls ein Blitzer. Mehr Blitzer gesehen und Stau entdeckt? Da bitte anrufen. Hier bei uns geht es nach wie vor kostenfrei unter 0800 94 6 94 6 und die 1. Danke für Ihre Hinweise. Wir schauen auf Sachsen-Anhalt-Wetter. Weitestgehend sonnig ist es aber nicht überall. Gibt schon ein paar mehr Wolken, die teilweise unterwegs sind und die bringen ein paar Tropfen mit. Das wird nicht viel sein. Ansonsten in der Nacht nördlich der Börde eher stärker bewölkt und stellenweise regnet. Sonst ja, weitestgehend locker bewölkt oder klar 16 bis 12 Grad. Wird also hier und da doch relativ angenehm kühl, würde ich mal sagen. Morgen dann im Norden teilweise länger wolkig und es nieselt örtlich. Später überall sonnig, aber dann dreht sich's wieder. Am Nachmittag wird es schwüler und drückender. Vereinzelt kriegen wir dann Schauer und Gewitter bei 26 bis 28 Grad und der Freitag so ähnlich. Ja, bleibt zwar bei ähnlichen Temperaturen, aber es kommen Schauer und Gewitter noch dazu. Ich komme auch jetzt noch dazu. Mein Name ist Jan Lüttke. Schönen Feierabend.
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0: Verlieben, verlieren hier bei MDR Sachsen-Anhalt, die Münchner Freiheit. Und ja, ich weiß nicht, wie es Ihnen geht. Es gibt ja so Stimmen, die kennt man, die gehören sozusagen zur Allgemeinbildung. Ihre Stimme gehört zur Historie der Rock-, Pop- und Country-Musik und weit darüber hinaus. Die Sängerin Linda Ronstadt wird heute 80. Und ich kenne einen, der ist ein Linda-Fan und MDR Sachsen-Anhalt Odi-Clubchef. Hier ist Peter Hofmann. Grüß dich, Peter.
1: Hallo Jan, hallo zusammen. Ja klar, ich bin ein Fan und ich weiß eigentlich gar nicht, wo ich anfangen soll, aber ich fange da an, wo es angefangen hat. Linda Ronstadt hat Anfang der 70er eine Band gesucht, um auf Tour zu gehen, und aus dieser Band wurden später die Eagles, und die Eagles und auch Linda haben somit den West Coast und den Country Rock mit definiert. Linda hat mit ihrer späteren Band dann die Stadien gefüllt in den 70er Jahren, hat sich da aber nicht drauf ausgeruht, hat immer neue Sachen ausprobiert, hat Anfang der 80er amerikanische Standards mit dem Nelson Riddle Orchestra, das da schon aufgelöst war, neu aufgenommen. Sie hat mit zeitgenössischen Komponisten zusammengearbeitet und nicht zuletzt hat sie zusammen mit Dolly Parton und Emmylou Harris Mitte der 80er mit dem Album Trio die Country-Musik mit neu definiert und wieder auf die Tradition zurückgeführt. Also Linda Ronstadt hat ein richtig musikalisches Erbe hinterlassen.
0: Und ihre Stimme ist ja auch bei Neil Youngs Heart of Gold im Background zu hören. Geschichte geschrieben hat sie und sie war bei ein paar historischen Momenten dabei. Von den Eagles hast du ja auch schon erzählt. Was macht sie denn heute?
1: Das Tragische ist, dass sie nicht mehr singt. Eine der größten Stimmen des 20. Jahrhunderts ist verstummt. Sie hat Parkinson seit über 10 Jahren und hat sich von der Bühne zurückgezogen. Das Gute ist, dass ihr Erbe wirklich reichhaltig ist. Ich habe alles und ich habe noch längst nicht alles entdeckt, was sie zu bieten hat. Deswegen sehe ich diesen 80. Geburtstag auch als Neugierigmachung für das Werk von Linda Ronstadt. Und indirekt natürlich auch das Werk anderer Künstler, denn sie hat sich immer gute Songs geholt, egal von wem, bei Buddy Holly angefangen, über die Rolling Stones bis hin zum Beispiel zu den McGarrigle Sisters aus Kanada, die durch sie dann ziemlich groß geworden sind. Und einen Song von Roy Orbison, der 1963 schon mal ein veritabler Hit war, den hat Linda Ronstadt 1977 auf ihrem Album Simple Dreams zum Klassiker gemacht. Und genau den, Jan, habe ich uns mitgebracht zum Geburtstag und zitiere eine schwedische Gruppe. Thank you for the music, Linda Ronstadt.
0: Danke. Tschüss, Jan. Ja, danke, Peter Hofmann. Happy Birthday, Linda Ronstadt, zum 80. Und hier hören wir mal Blue Bayou bei MDR Sachsen-Anhalt.

Auch so großartiger Summer-Rock-Song hier bei MDR Sachsen-Anhalt. Bei Loving Spoonful muss ich aber wieder sagen, dass die sich auch so früh im Grunde genommen getrennt haben. Die haben sich schon kurz nachdem sie gegründet wurden eigentlich Schluss gemacht. Gut, es gibt sie seit den 2000ern wieder, aber nicht mehr mit der Originalbesetzung. Und John Sebastian ist auch nicht mehr mit dabei. Der Sänger, der tourt auch alleine. Also insgesamt eine kurze, aber sehr intensive Zeit und eben so ein wunderbarer Sommersong. So, das war's von mir. Mein Name ist Jan Lüttke. Jetzt bleiben Sie aber schön hier. Und zwar gibt's gleich den ARD-Abend und mich gibt's dann morgen wieder hier bei MDR Sachsen-Anhalt ab 16 Uhr. Ja, bis dahin eine gute Zeit. Jetzt mit dem Erwin Stardust.

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1: Es ist 20 Uhr, mein Name ist Tatjana Gropius. Guten Abend. In den Sommerferien fahren viele weg oder machen Ausflüge und das natürlich auch mit dem Auto. Jetzt hat sich der ADAC bundesweit die Spritpreise angeguckt und festgestellt, die sind wieder deutlich gestiegen, auch in Sachsen-Anhalt. Frage an Dirk Jacobs aus der Nachrichtenredaktion, über welche Preisanstiege reden wir denn?
2: Tja, an der Tanke tut es momentan wieder richtig weh. Der ADAC hat jetzt festgestellt, dass beispielsweise E10 im Schnitt 2,08 Euro bundesweit kostet und damit knapp 6 Cent mehr als noch letzte Woche. Bei Diesel sind die Preise fast doppelt so stark gestiegen, aber noch mehr kostet der Sprit hier bei uns in Sachsen-Anhalt. Für E10 haben Autofahrer heute im Schnitt 2,16 Euro bezahlt. Und der Grund, bei uns im Land gibt es halt weniger Tankstellen als im Bundesdurchschnitt und dementsprechend auch weniger Wettbewerbe. Und dann dürfen wir nicht vergessen, der Konflikt im Nahen Osten zwischen den USA und dem Iran ist wieder aufgeflammt und hat die Ölpreise weltweit in die Höhe getrieben.
1: Die Bürokratie muss weniger werden. Das fordern seit Jahren unter anderem Wirtschaftsbetriebe. Heute hat die Bundesregierung einige Vorhaben beschlossen und will liefern. Zum Beispiel sollen Überweisungen zu einem Arzt komplett digitalisiert werden. Die Papierform fällt weg. Wer ein E-Auto fährt, kann bald auf die grüne Umweltplakette verzichten. Und im Büro sollen extra Prüfungen für Wasserkocher und Ladekabel wegfallen. Die Bundesregierung hofft, dass so jährlich Einsparungen von bis zu 600 Millionen Euro entstehen. Beim zweiten WM-Halbfinale treffen heute zwei ganz große Fußballnationen aufeinander, England und Argentinien. Die Südamerikaner haben die letzte WM 2022 gewonnen, gehen also als Titelverteidiger ins Halbfinale. Sportschau-Reporter Thomas Kunze, was macht das Spiel denn so besonders?
3: Sollte der Titelverteidiger England schlagen und seinen Titel tatsächlich verteidigen, so wäre das historisch. Zuletzt gelang das Brasilien 1962. Für Lionel Messi wird dieses Halbfinale ein sehr besonderes. Bei seiner sechsten WM und insgesamt 206 Länderspielen trifft der 39-Jährige erstmals auf England. Das Atlanta Stadium ist selbstverständlich ausverkauft. Es werden deutlich mehr argentinische Fans erwartet.
1: Anstoß beim zweiten Halbfinale Argentinien gegen England ist um 21 Uhr. Der Sieger spielt dann am Sonntag gegen Spanien um den Titel. Und jetzt noch zum Wetter in Sachsen-Anhalt. In der Nacht ist es nördlich der Börde stärker bewölkt und stellenweise regnet es. Sonst ist es locker bewölkt oder klar. Die Tiefstwerte liegen zwischen 16 und 12 Grad. Morgen halten sich im Norden teilweise länger die Wolken und es nieselt örtlich. Später scheint überall die Sonne. Zunächst ist es trocken, am Nachmittag können sich schwüle Luft und vereinzelt Schauer und Gewitter bilden.
4: Und hier ist der Verkehrsservice für den ARD-Abend, A2 Richtung Hannover. Zwischen Peine und Lehrte Ost 5 Kilometer Stau und stockender Verkehr. Dort brauchen Sie eine halbe Stunde mehr Zeit. Und A4 Richtung Frankfurt zwischen Dresden-Hellerau und Dresden-Neustadt. Stau wegen einer Nachtbaustelle kostet Sie 15 Minuten mehr Zeit. Und die A14 Richtung Dresden ist zwischen Leipzig-Messegelände und Leipzig-Nordost nach einem Unfall gesperrt. Zur Zeit staut der Verkehr. Bitte auch die Abfahrt Leipzig-Mitte nutzen. Und damit wünsche ich Ihnen weiterhin eine gute und entspannte Fahrt durch den Abend.
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4: An einem schönen Sommerabend vom MDR aus Erfurt. Ich bin Christiane Weber und wir machen uns eben auch einen schönen und entspannten Mittwochabend zusammen. Ich freue mich drauf. Jetzt mit Fleetwood Mac und Everywhere. Schönen Abend.

Rocky Beaches mit Too Much Heaven hier im ARD-Abend, an einem schönen Sommerabend bei uns, überall in Deutschland. Wir haben ja Sommer, das Wetter ist auch auf Sommer eingestellt, in den meisten Regionen auf jeden Fall. Die Temperaturen sind in Ordnung und in ganz vielen Bundesländern sind ja auch schon Sommerferien. Und als ich vor ein paar Tagen im Schwimmbad war, da habe ich die Kinder dabei beobachtet, wie sie wirklich stundenlang immer wieder diese tolle Wasserrutsche runtergerutscht sind. Total vergnügt, immer wieder gerutscht, rein ins Wasser, ganz schnell wieder raus, Treppen hoch und atemlos einfach wieder die Rutsche runter. Das war ein einziges Gequietsch und hat wirklich viel Spaß gemacht, dazu zu gucken. Und dann dachte ich, ach, wie schön sind doch Sommerferien, vor allem für Kinder, ne? Schwimmbad ist auf jeden Fall eine schöne Sommererinnerung, auch für mich. Die Pommes im Schwimmbad oder fast jeden Tag ein Eis essen, auch was ganz Tolles. Auf jeden Fall den ganzen Tag draußen sein mit Freunden, die auch noch nicht weggefahren sind. Was ist denn Ihre schönste Erinnerung an den Sommer, als Sie noch ein Kind waren? Oder Jugendliche? Jugendliche erleben ja auch ganz tolle Sachen im Sommer. Erzählen Sie uns davon hier im ARD-Abend, ard-abend@mdr.de. Ihre schönste Sommererinnerung, als Sie noch ein Kind waren.

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Backbeltheinen, ihrer ersten großen Hits, verdammt lang her, hier im ARD-Abend. Der Bert aus Jena hat sich bei uns gemeldet. Seine schönste Kindheitserinnerung an den Sommer sind die Ferien bei den Großeltern auf dem Land in der Nähe von Sonneberg. Da durfte er so lange aufbleiben, wie er wollte und so viel Schokolade essen, wie er wollte. Ein Traum für ein Kind auf jeden Fall, Bert, kann ich mir sehr gut vorstellen. Und jetzt hören wir den großen Hit von Michael Schulte. Was war das für ein toller Auftritt von ihm 2018 in Lissabon beim Eurovision Song Contest, wie er da so ganz alleine, ohne Pomp und lautem Getöse oder Feuerwerk auf der Bühne stand, mit seinen roten, lockigen Haaren und darüber gesungen hat, wie sehr er seinen Vater vermisst. Michael Schulte im ARD-Abend. You Let Me Walk Alone.

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8: 20 Uhr und 32 Minuten und hier sind die aktuellen Verkehrsmeldungen für den ARD-Abend. A38 Richtung Leipzig im Höllbergtunnel steht ein defektes Auto auf der rechten Fahrspur. Sekunde, jetzt muss ich hier nochmal etwas korrigieren. So. Hat sich irgendwie ein bisschen aufgehängt hier bei uns. Und auf der B88 Ilmenau-Jena ist der Tunnel Rothenstein in beiden Richtungen wegen Wartungsarbeiten gesperrt. Und dann haben wir noch A2 Richtung Hannover zwischen Peine und Lehrte. 5 Kilometer Stau und stockender Verkehr. Das kostet Sie mittlerweile eine halbe Stunde mehr Zeit. Geht hier heute so ein bisschen langsam. Ich weiß nicht, der ist ein bisschen eingeschlafen, der Computer. Mal gucken, A4 Richtung Frankfurt zwischen Dresden-Hellerau und Dresden-Neustadt, Stau wegen einer Nachtbaustelle. Dort brauchen Sie 15 Minuten mehr Zeit. So, das war es erstmal von uns. Jetzt hoffen wir mal, dass sich hier unser Verkehrsservice so ganz langsam wieder ein bisschen erholt.

Musik aus Australien, auch schön hier im ARD-Abend von Kylie Minogue. Und Never Too Late. Was waren Ihre schönsten Kindheitserinnerungen an den Sommer? Aus Dresden hat sich die Gerhild gemeldet. Uns waren für sie immer ganz schöne Ferien als Kind, weil sie immer bei ihren Großeltern im Erzgebirge war. Dort waren ihre Freundin und Cousine und der Opa hat aus Stangen und Decken auf der Wiese ein Zelt gebaut. Da waren sie dann den ganzen Tag, sind wandern gegangen, haben Pilze und Blaubeeren gesammelt. Im Schwimmbad waren sie auch oft und von da ging's dann direkt zum Bäcker im Dorf. Man musste sich ja auch stärken. Ja, Kinder können wahnsinnig viel essen und wer viel draußen ist, hat eben auch ganz viel Appetit. Und der Karl hat sich auch gemeldet. Jahrgang 1964 ist er und er kommt aus Limbach im Saarland. Und früher im Nachbarort Grisaubach, ich hoffe, ich habe das richtig gesagt, da gab es ein Freibad, das über die normalen Verkehrswege circa 6 Kilometer weit weg war. Aber der Karl hatte einen Nachbarn, der mit einem Einachser-Traktor mit Anhänger die Nachbarschaft aufgesammelt hat. Und so sind die dann etwa mit 8 Personen über die Abkürzung durch den Wald ins Freibad. Sowas vergisst man nie, schreibt der Karl. Und das glaube ich dem Karl sehr, sehr gerne. Also ich wünsche ganz vielen Kindern so tolle Nachbarn, natürlich mit Traktor. Das ist natürlich auch ganz wichtig. Danke für Ihre schönen Geschichten und fürs Teilen. Und jetzt hören wir hier im ARD-Abend Snow Patrol mit Chasing Cars.

ist ja wunderbar, wo wir überall gehört werden hier im ARD am. Und die Eva Maris, die grüßt aus dem schönen Saarland. Und die Eva Maris hat sich auch an ihre unbeschwerte Kindheit erinnert und sie findet, bei den Babyboomern, und sie ist eine Babyboomerin, war das wahrscheinlich viel unbeschwerter mit der Kindheit, als das heute möglich ist. Also barfuß im Bach Kaulquappen fischen, dann beobachten, wie diese im Glas zu Fröschen werden und dann wieder zurück in den Bach. Oder auch einfach nur mal Obst vom Nachbarn ernten. Also sowas wie unkomplizierter Eigentumswechsel. Auch sehr schön. Kann ich mich auch sehr gut daran erinnern. Ich hoffe, dass viele Kinder heute noch wissen, wie man Kirschen beim Nachbarn klaut. Aber bloß nicht erwischen lassen. Wir hören jetzt im ARD-Abend Musik aus dem Film Die Reifeprüfung. Simon & Garfunkel haben dazu den Soundtrack geliefert. Junger Mann verliebt sich in ältere Frau. Das ist ganz kurz gesagt die Geschichte des Films.

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1: Es ist 21 Uhr, mein Name ist Tatjana Gropius. Guten Abend. Wer beispielsweise vor dem Urlaub nochmal vollgetankt hat, wird es gemerkt haben, die Spritpreise sind wieder deutlich gestiegen. Das bestätigt auch der ADAC, der heute mitgeteilt hat, E10 hat im Bundesdurchschnitt knapp 2 Euro gekostet. Das sind 6 Cent mehr als noch die Woche davor. Noch mehr war es beim Diesel und noch mehr haben Autofahrer in Sachsen-Anhalt fürs Tanken bezahlt. Bleiben wir beim Beispiel E10, der hat heute pro Liter 2,16 Euro im Schnitt gekostet. In Sachsen-Anhalt ist Tanken teurer, weil es hier weniger Tankstellen und auch weniger Wettbewerb gibt. Aber auch der Konflikt zwischen den USA und Iran ist wieder aufgeflammt und hat weltweit die Ölpreise wieder steigen lassen. Der Streit um den ehemaligen Campingplatz am Schachtsee in Wolmirsleben im Salzlandkreis hat eine neue Eskalationsstufe erreicht. Heute sind Mitarbeiter von der Bauordnungsbehörde zusammen mit der Polizei angerückt und haben das Gelände geräumt. Unser Reporter Nils Sänger hat zu dem Thema recherchiert. Nils, wie kam es denn jetzt dazu?
2: Der ehemalige Campingplatz darf schon länger nicht mehr genutzt werden, unter anderem wegen Verstößen gegen das Baurecht sowie gegen Brand- und Umweltschutz. Trotzdem sind dort nach Angaben des Landkreises immer wieder Menschen unterwegs gewesen und haben im See gebadet. Letzteres sei zwar grundsätzlich erlaubt, allerdings nur, wenn der Badebereich klar vom gesperrten Campingplatz getrennt ist. Weil der Besitzer das bisher nicht ausreichend umgesetzt hat, hat der Landkreis heute durchgegriffen, der Platz wurde geräumt und die Zufahrten mit schweren Betonblöcken abgesperrt.
1: Beim zweiten WM-Halbfinale treffen heute zwei der ganz großen Fußballnationen aufeinander, England und Argentinien. Die Südamerikaner haben die letzte WM 2022 gewonnen, gehen also als Titelverteidiger ins Halbfinale. Sportschau-Reporter Thomas Kunze, was macht das Spiel denn so besonders?
3: Sollte der Titelverteidiger England schlagen und seinen Titel tatsächlich verteidigen, so wäre das historisch. Zuletzt gelang das Brasilien 1962. Für Lionel Messi wird dieses Halbfinale ein sehr besonderes. Bei seiner 6. WM und insgesamt 206 Länderspielen trifft der 39-Jährige erstmals auf England. Das Atlanta Stadium ist selbstverständlich ausverkauft. Es werden deutlich mehr argentinische Fans erwartet.
1: Anstoß beim zweiten Halbfinale Argentinien gegen England ist in diesen Minuten. Der Sieger spielt dann am Sonntag gegen Spanien um den WM-Titel. Und jetzt noch zum Wetter in Sachsen-Anhalt. In der Nacht ist es nördlich der Börde stärker bewölkt und stellenweise regnet es. Sonst ist es locker bewölkt oder klar. Die Tiefstwerte liegen zwischen 16 und 12 Grad. Morgen halten sich im Norden teilweise länger die Wolken und es nieselt örtlich. Später scheint überall die Sonne. Zunächst ist es trocken, am Nachmittag nicht mehr.
4: Und hier ist der Verkehrsservice für den ARD-Abend A2 Richtung Hannover. Zwischen Peine und Lehrte Ost 5 Kilometer Stau und stockender Verkehr. Dort brauchen Sie 45 Minuten mehr Zeit. Und die A4 Aachen Richtung Köln ist zwischen dem Kreuz Köln West und Köln Eiffeltor bis morgen Abend gesperrt. Dort wird eine Schrankenanlage aufgebaut. Und A4 Richtung Frankfurt zwischen Dresden-Hellerau und Dresden-Neustadt Stau wegen einer Nachtbaustelle, A14 Richtung Dresden zwischen Leipzig-Mitte und Leipzig-Nordost, Stau nach einem Unfall, brauchen Sie mittlerweile eine halbe Stunde mehr Zeit. Und die A40 Dortmund Richtung Essen ist zwischen Bochum-Zentrum und Bochum-Hamme wegen Bauarbeiten bis morgen früh um 5 gesperrt. Und damit wünsche ich Ihnen weiterhin gute Fahrt durch den Abend.
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4: Heute Abend auch wieder vom NDR aus Thüringen, aus Erfurt. Dort sind wir zu Hause mit Christiane Weber und einem der bestangezogenen Popstars überhaupt. Das ist Brian Ferry mit Don't Stop the Dance. Schönen Abend.

absoluter Ohrwurm ist das zum Mitsummen, die Crash Test Dummies. Hier im ARD Abend. Spanien hat Frankreich gestern entzaubert bei der Fußballweltmeisterschaft. Zurzeit spielt ja im zweiten WM-Halbfinale Argentinien gegen England und nach 11 Minuten kann ich sagen, es steht es immer noch 0-0. Ich interessiere mich ja heute im ARD-Abend für Ihre schönsten Kindheitserinnerungen an den Sommer und der Max aus Bad Saro hat sich gemeldet über ard-abend@mdr.de und für ihn ist das auch der Sommer 1990, als Deutschland Fußball-Weltmeister geworden ist. In Italien war das und da war der Max 14 Jahre alt und er durfte so viel Fußball gucken, wie er wollte und das war für ihn ein Traum. Ja, sehr schön, kann ich mir super vorstellen. Und der Michael aus Kolmen hat sich auch gemeldet. Er erinnert sich gerne an die Ferienlager in Pepelo, Rieriger Bodden und die Urlaube im Garten. Der schönste Urlaub war, als sein Vater seine Geldbörse verloren hatte und am Freitag dann vor Urlaubsende diese Geldbörse wiedergefunden hatte und da waren die Geschenke dann sehr, sehr üppig. Ja, das ist wirklich auch eine tolle Erinnerung. Haben Sie auch eine schöne Kindheitserinnerung an einen schönen Sommer? Dann können Sie auch anrufen hier im ARD-Abend 0800 80 80 110.

schöne Musik aus Deutschland von Max Giesinger, wenn sie tanzt im ARD-Abend. Und jetzt kommen wir zu einer Sängerin. Ich kann mich sehr, sehr gut daran erinnern, als Tracy Chapman 1988 ihr erstes international erfolgreiches Album herausgebracht hat. Da war das wirklich eine Offenbarung für alle, die gerne selbst Musik machen, Songs schreiben wollten. So wie sie wollten einfach viele Musik machen können. Und schon als Kind hat Tracy Chapman Gitarre und Klavier spielen gelernt. Sie hat erste eigene Songs geschrieben, schon auch ganz früh. Sie ist einfach ein Naturtalent und ihre Musik klingt meistens sehr nachdenklich. Ihre Lieder erzählen vom Scheitern und wie es ist, eine Versagerin zu sein oder eben auch sehr verliebt. Also um die Liebe geht es auch sehr oft bei ihr. Wie in diesem Song, Baby, Can I Hold You? Tracy Chapman.

0: Hitzewallungen.
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5: 20 Uhr und 32 Minuten haben wir es jetzt und hier ist der Verkehrsservice für den ARD-Abend. A2 Richtung Hannover zwischen Peine und Lehrte Ost. 5 Kilometer Stau und stockender Verkehr. 20 Minuten mehr Zeit müssen Sie dort einplanen. Und die A4 Aachen Richtung Köln ist zwischen dem Kreuz Köln-West und Köln-Eiffeltor bis morgen Abend gesperrt. Dort wird eine Schrankenanlage aufgebaut. A4 Richtung Frankfurt zwischen Dresden-Hellerau und Dresden-Neustadt. Stau wegen einer Nachtbaustelle. A14 Richtung Dresden zwischen Leipzig-Mitte und Leipzig-Nordost. Stau jetzt nach einem Unfall. Und die A40 Dortmund Richtung Essen ist zwischen Bochum-Zentrum und Bochum-Hamme wegen Bauarbeiten bis morgen früh um 5 gesperrt. Das war's von unserer Seite. Damit wünsche ich Ihnen weiterhin gute Fahrt durch den Abend und wir hören gleich die Band Johnny Hates Chairs mit I Don't Want to Be a Hero. Schönen Abend.

Schön, dass Sascha eine zweite Identität hat, nämlich Dick Brave and the Backbeats. Take good care of my baby, haben wir gerade gehört im ARD-Abend. Also am letzten Samstag, als England gegen Norwegen gespielt hat bei dieser Fußball-Weltmeisterschaft, habe ich abends, so kurz bevor das Spiel begonnen hat, so ganz bevor auch der Supermarkt zugemacht hat, einen jungen Mann im englischen Harry Kane-T-Shirt gesehen. Der hatte sich zwei Energy-Drinks gekauft und eine Tiefkühlpizza, um durch den Abend zu kommen. Also heute Abend braucht er wahrscheinlich doch ein paar mehr Energy-Drinks. Es steht immer noch 0:0 nach 38 Minuten jetzt im zweiten Halbfinalspiel England gegen Argentinien. Und ich habe nur so aus dem Augenwinkel erkannt, es gab auch schon so ein kleines bisschen Rudelbildung. Wie sieht's aus mit Ihren Kindheitserinnerungen an schöne Sommer? Jacqueline aus Bischofswerda hat sich gemeldet bei uns über ard-abend@mdr.de. Und die Jacqueline war sehr, sehr gerne bei ihren Großeltern einfach immer im Garten. Und mit ihren Eltern war sie dann viel in der CSSR. Ja, daran denkt sie gerne zurück. Das ist ja auch praktisch, ne? 6 bis 8 Wochen Sommerferien, da müssten die Kinder ja so ein bisschen aufgeteilt werden zwischen Großeltern und Eltern. Und der Mario aus Bad Soden-Allendorf hat sich mit 16 in den Sommerferien zum allerersten Mal so richtig verliebt in ein Mädchen, das bei den Nachbarn zu Besuch war. Es gab ein bisschen Händchen halten und ein paar Küsse und dann war sie wieder weg. Ach, hätten wir ja so gerne gewusst, Mario, wie sie heißt und was aus ihr geworden ist.

kurz vorm Ende der ersten Halbzeit steht's im zweiten WM-Halbfinale. England gegen Argentinien, immer noch 0:0. Und jetzt hören wir im ARD-Abend einen Song von Enigma. Und Enigma, das war ja nie einfach nur ein Musikprojekt. Das war irgendwie auch etwas sehr Rätselhaftes. Wie so ein Flüstern aus einer anderen Zeit. Anfang der 90er Jahre hat sich Enigma in die Poplandschaft geschlichen. Und Michael Cretu ist der kreative Kopf hinter Enigma. Und der hat es irgendwie geschafft, Spiritualität, Sinnlichkeit und elektronische Sounds miteinander zu verbinden. Das waren eher so Klangräume, finde ich, statt Songs. Ein bisschen Erotik und ganz viel Esoterik. Ich könnte jetzt auch noch sagen, das ist einfach Musik zum Entschleunigen und das tut ja immer ganz gut, besonders an so einem schönen Sommerabend. Mitten im Sommer genießen wir jetzt einfach im ARD-Abend Return to Innocence von Enigma.

0: sitzen wir hier mit Week in the Presence of Beauty und heute Abend sind im ARD-Abend Ihre schönen Kindheitserinnerungen an schöne lange Sommer gefragt.
1: Schönen guten Abend, liebes Team. Mein Name ist Michael, komme aus Hannover und 1961, da bin ich 7 Jahre alt, habe schwimmen gelernt im Ricklinger Bad, Freibaden Jugend. Das waren wunderbare Sommerferien. Da gab es eine Eisdiele, die ist Hummel. Da kostet ein Eis 10 Pfennige. Da haben wir uns 50 Kugeln bestellt mit Sahne. Das war ein wunderbarer Sommer und schöne Ferien.

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1: Es ist 22 Uhr, mein Name ist Tatjana Gropius. Guten Abend. Wer beispielsweise vor dem Urlaub nochmal vollgetankt hat, wird es gemerkt haben, die Spritpreise sind wieder deutlich gestiegen. Das bestätigt auch der ADAC, der heute mitgeteilt hat, E10 hat im Bundesdurchschnitt knapp 2 Euro gekostet. Das sind 6 Cent mehr als noch die Woche davor. Noch mehr war es beim Diesel und noch mehr haben Autofahrer in Sachsen-Anhalt fürs Tanken bezahlt. Bleiben wir bei dem Beispiel E10, der hat heute pro Liter 2,16 Euro im Schnitt gekostet. In Sachsen-Anhalt ist Tanken teurer, weil es hier weniger Tankstellen und auch weniger Wettbewerb gibt. Aber auch der Konflikt zwischen den USA und Iran ist wieder aufgeflammt und hat weltweit die Ölpreise wieder steigen lassen. Der Wurst- und Fleischwarenhersteller Wulff ruft viele seiner Produkte zurück. Denn in einigen Wurstsorten des niedersächsischen Herstellers war der Krankheitserreger EHEC gefunden worden, der Durchfall und Bauchkrämpfe auslösen kann. Der Landkreis Göttingen warnt Verbraucher davor, die Lebensmittel zu essen. Die Produkte wurden auch in Supermärkten in Sachsen-Anhalt, Sachsen und Thüringen verkauft. Der Streit um den ehemaligen Campingplatz am Schachtsee in Wolmirsleben im Salzlandkreis hat eine neue Eskalationsstufe erreicht. Heute sind Mitarbeiter von der Bauordnungsbehörde zusammen mit der Polizei angerückt und haben das Gelände geräumt. Unser Reporter Nils Sänger hat zu dem Thema recherchiert. Nils, wie kam es denn jetzt dazu?
2: Der ehemalige Campingplatz darf schon länger nicht mehr genutzt werden, unter anderem wegen Verstößen gegen das Baurecht sowie gegen Brand- und Umweltschutz. Trotzdem sind dort nach Angaben des Landkreises immer wieder Menschen unterwegs gewesen und haben im See gebadet. Letzteres sei zwar grundsätzlich erlaubt, allerdings nur, wenn der Badebereich klar vom gesperrten Campingplatz getrennt ist. Weil der Besitzer das bisher nicht ausreichend umgesetzt hat, hat der Landkreis heute durchgegriffen, der Platz wurde geräumt und die Zufahrten mit schweren Betonblöcken abgesperrt.
1: Bundeskanzler Merz hat für die zweite Jahreshälfte weitere Reformen angekündigt. Auf seiner traditionellen Pressekonferenz vor der Sommerpause hat er heute gesagt, die Koalition sei in den Rhythmus gekommen. Mit der Reform der Krankenversicherung sei ein zentrales Vorhaben beschlossen worden. Merz verteidigte zudem die verbundenen Einschnitte damit. Als weitere Vorhaben nannte er die Rentenreform und Änderungen bei der Pflegeversicherung. Er unterstützt auch die geplanten Kürzungen beim Unterhaltsvorschuss für Kinder. Und jetzt noch zum Wetter in Sachsen-Anhalt. In der Nacht ist es nördlich der Börde stärker bewölkt und stellenweise regnet es, sonst ist es locker bewölkt oder klar. Die Tiefstwerte liegen zwischen 16 und 12 Grad. Morgen halten sich im Norden teilweise länger die Wolken und es nieselt örtlich. Später scheint überall die Sonne. Zunächst ist es trocken, am Nachmittag können sich schwüle Luft und vereinzelt Schauer bilden.
3: Und hier ist der Verkehrsservice für den ARD-Abend A2 Richtung Hannover. Zwischen Peine und Lehrte Stau und stockender Verkehr, dort brauchen Sie eine Viertelstunde länger. Und die A4 Aachen Richtung Köln ist zwischen dem Kreuz Köln-West und Köln-Eiffeltor bis morgen Abend gesperrt. Dort wird eine Schrankenanlage aufgebaut. Und die A40 Dortmund Richtung Essen ist zwischen Bochum Zentrum und Bochum Hamme wegen Bauarbeiten bis morgen früh um 5 gesperrt. Und damit wünsche ich Ihnen weiterhin gute Fahrt durch den Abend.
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3: Mit Christiane Weber. Schönen Abend und heute vom MDR aus Erfurt. Und da haben sich zwei zusammengetan, die perfekt zusammenpassen. Melanie C. und Brian Adams. When you're gone.

Auch hier verliebt sich ein jüngerer Mann in eine ältere Frau in diesem Song. Maggie May, Rod Stewart, erzählt er wunderschön. Was ist denn Ihre schönste Kindheitserinnerung an einen langen Sommer? Und der Axel Lied aus Wipperfürth in NRW, da habe ich mal nachgeguckt, da liegt es. Und der hat sich gemeldet bei uns hier im ARD-Abend. Und der Axel erinnert sich besonders gerne an den 7. Juli 1974. Damals ist Deutschland im eigenen Land Fußball-Weltmeister geworden. Das war für ihn ein unvergessliches Erlebnis. Und das ganze Dorf hat einfach an diesem Tag gefeiert. Ja, wir hätten ja auch so gerne wieder mal ein bisschen gefeiert, weil die deutsche Mannschaft so gut Fußball spielt. Und der Andreas aus Wolkenstein im schönen Erzgebirge hat sich auch bei uns gemeldet. Er und seine Schwester sind in den Ferien, wenn die Eltern noch arbeiten mussten, immer losgezogen von Wolkenstein nach Warmbad und sind dort ins Freibad gegangen, haben den ganzen Tag verbracht mit Baden, Kartenspielen, Essen am Imbiss. Und natürlich gab es auch immer ein Eis. Und viele Jahre lang ist das jetzt schon her. Das Bad ist Geschichte, daraus ist ein Teich für den Kurpark umgestaltet worden. Und er denkt einfach gerne an diese schöne Zeit zurück. Und es macht ja einfach immer sehr viel Spaß, an gute Zeiten zurückzudenken und schöne Erinnerungen zu haben. Dankeschön fürs Teilen hier im ARD-Abend. Und jetzt genießen wir Purple Schulz mit Sehnsucht.

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Es ist ein Tor gefallen übrigens im zweiten WM-Halbfinale. Argentinien gegen England, und zwar für England, steht also 1:0 in diesem WM-Halbfinale. Egal, ob Sie jetzt schon mal dort waren oder New York nur aus Filmen und von Bildern kennen, New York ist wirklich eine sehr, sehr faszinierende Stadt. Die ersten Einwohner haben sich dort schon 1624 niedergelassen. Sie kamen ja aus den heutigen Niederlanden, Belgien und Frankreich. Mittlerweile leben dort rund 8 Millionen Menschen. Und einer der schönsten Songs über New York, und das finde ich wirklich ganz toll, kommt von einem Engländer. Darin beschreibt Sting so schön dieses Gefühl, wie man sich in einer großen Stadt ganz fremd fühlen kann und gleichzeitig davon begeistert ist. Sting jetzt mit Englishman in New York hier im ARD-Abend.

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3: 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Hier ist der Verkehrsservice für den ARD-Abend. Die A4 Aachen Richtung Köln ist zwischen dem Kreuz Köln-West und Köln-Eiffeltor bis morgen gesperrt, bis morgen Abend. Dort wird eine Schrankenanlage aufgebaut. Und die A40 Dortmund Richtung Essen ist zwischen Bochum-Zentrum und Bochum-Hamme wegen Bauarbeiten bis morgen früh um 5 gesperrt. Das war's auch schon, ging aber fix. Ich wünsche Ihnen damit weiterhin gute Fahrt durch den Abend.

Ten Sharp mit You. Und jetzt hören wir die Rolling Stones im ARD-Abend. Und da müssen wir erstmal von Mick Jagger reden, denn Mick Jagger von den Rolling Stones ist ja ein ganz, ganz großer Fußballfan. War auch schon mehrfach bei dieser WM, bei den Spielen im Stadion mit dabei und hat mitgefiebert. Ob er jetzt heute Abend im Stadion ist, das habe ich noch nicht mitbekommen. Aber er wird sich garantiert dieses Spiel anschauen und es steht nach 75 Minuten immer noch 1:0 für England im zweiten WM-Halbfinale gegen Argentinien. Die Rolling Stones sind ja tendenziell eher laut, aber sie können auch ganz anders. Sie können schrecklich traurig sein in ihren Balladen. Angie Isson's Song. Es geht um einen Mann, der seiner Freundin klar macht, warum jetzt alles aus und vorbei ist und ihre Liebe keine Zukunft mehr hat. Angie.

So viel Power steckt in diesem Song von Katrina and the Waves Walking on Sunshine. Wann hatten Sie heute vielleicht mal einen ganz kurzen Moment, wo Sie so rundherum froh und zufrieden waren und alles gut waren? Das muss ja nur ein kurzer Moment gewesen sein. Also für mich war das heute zum Beispiel, als ein Autofahrer angehalten hat, um mich über die Straße zu lassen. Einfach so, ohne Zebrastreifen, kurzer Blickkontakt, kurzes Lächeln. Alles war gut, fand ich sehr nett. Wenn Ihnen jetzt spontan nichts einfällt, die Band One Republic, die hilft uns jetzt. Die Jungs, die haben nämlich einen sehr schönen Popsong über die guten Momente im Leben auf ihrer Hitliste. Der heißt Good Life im ARD-Abend. One Republic.

So, und jetzt ist es gerade passiert. Die Nachspielzeit läuft schon im zweiten WM-Halbfinale. England gegen Argentinien. Und Argentinien hat jetzt gerade das zweite Tor geschossen. Es steht also 1:2. Ich bin Christiane Weber. Und wie dieses Spiel ausgeht, das hören Sie garantiert auch noch in der ARD-Hitnacht nach den 23 Uhr Nachrichten. Heute Nacht mit Hanno Bauer. Ich wünsche Ihnen eine schöne Nacht. Kommen Sie gut durch, Sie werden gut begleitet von Hanno. Da geht die ganze Nacht schnell vorbei, auch wenn Sie vielleicht nicht schlafen können oder arbeiten müssen. Hier ist jetzt erst nochmal Gary Moore mit Still Got the Blues.

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1: Um 23 Uhr mit Emily Seidel. Kanzler Merz hat die Sozialpolitik der Bundesregierung verteidigt und weitere Reformen angekündigt. In der letzten Pressekonferenz vor der Sommerpause zog er eine positive Zwischenbilanz der schwarz-roten Koalition. Aus der NDR-Nachrichtenredaktion Tabea Tschöpe.
2: Laut Merz läuft die Zusammenarbeit von CDU und SPD gut. Die Koalition habe ihren Rhythmus gefunden und vieles auf den Weg gebracht. Einschnitte sind nach seinen Worten notwendig gewesen, zum Beispiel bei der gesetzlichen Krankenversicherung. Denn die öffentlichen Kassen könnten manche Entwicklungen schlicht nicht weiter tragen. Und Deutschland muss Merz zufolge wieder wettbewerbsfähig werden. Nach der Sommerpause geht es dem Kanzler vor allem um zwei Themen, die Alterssicherung und weiterer Bürokratieabbau. Er hoffe, dass er mit der Reformpolitik Wahlerfolge der AfD verhindern könne. So Merz mit Blick auf die anstehenden Landtagswahlen.
1: Das US-Militär hat nach eigenen Angaben eine weitere Angriffswelle gegen den Iran gestartet. Die Attacken richten sich offenbar vor allem wieder gegen Abschussrampen entlang der Straße von Hormus. Es ist die zweite Serie von Bombardements innerhalb weniger Stunden. In Frankreich ist künftig Sterbehilfe für schwerkranke Menschen nach streng festgelegten Regeln erlaubt. Die Nationalversammlung in Paris hat ein Gesetz verabschiedet, das unheilbar Kranken im fortgeschrittenen Stadium und bei schwerem Leiden die Möglichkeit des begleiteten Suizids gibt. Das gilt auch, wenn der oder die Betroffene eine Behandlung abbricht oder ablehnt. Allerdings gibt es diverse Auflagen, die erfüllt sein müssen. Deutschland und Österreich werden an der gemeinsamen Grenze vorerst weiterhin Kontrollen durchführen. Das teilten die Innenminister der beiden Länder Dobrindt und Karner mit. Aus Berlin Katrin Aue.
3: Alle hätten ein Interesse daran, dass Grenzkontrollen innerhalb der EU überflüssig werden, sagte Alexander Dobrindt von der CSU in der gemeinsamen Pressekonferenz. Aber dazu müssten die Rahmenbedingungen stimmen. Eine Bedingung sei ein wirksamer Schutz der EU-Außengrenzen. Man beobachte genau, wie sich die im Juni in Kraft getretene EU-Asylreform diesbezüglich auswirke. Außerdem sei die Integration der hier lebenden Zuwanderer nach wie vor eine Herausforderung. Diese Aufgabe sei noch nicht erledigt, sagte Dobrindt.
1: Das waren die Nachrichten. Das Wetter in Deutschland. Nachts gebietsweise kräftige Schauer und Gewitter, in der Mitte oft klar, Tiefstwerte 19 bis 11 Grad. Morgen dann teilweise heiter, später Schauer und Gewitter, Starkregen und Hagel möglich. Höchstwerte liegen bei 22 Grad auf Fehmarn bis 33 Grad am Oberrhein. Am Freitag teils kräftige Schauer und Gewitter, teils trockene Phasen 22 bis 30 Grad. Und am Samstag vor allem im Süden und Osten Schauer und einzelne Gewitter möglich, dann die Temperaturen zwischen 19 bis maximal 28 Grad. Es wird jetzt 23.03 Uhr.
4: Schönen Dank, damit starten wir gut informiert in diese Nacht. Und von mir jetzt noch der Blick auf den Verkehrsservice in der ARD-Hitnacht. A1 auf der Norderelbbrücke kommt es in beiden Richtungen zu kurzfristigen Sperrungen wegen eines Schwertransportes. Die A4 Aachen Richtung Köln ist zwischen Kreuz Köln-West und Köln-Eiffeltor bis morgen Abend gesperrt. Die A30 Rheine Richtung Osnabrück ist zwischen Rheine-Nord und Rheine wegen Bauarbeiten bis 5 Uhr gesperrt. Und die Autobahn 40 schließlich noch Dortmund Richtung Essen ist zwischen Bochum Zentrum und Bochum Hamme wegen Bauarbeiten bis 5 Uhr gesperrt. Ihnen unterwegs eine gute Fahrt, bleiben Sie munter.
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4: Mit Hanno Bauer in Magdeburg und Argentinien gegen Spanien. Na, das wird ein Finale. Argentinien hat gerade gewonnen, 1:2 der Endstand. Und im Fernsehen laufen noch die Bilder, wie man sich umarmt und jubelt. Die Engländer natürlich entdeckt.

wieder wird Italienisch gesprochen. Das glaube ich ja wohl nicht. Heute Nacht gibt's natürlich nur Jubelrufe in ausschließlich Spanisch. Da muss ich auch nur bei Robert De Niro anpassen. Statt Viva werden sie jetzt rufen. Ole, ole, ole, ole. Ja. Das auf jeden Fall zu erwarten. Und ich habe ja auf der Fahrt hierher so viele Menschen gesehen auf der Straße vor den großen Bildschirmen in den Fußballkneipen hier in Magdeburg. Also da war so richtig Stimmung. Aber ich glaube, die meisten davon waren dann doch wohl eher für die Engländer. Jetzt sind es also die Argentinier, die ins Finale eingezogen sind. Und dann am Sonntag gibt es das große Finale. Hier ist der ARD-Abend. Jetzt mit Musik von John Lennon zum Runterkommen, zum gemütlich in die Nacht starten. Woman.

Achtung bitte, soeben wird ein Falschfahrer gemeldet. Auf der B6 Westschnellweg zwischen Herrenhäuser Straße und Mecklenheide Straße in Stöcken-Mitte. Also Hannover B6. Da ist ein Falschfahrer unterwegs. Bitte ganz rechts fahren, nicht überholen. In Hannover auf der B6 Westschnellweg zwischen Herrenhäuser Straße und Mecklenheide Straße in Stöcken-Mitte ist ein Falschfahrer unterwegs. Vorsicht hier bitte in beiden Richtungen.

Hier ist die ARD-Hitnacht. Achtung, ich wiederhole nochmal, Falschfahrer in Hannover auf der B6 Westschnellweg zwischen Herrenhäuser Straße und Mecklenheitstraße in Stöckenmitte ist ein Falschfahrer gemeldet worden. Bitte ganz rechts fahren, nicht überholen. Vorsicht hier in beiden Richtungen in Hannover auf der B6 Westschnellweg zwischen Herrenhäuser Straße und Mecklenheidestraße in Stöckenmitte ist ein Falschfahrer unterwegs. Na, wird doch wohl nicht ein frustrierter Engländer sein, der jetzt ganz schnell nach Hause wollte. Und für ihn auf der richtigen Seite fährt. Nein. Toi, toi, toi, dass alles gut geht.

Die Module, die mögen ja verrückt spielen. Allerdings auf den Straßen scheint es jetzt wieder alles in Ordnung zu sein. Entwarnung für Hannover auf der B6 Westschnellweg. Kein Falschfahrer mehr. Dort fahren alle wieder in die richtige Richtung. Das ist wunderbar. Jason Mraz, jetzt zu hören, hier bei uns in der AD-Nacht. I'm yours. 23 Uhr, 23 ist es jetzt. 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

I'm yours. Ja, ich gehöre ganz Ihnen, beziehungsweise dir. I'm yours. Und damit ganz liebe Grüße an Roland, ja, der wieder mal in Stuttgart am Radio ist und nebenher wieder sein Rechenzentrum betreibt. Gerade überträgt er Listen der Albumverkäufe Deutschlands und ist inzwischen schon bei den gesamtdeutschen Verkäufen im Jahr 1995. Oktober angekommen. So läuft's bei Roland im Rechenzentrum. Hitnacht hören und dabei statistische Auswertung betreiben. Das ist auch mal ein schöner Zeitvertreib daheim, wenn man Radio und Zahlen liebt wie Roland. Und beim Wetter gab's auch nichts zu klagen. Er hat geschrieben: Ich hoffe, ihr seid von Unwettern verschont geblieben. Bei mir hat's kurz mal geregnet. Das war's dann aber auch schon. Ganz liebe Grüße zurück nach Stuttgart.

0: 23.30 Uhr ist es. Und damit Zeit für den Verkehrsservice in der ARD Hitnacht. A1 auf der Norderelbbrücke kommt es in beiden Richtungen bis ca. 5 Uhr heute Nacht zu kurzfristigen Sperrungen wegen eines Schwertransportes. Dann die Autobahn 4 Aachen Richtung Köln ist zwischen Kreuz Köln-West und Köln-Eiffeltor bis ca. 18 Uhr gesperrt. Die Autobahn 30 Rheine Richtung Osnabrück ist zwischen Rheine-Nord und Rheine wegen Bauarbeiten bis 5 Uhr morgen früh gesperrt. Und die Autobahn 40 Dortmund Richtung Essen ist zwischen Bochum Zentrum und Bochum Hamme wegen Bauarbeiten ebenfalls bis 5 Uhr gesperrt. Gute Fahrt!
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0: Mit Hanno Bauer in Magdeburg. Schön, dass Sie dabei sind.

Nanu, nanu. Und schon wieder gibt's den nächsten Falschfahrer. Achtung bitte. Falschfahrer in Bremen auf der B6 Autobahnzubringer Überseestadt bis Utbremer Straße. Zwischen der A27, also Bremen Überseestadt und Nordwestknoten, kommt Ihnen ein Falschfahrer entgegen. Bitte ganz rechts fahren, nicht überholen. Auf der B6 Autobahnzubringer Überseestadt Bremen bis Utbremer Straße. Zwischen der A27 Bremen Überseestadt und Nordwestknoten ist ein Falschfahrer unterwegs.

0: Mit viel Energie geht's durch die Nacht?
1: Ja.
0: Evelyn Thomas war das hier mit High Energy. Und er wird jetzt nochmal richtig hochgespannt, hochtransformiert. Hier ist die ARD Hitnacht und Achtung bitte, Falschfahrer weiter in Bremen auf der B6 Autobahnzubringer über Seestadt bis Utbremer Straße zwischen der A27 Bremen über Seestadt und Nordwestknoten kommt Ihnen ein Falschfahrer entgegen.

Das hier scheint die Bleib-bei-mir-Runde der ARD-Hit-Nacht zu sein, denn nach Stand By Me folgt sofort die Einladung Stay the Night. Hier ist James Blunt.

Stay the night? Ist die herzliche Einladung, bei der Sendung zu bleiben, wenn Sie mögen, die ganze Nacht. Nur nicht die Falschfahrer. Die kommen und gehen. Jetzt gibt es die Entwarnung von der Bundesstraße 6. Kein Falschfahrer mehr in Bremen.

Nothing's Gonna Change heißt es wohl auch für Hermann in Boitzenburg, unserem Stammhörer, die Elbe runter in Niedersachsen-Anhalt, der dieses schreibt: Lieber Hanno, schön, dass ich meinen 75. Geburtstagsabend mit der ARD-Hitnacht und dir am Mikrofon ausklingen lassen kann. Liebe Grüße rauf an die Elbe. Und er hat mir auch noch mit angehängt, was seine 9-jährige Enkelin ihm geschenkt hat, nämlich ein richtig schön gemaltes Bild, das ich sehr schön finde. Und von mir gibt es natürlich, ja, und der Blumenstrauß dahinter ist natürlich auch wunderschön. Und von mir natürlich alles Gute. Lieber Hermann, danke schön für die kleine Erinnerung. Das ist immer wunderbar. Und 75 ist ja einfach auch nur eine Zahl. Also morgen fühlt sich der Tag dann ganz genauso wieder an, wie alle anderen Tage auch. Und die Eagles singen jetzt auch noch dazu: Take it easy. Also, alle guten Geburtstagswünsche zum Ende dieses Tages. Auch die Elbe rauf in

3 Minuten sind es noch bis zum Tageswechsel. Dieser Tag geht also zu Ende. Dann sind wir auch schon in der Hälfte 2 dieser Woche und der Donnerstag kann beginnen. In 3 Minuten erstmal die aktuellen Nachrichten zur Mitternacht.

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1: Um 0 Uhr mit Wolfgang Berger. Argentinien steht im Finale der Fußball-Weltmeisterschaft. Der Titelverteidiger hat sich im Halbfinale gegen England mit 2:1 durchgesetzt. Aus dem ARD-WM-Team Hendrik Lückhoff.
2: Zum wiederholten Mal bei dieser WM gewinnt Argentinien mit einem Drama in der Nachspielzeit. Lautaro Martinez traf zum ganz späten Sieg. Das intensive Spiel war lange geprägt von Kampf, Härte und Fouls, aber ohne spielerische Höhepunkte. Im zweiten Durchgang traf dann Gordon mit der ersten richtigen Chance für die Engländer. Danach wurde Argentinien immer stärker und Fernandes besorgte 5 Minuten vor Schluss den Ausgleich. Die Verlängerung schien nah, bis Martinez in der 2. Minute der Nachspielzeit per Kopf den unterm Strich verdienten Siegtreffer erzielte. Im Finale geht's am Sonntag gegen Spanien. England trifft im Spiel um Platz 3 auf Frankreich.
1: Bundeskanzler Merz hat den Reformkurs seiner Regierung verteidigt und weitere Maßnahmen in Aussicht gestellt. Die Arbeit der schwarz-roten Koalition bezeichnete Merz als erfolgreich.
3: Ich muss sagen, die Koalition hat Tritt gefasst. Wir befinden uns auch persönlich, menschlich in einem sehr guten Verhältnis miteinander. Die einzelnen Ressorts arbeiten gut zusammen. Ich arbeite mit Lars Klingbeil und Bärbel Baas gut zusammen mit den Themen, die wir gemeinsam versuchen auf den Weg zu bringen. Und deswegen bin ich zuversichtlich, dass uns das im zweiten Halbjahr 2026 auch weiter gelingt. Wohl wissend, dass wir vor großen Aufgaben nach wie vor stehen. Wohl wissend, dass jederzeit über Nacht die Lage sich noch einmal vollständig verändern könnte und wir dann vor weiteren größeren Aufgaben stehen.
1: Bundeskanzler Merz in seiner Sommerpressekonferenz in Berlin. Das US-Militär hat nach eigenen Angaben eine weitere Angriffswelle gegen den Iran gestartet. Die Attacken richten sich offenbar vor allem wieder gegen Abschussrampen entlang der Straße von Hormus. Es ist die 2. Serie von Bombardements innerhalb weniger Stunden. Zuvor hatte der Iran mindestens 35 Tote durch die Angriffe gemeldet und seinerseits wieder US-Stützpunkte in der Region ins Visier genommen. In Frankreich ist künftig Sterbehilfe für schwerkranke Menschen nach streng festgelegten Regeln erlaubt. Die Nationalversammlung in Paris hat ein Gesetz verabschiedet, das unheilbar Kranken im fortgeschrittenen Stadium und bei schwerem Leiden die Möglichkeit des begleiteten Suizids gibt. Das gilt auch, wenn der oder die Betroffene eine Behandlung abbricht oder ablehnt. Allerdings gibt es diverse Auflagen, die erfüllt sein müssen. Das waren die Nachrichten. Und das Wetter in Deutschland. Gebietsweise kräftige Schauer und Gewitter, in der Mitte oft klar, Tiefstwerte 19 bis 11 Grad. Tagsüber teilweise heiter, später Schauer und Gewitter, Starkregen und Hagel. Höchstwerte 22 Grad auf Fehmarn bis 33 Grad am Oberrhein. Am Freitag teils kräftige Schauer und Gewitter, teils trockene Phasen 22 bis 30 Grad. Am Samstag vor allem im Süden und Osten Schauer und einzelne Gewitter. Es ist 0:03 Uhr.
4: Dankeschön für die ersten Worte des neuen Tages. Von mir jetzt der Blick auf die Straßen im Lande. Hier ist der Verkehrsservice der ARD-Hitnacht. A1 auf der Norderelbbrücke kommt es in beiden Richtungen. Bis ca. 5 Uhr heute Nacht zu kurzfristigen Sperrungen wegen eines Schwertransportes. Dann die Autobahn 4 Aachen Richtung Köln ist zwischen Kreuz Köln-West und Köln-Eiffeltor bis ca. 18 Uhr gesperrt. Die Autobahn 30 Rheine Richtung Osnabrück ist zwischen Rheine-Nord und Rheine wegen Bauarbeiten gesperrt heute Nacht. Bis 5 Uhr wird es dauern. Ebenfalls bis 5 Uhr gesperrt ist die Autobahn 40 Dortmund Richtung Essen zwischen Bochum Zentrum und Bochum Hamme. Die Autobahn 59 Nord-Süd-Straße Dienstlaken Richtung Duisburg ist zwischen Duisburg-Wanheimer Ort und Buchholz nach einem Unfall im Baustellenbereich gesperrt. Und die A59 nochmal, diesmal allerdings Düsseldorf Richtung Köln, ist zwischen Düssel-Garath und Richrath nach einem Unfall gesperrt. Ihnen unterwegs eine muntere Fahrt in den neuen Tag hinein.
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4: Tja, ja, der neue Tag, der Donnerstag, der liegt noch ganz unschuldig vor uns. Ja, es wird aber nicht lange dauern, da kommen schon die ersten Flecke drauf. Hanno Bauer hier in Magdeburg.

Ich sag doch, es wird nicht lange so unschuldig bleiben. Achtung bitte, neuer Falschfahrer, der erste dieses Tages. Und zwar auf der A2 Hannover-Dortmund zwischen Bad Kreuz-Oeynhausen und Flotow-West ist ein Falschfahrer gemeldet. Bitte ganz rechts fahren, nicht überholen. Auf der A2 zwischen Kreuz-Bad Oeynhausen und Flotow-West ist ein Falschfahrer unterwegs. Vorsicht hier bitte unbedingt in beiden Richtungen. Ups. Na, dann ging es dann gleich mal drunter und drüber, auch mit der Musik. Okay, dann sind wir jetzt also schon bei Toploader und Dancing in the Moonlight.

Na, das wird schwierig heute Nacht im Mondenlicht zu tanzen. War doch gerade erst Neumond. Und so richtig groß am Himmel ist er noch nicht zu sehen. Die neue Mondensichel. Achtung bitte, ich wiederhole nochmal, Falschfahrer auf der Autobahn 2 zwischen Kreuzbad Oeynhausen und Flotow West ist ein Falschfahrer gemeldet. Bitte ganz rechts fahren, nicht überholen. Auf der A2 zwischen Kreuzbad Oeynhausen und Flotow West ist ein Falschfahrer unterwegs. Vorsicht hier in beiden Richtungen. So, jetzt drücke ich diese Taste hier. Ah, und dann beginnt auch tatsächlich der richtige Titel, die richtige Musik. Von Madonna, Take a Bow. 10 Minuten nach Mitternacht ist es. Hier ist die ARD-Hitnacht.

vom Album Bedtime Stories, passend fürs Nachtprogramm also. Madonna mit ihrer Verbeugung, Take a Bow oder ein Kakao oder was sonst so als Betthulfer dient. Juliane jedenfalls wird schauen, wie lange sie noch wach bleibt. Hallo Hanno hat sie geschrieben, bin auch mal wieder dabei. Mal schauen, wie lange ich wach bleibe. Freue mich sehr über die gute Musik bisher. Zurück in Bamberg, Juliane. Ah ja, Juliane war ja unterwegs, ganz genau. Also dann, liebe Grüße zurück von dieser Stelle hier nach Bamberg.

0: Musik von Scott McKenzie in der ARD-Hitnacht. Und Roberto hat sich mal wieder von unterwegs gemeldet, ist gerade mal die Strecke nämlich abgefahren.
1: Dort, also ich bin gerade das Stück gefahren, Bad Oeynhausen, Flotow West.
0: Jo.
1: Da war kein Falschfahrer. Polizei kommt mir jetzt gerade entgegen. Also ich bin jetzt schon Herford Ost. Hier ist alles sauber. Nur mal so für dich zur Info.
0: Sehr gut.
1: Du wirst ja kleine Meldung kriegen. Gut, gut. Dann lass uns noch eine schöne Nacht haben. Bis dann. Ciao, ciao.
0: Danke, Roberto. Immer unterwegs auf der R2. Noch ist sie bei mir rot, diese Falschfahrermeldung zwischen Kreuzbad Oeynhausen und Flotow West. Also noch keine Entwarnung hier. Aber wenn es Roberto sagt, wird es schon stimmen.

0: Ich es liebe, wenn Sie die Sendungen mitgestalten. Zum Beispiel über die vielen E-Mails, die schon im Posteingang drauf warten, die Radiofamilie wieder zusammenzubringen mit ihren kurzen, positiven Geschichtchen. Oder wie Roberto eben, der sich ja gemeldet hat. Und was soll ich sagen, Roberto hatte völlig recht. Anderthalb Minuten nach seiner Sprachnachricht gab es die Entwarnung für die A2. Schneller informiert als durch die Polizei mit der ARD-Hitnacht. Danke, Roberto. Also Entwarnung von der A2. Kein Falschfahrer mehr zwischen Kreuz Bad Oeynhausen und Flotow West. Gute Fahrt.
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0.30 Uhr ist es und damit Zeit für den Verkehrsservice der ARD Hitnacht. A1 auf der Norderelbbrücke kommt es in beiden Richtungen bis ca. 5 Uhr zu kurzfristigen Sperrungen. Hier fahren wieder mal Schwertransporte. A3 Nürnberg Richtung Passau zwischen Kreuz Deckendorf und Rastplatz Ismar-Mündung gibt es einen Stau, 10 Minuten längere Fahrzeit hier an dieser Stelle. Dann die

0: A4 Aachen Richtung Köln ist zwischen Kreuz Köln-West und Köln-Eiffeltor bis ca. 18 Uhr gesperrt. A8 zwischen Limbach und dem Kreuz Neunkirchen in beiden Richtungen Gefahr durch Rehe auf der Fahrbahn. Die A30 Rheine Richtung Osnabrück ist zwischen Rheine-Nord und Rheine wegen Bauarbeiten bis für ca. 5 Uhr gesperrt. Die Autobahn 40 Dortmund Richtung Essen ist zwischen Bochum Zentrum und Bochum Hamme wegen Bauarbeiten noch bis 5 Uhr gesperrt. Und die Autobahn 59 Nord-Süd-Straße Dienstlaken Richtung Duisburg. Hier ist zwischen Duisburg-Wannheimer Ort und Buchholz nach einem Unfall im Baustellenbereich gesperrt. Die Autobahn 59 Düsseldorf Richtung Köln ist zwischen Düsseldorf-Garath und Reichrath nach einem Unfall gesperrt. Muss wohl ein ziemlich heftiger Unfall gewesen sein. Bis ca. 4.30 Uhr wird jetzt geschätzt, wird es noch dauern. Also noch 4 Stunden diese Sperrung. Und Achtung bitte auch auf der Bundesstraße 2 Ortsumfahrung Zeitz Richtung Leipzig zwischen Ausfahrt L193 und Abzweig nach Naundorf. Gefahr durch 4 tote Wildschweine auf der Fahrbahn. Gute Fahrt Ihnen!
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0: Mit Hanno Bauer in Magdeburg. Schön, dass Sie dabei sind.

0: Wir fliegen weg, denn wir fliegen hoch, singt hier Mark Forster im Refrain. Und dann wäre ich ja gespannt, ob er wirklich jemals so hoch geflogen ist, um unsere Pilotin Daniela zu treffen da oben, wenn sie unterwegs ist, so wie in den letzten Tagen. In großen Fliegern, bis vor wenigen Minuten außerdem. Denn sie schreibt, guten Morgen, lieber Hanno, ich bin wieder in Deutschland und habe es noch rechtzeitig vor dem Nachtflugverbot geschafft, sicher in Frankfurt-Main zu landen. Allerdings muss ich noch eine Nacht im Hotel verbringen, bevor ich morgen nach Düsseldorf fliegen und dann nach Oberhausen nach Hause fahren kann. Der Aufenthalt in Manila war sehr anstrengend in dieser stickigen, feuchten, warmen Luft und ich werde mich jetzt bei einer schönen Sendung auch von der schwierigen Landung erholen. In Manila war die Landung schwierig. Eine schöne Nacht und liebe Grüße an die gesamte Radiofamilie und auch ganz herzliche Grüße ins Studio nach Magdeburg. Eure Daniela. Daniela, Hauptsache gut gelandet. Jetzt im Bett nämlich. Ich hoffe, es war eine butterweiche Landung.
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0: Und butterweiche Musik gibt es jetzt noch mit dazu von Whitney Houston. Didn't we almost have it all? 0:40 ist es. Ganz liebe Grüße zurück, Daniela.

0: I'm Alive in den Radiowellen, die durch den Himmel fliegen. Und von Rainer einen persönlichen Fliegergruß an Pilotin Daniela. Er schreibt nämlich Ahoi aus Hamburg von Rainer, ehemals Jagdbombergeschwader 41 Husum. Und dann noch ein Herzchen, Ausrufezeichen und eine Rose als Symbol dahinter. Ich glaube, Daniel freut sich sehr darüber, dass sie nicht die einzige mit Flugerfahrung ist in der Radiofamilie der ARD Hitnacht. Ganz liebe Grüße zurück, Rainer.
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Sheryl Crow. In der ARD-Hitnacht. Geniale Musik. Gefällt mir sehr gut. 4 Minuten vor 1 Uhr ist es. Die Zeit bis dahin gehört noch Musik der Pet Shop Boys, die für Eighth Wonder dieses Lied hier geschrieben haben. I'm Not Scared. Danach die 1 Uhr Nachrichten.

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1: Um 1 Uhr mit Wolfgang Berger. Bei der Fußball-Weltmeisterschaft hat Argentinien die Chance zur Titelverteidigung. Die Argentinier stehen nach einem 2:1-Sieg gegen England im Finale. Aus dem ARD-WM-Team Hendrik Lückhoff.
2: England hatte durch das Tor von Gordon geführt, sich danach aber weit zurückgezogen. Wie schon im Achtelfinale gegen Ägypten drehte Argentinien dann ganz spät das Spiel und gewann auf dramatische Art und Weise. Durch den Ausgleich von Fernandes kurz vor Schluss und den Siegtreffer von Lautaro Martinez in der Nachspielzeit. Mit dem am Ende verdienten Sieg spielt Argentinien im Finale gegen Spanien. England muss weiter auf den 2. Finaleinzug nach 1966 warten, hat aber gegen Frankreich noch die Chance auf Platz 3.
1: Das US-Militär hat nach eigenen Angaben eine weitere Angriffswelle gegen den Iran gestartet. Die Attacken richten sich offenbar vor allem wieder gegen Abschussrampen entlang der Straße von Hormus. Es ist die 2. Serie von Bombardements innerhalb weniger Stunden. Zuvor hatte der Iran mindestens 35 Tote durch die Angriffe gemeldet und seinerseits wieder US-Stützpunkte in der Region ins Visier genommen. Bundeskanzler Merz hat kurz vor der Sommerpause eine positive Bilanz der Regierungsarbeit gezogen. Die schwarz-rote Koalition habe wichtige Reformen angestoßen, sagte Merz auf einer Pressekonferenz in Berlin. Man wolle auch im 2. Halbjahr gute Politik für Deutschland machen. Was auf der PK noch eine Rolle gespielt hat, berichtet unsere Berlin-Korrespondentin Katharina Seiler.
3: Ein anderes Thema, zu dem der Kanzler viel gefragt worden ist, das waren die Landtagswahlen in Ostdeutschland und die Wahlchancen der AfD. Und es kam raus, Merz gibt diese Wahl noch nicht verloren, glaubt daran, einen Wahlerfolg der AfD noch verhindern zu können. Und er wird sowohl nochmal nach Sachsen-Anhalt als auch nach Mecklenburg-Vorpommern reisen, um für die Regierungspolitik und natürlich für die CDU zu werben. Außerdem bekräftigte Merz, dass die CDU nicht mit der AfD zusammenarbeiten werde. Fragen nach einer Kooperation mit den Linken umschiffte er nach dem Motto, noch sind die Wahlen ja nicht entschieden.
1: Das Ebola-Virus breitet sich in der Demokratischen Republik Kongo weiter aus. Inzwischen seien fast 2000 Infektionen und mehr als 700 Tote erfasst, teilte Ärzte ohne Grenzen mit. Die Geschwindigkeit, in der die Krankheit sich verbreite, übersteige dabei alle bisherigen Ausbrüche. Man laufe der rasanten Entwicklung weiter hinterher, statt ihr einen Schritt voraus zu sein, hieß es. Das waren die Nachrichten. Und das Wetter in Deutschland. Gebietsweise kräftige Schauer und Gewitter, in der Mitte oft klar, Tiefstwerte 19 bis 11 Grad. Tagsüber teilweise heiter, später Schauer und Gewitter, Starkregen und Hagel. Höchstwerte 22 Grad auf Fehmarn bis 33 Grad am Oberrhein. Am Freitag teils kräftige Schauer und Gewitter, teils trockene Phasen bei 22 bis 30 Grad. Es ist jetzt 1:03 Uhr.
4: Schönen Dank fürs 3-Minuten Nachrichten-Update. Von mir der Blick auf die Straßen. Hier ist der Verkehrsservice in der ARD-Hitnacht. A1 auf der Norderelbbrücke kommt es in beiden Richtungen bis ca. 5 Uhr zu kurzfristigen Sperrungen wegen eines Schwertransportes. Die A4 Aachen Richtung Köln ist zwischen Kreuz Köln-West und Köln-Eiffeltor bis ca. 18 Uhr gesperrt. Die A30 Rheine Richtung Osnabrück ist zwischen Rheine-Nord und Rheine wegen Bauarbeiten bis 5 Uhr gesperrt. Die A40 Dortmund Richtung Essen ist zwischen Bochum-Zentrum und Bochum-Hamme wegen Bauarbeiten gesperrt, auch bis in den Morgen 5 Uhr. Und die Autobahn 59 Düsseldorf Richtung Köln ist zwischen Düsseldorf-Garath und Richrath nach einem Unfall bis jetzt ca. 1.30 Uhr gesperrt. Na, das wäre doch gar nicht mehr so lang. Vorhin hieß es 4.30 Uhr. Schön, dass das jetzt schneller geht mit der Wiedereröffnung. Na dann, gute Fahrt.
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4: Und für alle zum Munterbleiben jetzt Musik von Genesis, Jesus, He Knows Me. Und Hanno Bauer ist hier in Magdeburg am Mikrofon.

0: Venus Shocking Blue hier bei uns im Radioprogramm. Hier ist die ARD Hitnacht. Und Daniela bekommt heute ganz viele Grüße, habe ich den Eindruck. Denn Roland hat sich nochmal gemeldet, ja, unser Statistiker, unser Rechenzentrum hat unbekannterweise Grüße an Daniela ausgerichtet. Bei uns Mittwochabend TV-Programm aus der Konserve mittendrin, Frankfurt Flughafen. Wir lieben den Fra Airport und das Fliegen. Sind auch immer mal in den Sommerferien am STR, also Flughafen Echterdingen vor den Toren Stuttgarts, weil das einfach schön ist. Oder MUG, also München, BER oder Nürnberg oder. Ja. Grüße sind ausgerichtet und Wolf René Kleist Weingarten hat sich noch gemeldet, hat geschrieben, moin, beim Bund auf Hubschrauber Bell 47 angefangen, in Rente bei Lufthansa Cargo auf MD-11 ins Ziel gelandet und die Frau unterwegs als Co-Pilotin getroffen. Mit Verlaub, das fliegerische Gefühl sitzt im Arsch und man könnte ja auch sagen, die Hummeln sitzen dort. Ja, offensichtlich doch viele Leute, die sich in den Lüften bestens auskennen.
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0: Ganz liebe Grüße zurück an Wolf René.

Assistant Mate Sydney Youngblood ist das hier in der ARD Hitnacht. Und Gerhild hat geschrieben, liebe Grüße von mir, hallo lieber Hanno, das geht ja heute rund mit den Falschfahrern, so viele wie in der letzten Stunde waren noch nie, zumindest wenn ich mal bei euch reinhöre. Ich hoffe, du behältst den Über- und Durchblick mit dem ganzen Chaos, trotzdem weiter eine schöne Sendung mit guter Musik. Danke an den Musikredakteur und hoffentlich jetzt weiter ohne Falschfahrer. Liebe Grüße aus Dresden. Ja, ich hoffe auch und gerade nicht bei diesem Lied jetzt. Adele, Someone Like You und Gerhild. Ganz lieben Gruß zurück, die Elbe rauf.

0: Ja, wenn dann hier diese Affengeräusche im Hintergrund sind, dann freut sich auch Plappi, mein Assistent hier im Studio sehr. Mein kleines Kuscheltier, das hier auf die Regler aufpasst und immer einspringt, wenn irgendwas schief zu gehen droht. Wim Away. Ich liebe die Version von Tight Fit, aber auch die von Disney, wo Timo und Pumba singen, ja, im Film Erdhörnchen und Warzenschwein. Ich liebe nämlich Erdhörnchen. Und Rosi in Leipzig freut sich, dass ich ihr mal ein Erdhörnchen als Kuscheltier geschenkt habe. Denn sie tastet ja viel mehr, als dass sie sieht. Ja, und sie hat geschrieben, liebe Hanno, ich freue mich, dass du heute Nacht wieder auf Sendung bist und wünsche dir und deinem Assistenten Plappi eine störungsfreie Nacht. Erdmännchen und Angora-Kimba hören auch mit dir und wir senden dir ganz liebe Grüße. Also Angora-Kimba ist ihr geschenkt worden von Elisabeth. Kimba war ja mal Rosis Hund und Elisabeth hat ihr so einen schönen Hund aus ganz flauschigen, weichen Angora-Fell geschenkt und gesendet nach Leipzig. Also, ganz liebe Grüße, Rosi. Und ganz liebe Grüße natürlich auch an Elisabeth und ans Erdhörnchen natürlich auch.
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0: Von mir und von Plappi.

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1: 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Das könnte ich auch sagen im Blick Don't auf die Straßen. Jetzt ist es nämlich wirklich Zeit für den Verkehrsservice zur halben Stunde hier in der ARD-Hitnacht. Und es gibt nur vier Meldungen. A1 auf der Norderelbbrücke kommt es in beiden Richtungen zu kurzfristigen Sperrungen wegen eines Schwertransportes. Die A4 Aachen Richtung Köln ist zwischen Kreuz Köln-West und Köln-Eifeltor bis 18 Uhr gesperrt. Die A30 Rheine Richtung Osnabrück ist zwischen Rheine-Nord und Rheine wegen Bauarbeiten gesperrt. Und die A40 Dortmund Richtung Essen ist zwischen Bochum-Zentrum und Bochum-Hamme wegen Bauarbeiten bis 5 Uhr ebenfalls gesperrt. Gute Fahrt!
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1: Jetzt gibt's Energie mitten in der Nacht. Mit Huey Lewis and the News, The Power of Love. Und am Mikrofon ist Hanno Bauer. Hi.

0: A Little Time sende ich ja schon mit dieser Sendung, die ARD-Hitnacht hier. Aber auf dem Weg hierher, da habe ich so herrlich Leute in den Straßen gesehen in Magdeburg, bei der Wärme schön mit gekühlten Getränken, ja, und Großbildschirme, wo Fußball lief. Als ich da gerade vorbeifuhr, hatte England gerade ein Tor geschossen und viele Leute jubelten. Ich glaube, später haben sie dann nicht mehr so gejubelt, das habe ich aber nicht mehr gesehen, weil ich ja dann natürlich hier schon im Funkhaus war. Ich fand es schön, auf jeden Fall, dass es hier auch solche Kneipen-Public-Viewings gibt. Und Indie, also Bernd Michael aus Ulm, der hat Folgendes geschrieben gerade eben. Ich bin noch ganz aufgewühlt von dem Halbfinale England gegen Argentinien. Ja, ja, die erste Halbzeit, da dachte ich, das Spiel ist wieder verschoben. Dann siegesgewisser Engländer mit dem 1:0, dann der Ausgleich in der 80. Minute und dann der Knaller zum 2:1 für Argentinien. Bin selber Fußballer und durfte mal als Leihgabe beim FC Salzburg gegen Hansi Müller spielen, als dieser noch beim FC Tirol war. Hab ihm gesagt, für einen so guten Techniker wird es langsam Zeit, ans Aufhören zu denken, bevor er noch schwerer verletzt wird. Und Hansi hatte sich zu Herzen genommen und ist heute ein guter Funktionär. Und dahinter ein Smiley. Ich weiß jetzt nicht so ganz, ist das ein bisschen halb geflunkert? Vielleicht, oder? Liebe Grüße nach Salzburg jedenfalls, schreibt Bernd Michael aus Ulm. Und er schreibt noch, danke für die erfüllten Musikwünsche. Ja, die erfüllen sich selbst, dank unserer Musikredaktion. Und ganz liebe Grüße zurück nach Ulm.
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0: Hier ist die ARD Hitnacht. Und am Sonntag, da wird's doch dann richtig spanisch heiß. Da werden dann, ja, Spanien auf Argentinien zusammentreffen. In Amerika, ja. Und zwar für die Fußball-Weltmeisterschaft. Und Klaus hat geschrieben, hallo Hanno, hier ist Klaus, viele Grüße von der schönen Costa Blanca. Sitze hier in meinem Garten, schaue bei tropischen Temperaturen in den Himmel, beobachte den Sternenhimmel, höre den schönen Hitmix und die interessanten Kommentare. Der Stammhörer macht weiter so, ich genieße es. Ja, Klaus, dann einen schönen Abend jetzt erstmal und dann viel Spaß natürlich, wenn es dann am Sonntag so richtig heiß wird bei euch.
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1: Um 2 Uhr mit Wolfgang Berger. Argentinien steht im Finale der Fußball-Weltmeisterschaft. Der Titelverteidiger hat sich im Halbfinale gegen England mit 2:1 durchgesetzt. Aus dem ARD-WM-Team Hendrik Lückhoff.
2: Zum wiederholten Mal bei dieser WM gewinnt Argentinien mit einem Drama in der Nachspielzeit. Lautaro Martinez traf zum ganz späten Sieg. Das intensive Spiel war lange geprägt von Kampf, Härte und Fouls, aber ohne spielerische Höhepunkte. Im zweiten Durchgang traf dann Gordon mit der ersten richtigen Chance für die Engländer. Danach wurde Argentinien immer stärker und Fernandes besorgte 5 Minuten vor Schluss den Ausgleich. Die Verlängerung schien nah, bis Martinez in der 2. Minute der Nachspielzeit per Kopf den unterm Strich verdienten Siegtreffer erzielte. Im Finale geht's am Sonntag gegen Spanien. England trifft im Spiel um Platz 3 auf Frankreich.
1: Die US-Armee hat eine weitere Angriffswelle gegen den Iran begonnen. Wie das zuständige US-Regionalkommando online mitteilte, wurden erneut militärische Stellungen ins Visier genommen, mit denen der Iran Schiffe in der Straße von Hormuz bedrohen würde. Zudem habe ein Kampfjet einen unter der Flagge Curaçaos fahrenden Öltanker beschossen, als dieser versucht habe, die Blockade gegen Iran